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1: Genau, hier ist das Freie Radio Kassel mit dem Nachtprogramm. Heute Nacht gibt es Musik von Barclay James Harvest zu hören. Allerdings nicht die bekannten Hits aus den späten 70er, frühen 80er Jahren, sondern die frühen Aufnahmen, die ersten LPs dieser englischen Band, die in Deutschland ja immer noch so ein bisschen geringschätzig behandelt wird, weil sie eben ziemlich poppige Musik gemacht hat dann später. Aber in der Frühzeit haben sie teilweise sehr progressive Musik gemacht. Wie eben gehört, das war die erste LP von Barclay James Harvest, das erste Album aus dem Jahr 1970, damals mit Orchesterbegleitung aufgenommen und mit Mellotron und mit teilweise auch relativ progressiven Einflüssen

Und wir haben gehört, die Platte war natürlich der Zeit auch geschuldet, sehr zeitgemäß. Eben zum Schluss gehört Dark Now My Sky, das Stück, das zum großen Teil mit Orchester aufgenommen wurde und ja, auch so ein bisschen die Ambitionen, die künstlerischen Ambitionen der Bandmitglieder gezeigt hat, die sich später allerdings dann so ein klein wenig verloren haben und sie haben sich dann hier mehr in Richtung Pop bewegt, wie wir alle wissen. So, wir machen weiter hier in unserer langen Nacht mit Musik von Barclay James Harvest und wir gehen ein Jahr voraus ins Jahr 71. Da gab es gleich zwei LPs, eine im Jahr 71 zu Beginn des Jahres, die hören wir dann nachher noch und die andere Barclay James Harvest and Other Short Stories, die ist erschienen Ende des Jahres 1971 und da war unter anderem auch einer der ja, später ziemlich bekannten Songs drauf, Medicine Man. Das ist ein Stück, das sie auch später noch in ihrer großen kommerziell erfolgreichen Zeit gerne live gespielt haben. Nun denn, also hier weiter in der Barclay James Harvest Nacht im Freien Radio Kassel. Barclay James Harvest and Other Short Stories. Viel Spaß.

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1: Das Freie Radio Kassel ist hier mitten in der Nacht und ihr hört Musik von Barclay James Harvest, eben die LP aus dem Jahre 1900 und wann ist es gewesen? 71, genau. Barclay James Harvest and Other Short Stories, das dritte Album der Band, damals die ja in Deutschland bekannt geworden ist in den späten 70er Jahren. Mit großen Hits wie Love on the Line und Life is for Living, Hymn war ein großer Hit und viele andere. Aber in der Frühzeit haben sie wirklich tolle Musik gemacht. Barclay James Harvest gehören zu den Gruppen, die, als sie gute Musik gemacht haben, fast niemand hören wollte. Und später, als sie dann berühmt geworden sind und kommerziell erfolgreich, da wurde die Musik dann ein klein wenig langweiliger und nicht mehr ganz so spannend. Aber heute gibt es hier die frühen Alben von Barclay James Harvest zu hören. Und wie gesagt, eben diese LP aus dem Jahre 1971. Damals hat man auch versucht, immer wieder auch Singles zu veröffentlichen, obwohl bei diesen Progressive-Rock-Bands, das waren ja eigentlich LP-Bands oder auch Bands, die hauptsächlich live gespielt haben. Und Barclay James Harvest haben natürlich auch hauptsächlich lange Strecken gefüllt, also LPs. Die Stücke waren ja auch ziemlich lang, wir haben es eben gehört, meistens sehr ausladend und sehr expressiv auch teilweise. Das war nicht unbedingt das Ideale für Single-Hits. Und damals in den frühen 70er Jahren, da war ja auch völlig andere Musik in den englischen Charts angesagt. Da war Glamrock angesagt und verschiedene andere eher poppige Geschichten. Und da hat das natürlich nicht so gut reingepasst. Trotzdem hat man immer wieder Singles veröffentlicht, wie zum Beispiel hier eine Single aus dem Jahre 1972, Child of Man. Das hören wir hier mal in einer BBC-Live-Session-Version aus dem März 1972, Child of Man.

I'm Over You von Barclay James Harvest. Das war die B-Seite der Single Child of Man, die wir vorher gehört haben. Aus dem Jahr 1972, eine Single, die damals nicht auf dem Originalalbum drauf war. Aber der gewünschte Erfolg hat sich auch da nicht eingestellt. Wie überhaupt Barclay James Harvest in den ersten Jahren ihrer Karriere, in den ersten 4 Jahren, überhaupt nicht in die englischen Charts gekommen sind. Und später dann, selbst als sie ganz groß waren in Europa, in Deutschland vor allem, haben sie ja Millionen von Platten verkauft, dann in den späten 70ern. Selbst in der Ära hatten sie in England eigentlich immer nur bestenfalls mittlere Chartnotierungen. Von Amerika ganz zu schweigen, da hat die überhaupt niemand gekannt. Viele ihrer Platten sind in Amerika auch gar nicht veröffentlicht worden. Aber in Europa, speziell in Deutschland, waren Barclay James Harvest dann in den späten 70ern eine der ganz, ganz großen Attraktionen, Konzertattraktionen und auch eine der Bands, die am meisten Platten verkauft haben. Warum das so ist, das ist die Frage, die haben sich damals viele Leute gestellt, denn Barclay waren eigentlich immer eine sehr, eine sehr normale Band. Die haben nichts Besonderes gehabt. Die Jungs, diese 4 Herren, die sahen eigentlich eher wie ganz normale Studenten oder so aus. Der Einzige, der so ein bisschen herausstach, war Les Holroyd, der Bassist. Mit seinen langen Locken, mit seinen dunklen Locken und seinem Vollbart sah er zumindest ein ganz klein wenig wie ein Popstar aus. Aber ansonsten hätte das eigentlich genauso gut die Gruppe von Bühnenarbeitern sein können, die da die Instrumente einstellen. Und die Musik war eigentlich auch alles andere als spektakulär oder auffällig. Aber wahrscheinlich war es gerade das, was viele Leute damals im Zeitalter von Punk und Disco und Hard Rock und großen bombastischen Geschichten, das hat wahrscheinlich viele Leute beeindruckt und hat vielen Leuten gefallen, dass man eben da auch mit bescheidenen Mitteln sehr angenehme und sehr schöne und eingängige Musik machen kann, ohne sich da groß als großer Popstar zu präsentieren. Wie gesagt, in der Frühzeit war das aber noch ein bisschen anders, da hat die Gruppe überhaupt keinen Erfolg gehabt und in dieser Zeit hat man auch dann ganz seltsame Versuche unternommen, den Erfolg herbeizuschaffen. Beispielsweise ist im Jahr 72 eine Single veröffentlicht worden, nicht unter dem Namen Barclay James Harvest, sondern unter dem Namen Bombadil. Bombadil, das ist wohl eine Figur aus diesem Buch, diesem Herr der Ringe. Da kenne ich mich nun überhaupt nicht aus, das ist für mich alles esoterischer Unfug, aber es gibt ja sehr viele Leute, die das ganz toll finden, Herr der Ringe und die Filme sind ja auch sehr erfolgreich. Das Buch verkauft sich bis heute in großen Stückzahlen und damals war das auch schon so, da gab es eben so einen gewissen Hang zu Mystizismus und irgendwelchen Märchen, altertümlichen Gestalten und so weiter, so ein bisschen Eskapismus auch damals. Und Barclay James Harvest haben sich da offenbar etwas anhängen wollen und haben halt unter diesem Titel oder unter diesem Namen, diesem Pseudonym, eine Single veröffentlicht, die aber auch kein Erfolg wurde. Aber wir hören es uns trotzdem an. When the City Sleeps war auf der einen Seite und Breathless auf der anderen Seite. Und auch das war im Jahr 1972.

Breathless war das von einer Gruppe namens Bombadil alias Barclay James Harvest. Und wir haben es eben gehört, dieses Stück, das wir gerade eben gehört haben, Breathless, das war schon so ein Versuch, wenn auch vielleicht ein klein wenig ironisch gemeint, ein Versuch, dem damaligen Glamrock entgegenzukommen. Das war vom Sound her doch sehr stark, wie damals Bands wie T-Rex oder ähnliche geklungen haben. Aber auch das war natürlich kein Erfolg. Die Gruppe ist weiterhin ja eher im Mittelfeld oder im unteren Bereich der britischen Musikszene sich befindlich gewesen und musste sich mit Konzerten über Wasser halten, was aber auch sehr schwierig gewesen ist, weil die Konzerte auch extrem viel Geld gekostet haben. Denn die Gruppe ist damals mit einem Orchester gereist, jedenfalls sehr oft. Sie haben also ein ganzes Orchester auf die Bühne gebracht und das hat natürlich enorm viel Geld verschlungen. Der Druck durch die Plattenfirma, durch EMI, war dann auch relativ groß. Die haben sich am Anfang noch die ersten ein, zwei Jahre noch geduldet, haben gesagt, na gut, das dauert eine Weile, bis so eine Band auch dann bekannt wird und bis dann die Erfolge kommen. Aber als die Erfolge dann auch nach zwei Jahren immer noch nicht kamen, da hat man dann gesagt, ihr müsst mal sehen, dass ihr endlich mal eine Hit-Single bekommt oder dass eure LPs sich besser verkaufen. Aber das hat dann auch nicht funktioniert. Und unter diesem Druck ist dann im Jahr 72 auch die vierte LP der Gruppe entstanden. Baby James Harvest ist dann Ende des Jahres 72 erschienen und ist eine wiederum eigentlich sehr wunderbare LP, die die Qualitäten der Gruppe ziemlich deutlich gezeigt hat. Und das herausragende Stück auf dieser Platte ist das letzte, ein ziemlich langes Stück namens Moonwater, an dem der Keyboarder Stuart Wolstenholme, der auch immer so eine Tendenz hatte, mit klassischen Mitteln sich zu beschäftigen, er hat auch wohl eine klassische Musikausbildung gehabt und er hat ein Stück gemacht, das viele Leute so ein bisschen an Gustav Mahler erinnert hat damals. Und dieses Stück Moonwater ist eben auch hier auf der Platte mit drauf. Er hat an diesem Stück gearbeitet in einem Studio, während der Rest der Band an den anderen Songs in einem anderen Studio gearbeitet hat. Die haben sich also dann irgendwie so ein bisschen auch aufgeteilt. Und die Platte ist dann aber trotzdem, obwohl es eigentlich eine sehr, sehr schöne Platte ist, auch wiederum kein Erfolg gewesen. Das war dann auch die letzte Platte, die sie für Harvest, also für EMI, aufgenommen haben. Danach sind sie dann aus ihrem Vertrag entlassen worden, beziehungsweise der Vertrag wurde nicht verlängert. Und 1973 stand die Gruppe dann ohne Plattenvertrag da. Aber dazu kommen wir gleich. Hier jetzt also das Album, das letzte Album, das sie für Harvest gemacht haben, Baby James Harvest aus dem Jahre 1972. Und wie gesagt, besonders den letzten Track, den sechsten, Moonwater, den möchte ich euch ans Herz legen. Das ist wirklich was ganz Besonderes. Viel Spaß.

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1: Genauso ist es, liebe Freunde, hier ist das Freie Radio Kassel mitten in der Nacht mit dem Nachtprogramm logischerweise. Und heute Nacht gibt's Musik von Barclay James Harvest zu hören, allerdings keine bekannten Hits, sondern die Aufnahmen aus der Frühzeit dieser englischen, ja, Progressive-Pop-Band, würde ich mal sagen. Diese Aufnahme, die wir eben gehört haben, entstammten dem Album Barclay James Harvest, Baby James Harvest. Das war die vierte LP dieser Gruppe, die damals im Jahr 1972 erschienen ist und die letzte, die sie damals für das Label EMI bzw. für Harvest gemacht haben, für das Harvest-Label, das ja so eine Art Speziallabel von EMI gewesen ist, wo die ganzen Progressive-Bands unter Vertrag gewesen sind. Ja, vielleicht auch Musik, die sehr schön passt zur Nacht, in gewisser Weise zumindest. Dieser LP, Baby James Harvest, ich habe es ja vorhin gesagt, war auch kein großer Erfolg, obwohl die Gruppe unter Erfolgsdruck stand. Die Plattenfirma hat gesagt, ihr müsst endlich mal sehen, dass ihr ein bisschen Geld verdient. Denn die Gruppe hatte immense Schulden bei der Plattenfirma. Die Plattenproduktionen waren nicht billig. Wir haben das ja eben gehört, das ist ja schon durchaus ziemlich opulent gewesen. Und das kostet ja auch Geld, solche Aufnahmen zu machen. Und die Konzerte waren auch relativ teuer. Denn die Gruppe hat damals tatsächlich darauf bestanden, mit einem Orchester aufzutreten. Das heißt, sie wollten ihren Plattensound möglichst auch 1:1 auf der Bühne reproduzieren. Und das ging halt nur, wenn man ein Orchester dabei hatte. Andere Gruppen hatten das auch schon vorher gemacht, wie die Bee Gees beispielsweise. Die waren auch mit dem Orchester aufgetreten, aber hatten sich damals auch verkalkuliert und haben da auch böse draufgelegt, weil es natürlich sehr schwierig ist und sehr teuer ist, ein ganzes Orchester, wenn das auch größtenteils alles Musikstudenten waren, die nicht viel verdient haben, aber trotzdem die ganze Logistik und Transport und so weiter, das kostet ja viel Geld. Allein schon der Sound ist natürlich auch sehr schwer dann herzustellen auf einer großen Bühne. Und das hat, wie gesagt, sehr viel Geld gekostet und deswegen war die Band bei der Plattenfirma heftig in den roten Zahlen und die Plattenfirma ist dann schon nervös geworden und hat gesagt, es muss endlich mal ein bisschen was passieren und ihr müsst sehen, dass ihr etwas Geld reinbekommt. Ich möchte aber trotzdem hier mal jetzt, um das auch mal zu dokumentieren, wie das klang, damals ein Live-Stück von Barclay James Harvest spielen. Es gibt eine Aufnahme, die im Jahr 72, ungefähr zu der Zeit, als dieses eben gehörte Album veröffentlicht worden ist, im Jahr 72 gemacht wurde in London von der BBC bei einem Konzert. Im November 1972 war das. Und das ist inzwischen auch auf CD veröffentlicht. Und wir hören mal rein, wir hören ein längeres Stück, Dark Now My Sky. Das haben wir vorhin schon gehört in der Studioversion von der LP. Und jetzt mal zum Vergleich die fast 13-minütige Live-Version Barclay James Harvest live at the BBC in Konzert 1972 mit großem, opulenten Orchester. Und da kann man sich wirklich wunderschön reinlegen. Ganz tolle Sache. Viel Spaß.

Ja, was habe ich gesagt? Richtig schön zum Reinlegen. Dark Now My Sky von Barclay James Harvest aus dem Live-Konzert von 1972, im November 72, von der BBC mitgeschnitten und dann auch ausgestrahlt und erst viele Jahre später dann auch auf Platte bzw. auf CD veröffentlicht. Diese Aufnahme ist typisch für die damalige Zeit, allerdings wie gesagt nicht typisch für das, was Barclay James Harvest dann später gemacht haben in den späten 70er Jahren und frühen 80er Jahren, wo sie eine der ganz großen Bands, insbesondere auch in Deutschland gewesen sind. Sie haben große ausverkaufte Tourneen gemacht und diese frühen Alben, die wir heute Nacht hier im Freien Radio Kassel in der langen Barclay James Harvest Nacht vorstellen, die waren doch nicht so ganz das, was die Fans der Gruppe sich in den späten 70er Jahren dann von ihrer Lieblingsband gewünscht haben. Insbesondere die weiblichen Fans, nicht die eher auf so die Schmuse-Songs standen. Und ich kann mich erinnern, damals bei uns in der Schule gab es auch etliche Mädels, die Barclay James Harvest Fans waren. Und damals hat man dann, als die großen Hits kamen in den späten 70ern, da hat man dann die frühen Platten, also diese Platten, die wir heute Nacht hier hören, hat man die dann wieder veröffentlicht. Billig gab es die auch für 9,90 € dann auf dem Krabbeltisch. Und viele von den Fans haben die dann auch gekauft und waren dann doch sehr überrascht, dass ihre Lieblingsband damals so seltsame Musik gemacht hat und so, na, teilweise etwas progressive und etwas verschwurbelte Musik, die vielleicht nicht dem entsprach, was man sich von der Gruppe gewünscht hat. Ebenfalls nicht dem entsprochen, was man sich gewünscht hat, waren die Verkaufszahlen damals. Wie gesagt, die eben gehörte Aufnahme aus dem Jahr 72. Und damals hat die Plattenfirma gesagt, die EMI hat gesagt, es bringt nicht mehr allzu viel. Man hat noch einen letzten, ziemlich verzweifelten Versuch unternommen, die Gruppe dann kommerziell auch erfolgreich zu machen. Anfang 1973 hat man eine Single veröffentlicht, geschrieben von Les Holroyd, Rock'n'Roll Woman. Eine Platte, die überhaupt nicht dem Stil von Barclay James Harvest entsprach, aber man glaubte, dass man mit diesem Abtempo-Song, mit diesem Rock-Song möglicherweise doch noch ein Publikum finden kann. Das hat auch nicht funktioniert, aber wir hören es uns trotzdem an. Hier Rock'n'Roll Woman von Barclay James Harvest, ein Stück, das die Band selber überhaupt nicht mochte. Sie haben es auch nur sehr ungern gespielt bei den Konzerten und ist auch relativ bald wieder in Vergessenheit geraten. Nun denn, wir hören es uns an.

Naja, kann man vielleicht verstehen, dass die Band nicht so sonderlich begeistert war von diesem Lied. Aber man hat versucht, das aufzunehmen und das zum Hit zu machen, was aber dann auch kläglich gescheitert ist im Jahr 73. Die Bandmitglieder, ich habe ja eben schon gesagt, wer das waren diese vier Leute, die allerdings nie ganz so bekannt wurden wie ihre Band. Das ist ja so, dass einige Gruppen sich quasi hinter der Gruppenidentität verstecken, so ähnlich wie auch Pink Floyd und einige andere, die keine wirklichen Stars sind, sondern wo eigentlich die Gruppe der Star ist. Und bei Barclay James Harvest war das genauso. Ich kann mich noch erinnern, damals in den späten 70ern, als sie so ganz groß waren, da gab es selbst eingefleischte Barclay-Fans, die nicht in der Lage waren, die Bandmitglieder zu benennen. Les Holroyd, der eben auch gesungen hat, das Lied geschrieben hat, das war so ein bisschen der Rock'n'Roller mit seinen langen, lockigen Haaren und dem Bart. Das sah so ein bisschen aus wie so ein Rockstar. Aber die anderen drei, die sahen eher brav und bieder aus, obwohl sie eigentlich auch gute Musiker waren. John Lees, das war der Gitarrist und Hauptsänger, der für die eher ruhigen, balladesken Stücke zuständig war und auch bei den Texten zumindest immer mal gewisse politische Einflüsse mit eingebracht hat. Also auch zeitkritische Geschichten sind da teilweise zu hören gewesen bei den Texten. Und Woody Wolstenholme, der Keyboarder, das war der große Musikexperte, der auch dann immer wieder für Sounds gesorgt hat, für Experimente gesorgt hat mit seinen Keyboards, mit seinem Mellotron, mit seinen Synthesizern dann später. Und er ist dann später auch, ich glaube, im Jahr 79 ausgestiegen, als die Musik der Gruppe doch sehr zugänglich, sehr einfach, sehr poppig wurde. Und als die großen, schwülstigen und bombastischen Sounds, die Wolstenholme produziert hat, nicht mehr gefragt waren. Und da ist er dann ausgestiegen, hat die Gruppe verlassen. Wir wollen noch die B-Seite hier hören von Rock'n'Roll Woman. Das ist das Stück The Joker, auch ziemlich unbekannt geblieben. Und danach gibt es dann hier die nächste LP von Barclay James Harvest zu hören. In der langen Nacht hier im Freien Radio Kassel. Aber hier zunächst mal The Joker.

The Joker von Barclay James Harvest war das aus dem Jahr 1973. Die letzte Single, die B-Seite der letzten Single, die damals für EMI aufgenommen worden ist. Danach hat EMI gesagt: Tut uns leid, Jungs, ihr seid heftig verschuldet bei uns. Ihr habt in den letzten 3 Jahren Zeit gehabt, kommerziell erfolgreich zu werden. Ist euch nicht gelungen. Also goodbye, das war's denn. Und sie haben natürlich trotzdem darauf bestanden, dass die Gruppe die Schulden, die sie bei der Plattenfirma hatte, zurückbezahlt. Und die Band hat damals eigentlich vorgehabt, hat jedenfalls John Lees später erzählt, sich zu trennen, weil sie gesagt haben, es bringt sowieso nichts mehr. Aber allein die Tatsache, dass sie eben Schulden hatten und die noch abbezahlen mussten, allein diese Tatsache hat dazu geführt, dass die Gruppe eben weitergemacht hat. Man hat sich dann eine neue Plattenfirma gesucht, man ist zu Polydor gegangen und dort kam dann so nach und nach, ganz langsam, auch der kommerzielle Erfolg. Und sie konnten dann auch ihre Schulden, die sie bei EMI hatten, zurückzahlen. Naja, und dann ging die Karriere richtig los und man ist sozusagen in den Orbit gegangen, was die Plattenverkaufszahlen und die Umsätze anbelangte. Übrigens ist die Gruppe in den großen Zeiten, also in den späten 60, in den späten 70er und frühen 80er Jahren, auch öfters hier in Kassel aufgetreten. Meistens in der Eishalle. Ungefähr 4 oder 5 Mal waren Barclay James Harvest in Kassel zu Gast. Die Eishalle, kann man sich heute gar nicht mehr vorstellen, war damals tatsächlich eine der modernsten Hallen in Deutschland. Und deswegen sind viele bekannte Künstler, unter eben anderen eben auch Barclay James Harvest, gerne hier in Kassel aufgetreten. Heute wäre das sicherlich auch ein bisschen anders. So, wir kommen dann hier in unsere langen Barclay James Harvest Nacht, tief in der Nacht. Und ich freue mich, dass ihr immer noch zuhört, liebe Freunde. Wir kommen zu einer weiteren LP, zu einem Album aus dem Jahre 71. Das ist die zweite LP gewesen, Barclay James Harvest Once Again. Auch wieder sehr bombastisch, sehr pompös produziert. Und ich kann diese Platte jetzt sogar in einer neu erschienenen DVD-Version anbieten. Die klingt angeblich noch viel toller und besser als die CD-Version, die es ohnehin schon seit ein paar Jahren gibt, remastered. Und hier gibt es nochmal diese um einige Grade angeblich verbesserte, von der Tonqualität her verbesserte DVD-Version, die vor einiger Zeit als Jubiläumsedition erschienen ist. Wir hoffen, dass das funktioniert hier mit unserem DVD-Player. Und ich wünsche viel Spaß mit dem Album Once Again, Barclay James Harvest, erschienen Anfang 1971.

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1: Hier ist das Freie Radio Kassel mit der langen Nacht, mit der langen Barclay James Harvest Nacht. Und das war eben das Album aus dem Jahr 1971 mit dem Titel Once Again. Und ich habe gerade gemerkt, ich habe das Album jetzt leider einen Track zu früh ausgeblendet. Da kommt noch Lady Loves, aber das stellen wir jetzt nicht nochmal ein. Das ist ja von der DVD gelaufen. Ich habe es möglicherweise gehört oder vielleicht auch nicht, dass der Sound etwas anders, etwas besser klang als normalerweise, weil das jetzt eine DVD, eine speziell abgemischte DVD-Version war. Also wie gesagt, ihr müsst euch den letzten Track noch dazu denken. Aber Ball and Chain ist ja ein schöner Abschluss. Da ist die Band mal so richtig aus sich rausgegangen, im Gegensatz zu sonst. Diese LP aus dem Jahr 71 war die zweite, die sie damals aufgenommen haben. Und damals waren sie noch gute Hoffnungen, dass sie möglicherweise irgendwann auch mal kommerziellen Erfolg haben würden. Aber das hat dann in den nächsten Jahren nicht funktioniert, wie ich das vorhin ja schon erzählt habe. Im Jahr 73 hat die Gruppe dann die Plattenfirma verloren. Das heißt, die EMI hat gesagt, wir wollen nicht mehr länger zusammenarbeiten, es hat keinen Sinn mehr. Die Gruppe ist dann nach längerer Suche zu Polydor gegangen. Polydor hat Hoffnung gesetzt in das Konzept und sie haben dann ein Studioalbum gemacht, das wir vorhin schon gehört haben. Und dann im Jahr 74, Ende des Jahres 74, ist ein Live-Album erschienen, eine Doppel-Live-LP. Und das war der erste halbwegs kommerzielle Erfolg, den die Gruppe hatte. Die Platte ist immerhin in die Top 50 oder sogar Top 40 der englischen Albumcharts eingezogen, was für die damaligen Verhältnisse schon ein sehr großer Erfolg war. Und ich möchte hier auch mal ein Stück zumindest aus dieser Live-LP spielen aus dem Jahr 74. Das ist Medicine Man, das haben wir vorhin schon in der Studioversion gehört. Aber auf der Bühne hat die Gruppe das zu einem 10-minütigen Opus ausgewalzt vom Live-Album Barclay James Harvest und Medicine Man aus dem Jahr 74.

Oh, das bricht aber plötzlich ab. Das war der Medicine Man von Barclay James Harvest in der Live-Version von 1974 aus dem Album, aus dem Doppelalbum Barclay James Harvest Live. Damals die erste Platte von der Band, die halbwegs kommerziell erfolgreich war. Das war immerhin schon ihr sechstes Album. Und zum ersten Mal sind sie in die britischen Charts gekommen. Aber der Erfolg in Deutschland beispielsweise, der kam dann erst einige Jahre später. Ja, wir haben es gehört, damals 1974, da hatten sie schon das Orchester abgeschafft und sie haben dann mit der normalen Band, also mit den vier Leuten, die Konzerte bestritten. Dadurch kamen natürlich dann die Gitarren und auch das Mellotron, die Keyboards, viel besser zur Geltung, wie wir eben gehört haben. So, ich will mir nicht unterstellen lassen, dass ich hier die versprochenen Hörgenüsse den Hörern nicht in vollem Umfang präsentiere. Deswegen möchte ich hier doch nochmal zurückkommen zu der LP Once Again, die zweite LP von 71, die wir eben fast komplett gehört haben. Das letzte Stück, das ich eben versehentlich ausgeblendet habe, das hören wir jetzt doch nochmal. Lady Loves, nochmal also vom Album Barclay James Harvest, Once Again.

So, da haben wir dann zum Schluss unserer langen Barclay James Harvest Nacht hier im Freien Radio Kassel doch noch den letzten Song gehört von der LP Once Again aus dem Jahr 1971. Das war's mit der langen Nacht mit Musik von Barclay James Harvest. Wir alle wissen, was danach kam, nach diesen Platten, die wir heute gehört haben, heute Nacht, das waren die frühen Alben. Und danach kam dann der ganz große Erfolg. 1975 ungefähr ging's los, da kamen dann Platten wie Time Honored Ghosts oder Oktoberron, die schon die ersten Erfolge brachten, die dann auch in den Charts etwas weiter nach oben gingen und vor allem die auch in Deutschland dann erfolgreich waren. Und der ganz große Knaller kam dann im Jahr 77 mit dem Album Gone to Earth, das ein Megaseller wurde, millionenfach verkauft in Deutschland, vor allem auch ein Longtime-Seller. Die Platte war damals, glaube ich, über 2 Jahre lang in den deutschen Verkaufscharts und dann später kamen die großen Alben, die ja sehr verkaufsträchtigen Alben, Ring of Change und Berlin, das Konzert damals in Berlin vor 150.000 Leuten vorm Reichstag, das auch dann als Platte veröffentlicht worden ist, oder LPs wie Eyes of the Universe, Turn of the Tide und so weiter. Das war dann aber schon die Zeit, als die Gruppe doch sehr gefällige Musik gemacht hat, sehr radiofreundliche Musik. Das war dann nicht mehr so ausladend und so exzessiv wie die frühen Aufnahmen, aber auch lange nicht mehr so spannend und nicht mehr so interessant. Der Erfolg hat angehalten bis in die mittleren 80er Jahre ungefähr. Und dann in den späten 80ern ging es etwas zurück mit dem Erfolg. Die Gruppe hat sich dann noch zeitweise getrennt. Dann in den 90ern hat man sich nochmal reformiert und auch noch einige Platten gemacht. Aber da war dann die große Zeit von Barclay James Harvest schon vorbei. Da waren sie im Prinzip nur noch eine Oldie-Kapelle. Und die Wahrscheinlichkeit, dass die Gruppe sich heute nochmal reformiert, die ist ja, sehr gering. Zwei Mitglieder, nämlich der Schlagzeuger Mel Pritchard und der Organist Stuart Wolstenholme, leben nicht mehr. Und die beiden anderen Mitglieder, die beiden Bandköpfe, John Lees, der Gitarrist und Hauptsongschreiber, und der Bassist Les Holroyd, die haben sich schon seit vielen Jahren heftig verkracht. Die beiden betreiben jeweils eigene Bands unter den Namen Barclay James Harvest. Also John Lees, Barclay James Harvest und Les Holroyds, Barclay James Harvest mit anderen Musikern und ziehen damit durch die Lande und spielen die alten Hits. Aber wie gesagt, die sind verkracht und die werden wahrscheinlich auch nie wieder zusammenarbeiten, so wie es aussieht. Und die Musik, die sie machen, naja, das ist im Prinzip nur noch ein Wiederkäuen dessen, was sie schon früher gemacht haben. Also die alten Songs werden immer noch gerne mal gespielt. Gut, also heute Nacht haben wir hier im Freien Radio Kassel die frühen Aufnahmen gehört. Die gibt es alle auf CD. Glücklicherweise sind die vor einigen Jahren auf sehr schönen, sehr hochwertigen, sehr guten CD-Editionen mit endlos Bonusmaterial noch drauf veröffentlicht worden, mit schönen Booklets, mit Informationen, mit allem, was man wissen möchte über Barclay James Harvest. Also das lohnt sich, da reinzuhören. Das war's. Ich wünsche einen schönen Tag und hier zum Schluss nochmal ein Stück, das ebenfalls von 1971 stammt. Das ist aber damals nicht veröffentlicht worden, sondern erst viel später dann auf dieser Neuedition. White Sails und danach Too Much on Your Plate. Das ist nochmal Musik, die bisher unveröffentlicht gewesen ist. Also denn einen schönen Tag und tschüss, bis demnächst.

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0: Wertschöpfung und Wertschätzung. Worum geht es? Im Themenjahr SDG Plus Arbeit und Wirtschaft fragen wir, wie lassen sich Produktion und Arbeit so gestalten, dass sie unsere Zukunft sichern und zugleich mehr Anerkennung erfahren? Zukunftsfähig heißt, Ressourcen schonen und die Umwelt nicht überlasten. Gute Arbeitsbedingungen schaffen, die faire Teilhabe ermöglichen. Wohlstand sichern. Die Ausstellung zeigt Ansätze für eine regional verankerte Wirtschaft, die die Ziele für nachhaltige Entwicklungen, in Klammern SDGs, der Vereinten Nationen berücksichtigt und gleichzeitig die Lebenswirklichkeit der Menschen achtet, die diese Wirtschaft tragen. Dafür braucht es einen Strukturwandel hin zu Kreislaufsystemen, weg vom Wegwerfen, hin zum Wiederverwenden, Teilen und Aufwerten von Materialien. Was erwartet Sie? Praxisbeispiele. Spaziergänge und Treffen machen den Wandel sichtbarer. Gezeigt werden Projekte, Prozesse und Prototypen. Vom Reparieren und Heilen bis zur Vernetzung industrieller Stoffströme. Handwerk, Zivilgesellschaft, Kommunen, Start-ups, Unternehmen und Natur kommen hier zusammen. Sie erfahren, wo sie sich einbringen können oder vielleicht schon unbewusst Teil des Wandels sind. Warum ist das wichtig? Die bisherige lineare Wirtschaft, produzieren, nutzen, wegwerfen, verursacht ökologische, soziale und wirtschaftliche Schäden. Kreislaufprinzipien wie Wiederverwendung, Teilen und Aufwertung von Materialien können diese Schäden verringern. Die Universität Kassel entwickelt Technologien, Bildungsangebote und Projekte, um diese Ideen regional nutzbar zu machen. So entstehen realistische und lokal verankerte Veränderungsoptionen. Wo fangen wir an? Wir stellen einfache, aber entscheidende Fragen. Welche Dinge schätzen wir? Woher kommen sie und wohin gehen sie? Unter welchen Bedingungen entstehen sie? Welche Alternativen gibt es? Anhand von Wolle, Pilzen, Kohle, Grünschnitt oder Abfall zeigen wir, wie Materialien neu gedacht werden können, wie daraus neue Wertschöpfungsketten, Arbeitsformen und veränderte Strukturen entstehen. Was ist unser Ziel? Wir wollen Neugier wecken, Zugänge schaffen und praktikable Wege zeigen, ob sie privat interessiert sind, in einem Betrieb arbeiten oder kommunal Verantwortung tragen. Sie sind eingeladen, mitzuwirken, auszuprobieren und Erfahrungen zu teilen.
1: Zeit ist die einzige Ressource, die wir nicht vermehren können. Wir alle haben gleich viel oder gleich wenig Zeit. Wie wir mit dieser Zeit umgehen, ist dagegen von großer Ungleichheit und Ungerechtigkeit geprägt. Letzten Endes ist es eine Machtfrage, wer wie frei über wie viel Zeit verfügt. Eine Frage, die in unserer Gesellschaft, in der die Glorification of being busy herrscht, viel zu wenig diskutiert wird. Deswegen hat das Tagessymposium Es ist an der Zeit vom 11. Juni den Versuch unternommen, Zeitwohlstand als Alternative zu einem rein materiellen Wohlstandsverständnis in die Debatte einzubringen und Zeitfragen im Kontext der sozial-ökologischen Transformation zu beleuchten. In unserer heutigen Show hört ihr Ausschnitte aus der dort stattgefundenen Podiumsdiskussion, ein Interview mit Aktivistis der 4-Stunden-Liga und Ausschnitte aus dem Vortrag Arbeitszeitverkürzung in Krisenzeiten.
2: Die Leute können doch gerne 8 Stunden arbeiten, so wie wir es jetzt gerade gesetzlich verankert haben.
3: Ja, 8 Stunden oder auch mehr.
2: Also oder auch mehr.
4: Ich bin Mascha Schädlich, ich arbeite beim Konzeptwerk Neue Ökonomie und habe mit Nadja und dem Team der Experimentale 3 diesen Tag konzipiert und umgesetzt. Und jetzt kommen wir zum dritten Teil dieses schönen Tages, zum Thema Zeit. Es ist an der Zeit. Es ist an der Zeit fürs Abendpodium. Worüber reden wir denn eigentlich auf diesem Podium? Es trägt den schönen Titel Zwischen dem Angriff auf das Recht auf Teilzeit und der Forderung nach kollektiver Arbeitszeitverkürzung, welche Rolle spielt Zeitpolitik in der Arbeitswelt der Zukunft? Also es geht darum, wollen wir, werden wir mehr oder weniger arbeiten und wie sieht das so in der Zukunft aus? Genau, dieses Thema Zeit ist für mich, die ich im Konzeptwerk arbeite, wir arbeiten auch zu Wirtschaftsfragen, zu Transformationsfragen und ich habe da auch hier zu Utopien gearbeitet und Zeitwohlstand ist für mich eine Utopie, ein Wunsch, etwas, worauf ich hinarbeite, dass wir alle mehr, wir haben jetzt in verschiedenen Workshops schon darüber geredet, was ist Zeitwohlstand, viel auch von Greta. Genau, was ist Zeitwohlstand und Zeitwohlstand als ein Mehr an verfügbarer Zeit für uns und auch ein selbstbestimmter Zugang zur Zeit. Das ist ja heute für viele Leute sehr unterschiedlich, aber viele, viele Menschen beklagen ein zu wenig Zeit. Und Arbeitszeitverkürzung, kollektive Arbeitszeitverkürzung, ist für mich ein möglicher Transformationspfad dorthin. Ich glaube, dass das eine Möglichkeit ist, dass viele Herausforderungen, die wir gerade gesellschaftlich sehen, viele stressbedingte Krankheiten, aber auch ungerechte Verteilung von Sorgearbeit, Verdichtung in der Arbeitszeit, Problematiken, genau, die wir in der Arbeitswelt gerade sehen, mit Arbeitszeitverkürzung angegangen werden könnten. Und das Ziel von Arbeitszeitverkürzung wäre Arbeit, persönliche verfügbare Zeit und Einkommen umzuverteilen, um ein gutes Leben für alle und den sozial-ökologischen Umbau zu ermöglichen. Genau, finden wir heute Abend Menschen auf diesem Podium, die wahrscheinlich sehr unterschiedliche Meinungen zum Thema Arbeit und wie viel wir arbeiten sollten in der Zukunft haben werden. Genau. Und damit möchte ich euch unsere Gäste vorstellen. Als erstes Norma links neben mir und arbeitet an der Uni als wissenschaftliche Mitarbeiterin und ist gewerkschaftlich aktiv bei der GEW und bei der 4-Stunden-Liga. Rechts neben mir sitzt Greta Tauert. Greta ist Journalistin und Autorin und hat 2016 das Buch Im Club der Zeitmillionäre herausgebracht. Und sie beschäftigt sich damit, wie wir im Angesicht von Klimakatastrophen und Konflikten ein gutes Leben für alle leben können und schreibt zu Utopien, Postwachstum, Transformation und Ostidentität. Ganz außen links sitzt Stefan Höhl. Er ist Abteilungsleiter beim Arbeitsmarkt, Arbeitsmarkt im Referat, vermutlich, nennt ihr das Referat? Das
3: in der Abteilung.
4: Abteilungsleiter in der Abteilung, Arbeitsmarkt und Sozialpolitik der Vereinigung der Hessischen Unternehmerverbände. Die Hessischen Unternehmerverbände, habe ich dann gelernt, ist die Stimme der Wirtschaft Hessens. Sie vertritt branchenübergreifend die Interessen von 82 Arbeitgeber- und Wirtschaftsverbänden, von den 100.000 Unternehmen mit 1,5 Millionen beschäftigten Mitglied sind.
3: Und deshalb der Ansatz zu sagen, es geht uns besser, also als das steht ja so als Hypothese im Raum, es geht uns besser, je weniger wir arbeiten, desto glücklicher werden wir, da sage ich mal nein, das ist nicht so. Und man muss auch sagen, die Arbeitszeit, die wir jetzt als Arbeitnehmer, und da scheint ja auch so ein bisschen der Fokus hier drauf zu liegen, auch jetzt vom Ansatz der Veranstaltung her, die Zeit, die wir als Arbeitnehmer einsetzen müssen, ist in den letzten 50, 100, 150 Jahren immer weniger geworden. Ja, nie haben wir so wenig gearbeitet wie heute, also viele Arbeitsstunden. Und Deutschland hat im internationalen Vergleich, Europa, weltweit noch mehr, liegen wir bei den Arbeitsstunden pro Kopf natürlich auch ziemlich weit hinten. Ja, wir haben eine relativ geringe Wochenarbeitszeit und relativ viele Feiertage, Urlaub und sonstige Fehlzeiten. Also das mal so vielleicht als ersten Ansatz. Ich würde positiv rangehen an das Thema Arbeiten, sagen, es ist ein Stück Selbstverwirklichung, Selbstbestätigung auch und ein ganz nötiges Element. Und schlimm, wenn jemand keine Arbeit hat oder keine Arbeit finden kann.
4: Aber also deine Haltung ist eher, es wird gar nicht so viel gearbeitet, es wird immer weniger gearbeitet und Arbeit an sich ist doch was Feines und die Leute können doch gerne 8 Stunden arbeiten, so wie wir es jetzt gerade gesetzlich verankert haben.
3: Ja, 8 Stunden oder auch mehr.
4: Also oder auch mehr.
5: Wenn der 8-Stunden-Tag die Antwort auf die industrielle Revolution war, dann ist doch der 4-Stunden-Tag die Antwort auf die digitale Revolution im Sinne von, Die Produktivität ist dermaßen gestiegen, wir können mit viel weniger Arbeitseinsatz viel mehr herstellen. Wir könnten genug herstellen in 4 Stunden Lohnarbeit pro Tag wahrscheinlich, um für alle ein gutes Leben zu erreichen. Und das wäre erstmal so das Ziel, was uns hoffentlich alle eint in irgendeiner Form, dass Menschen ein gutes Leben haben können, und bestenfalls alle und auf selbstbestimmte und demokratische Art und Weise. Vielleicht noch zu dem, was du auch gerade schon angeschnitten hast. Es wird so wenig wie selten oder so wenig gearbeitet in Deutschland wie lange nicht. Die durchschnittliche Wochenarbeitszeit pro Kopf kommt ja auch durch die hohe Teilzeitquote in Deutschland zustande. Ne? Also fast in keinem anderen OECD-Land arbeiten so viele Menschen in Teilzeit. Frauen arbeiten sehr viel in Teilzeit in Deutschland. Warum? Weil es extrem schwierig vereinbar ist, Vollzeit zu arbeiten, wenn man sich um Kinder oder auch um zu pflegende Angehörige kümmern muss. Und dadurch kommt diese Durchschnittszeit zustande. Wer in Deutschland eine Vollzeitstelle hat, also 40 Stunden, arbeitet im Schnitt eher 42 bis 43 Stunden. Und das ist gestiegen in den letzten Jahren. Man muss auch sagen, wir haben so viele Erwerbstätige wie lange nicht. Das steigt jedes Jahr. Wir haben so ein so großes Gesamtarbeitsvolumen wie lange nicht. Wir haben 1,2 Milliarden Überstunden jedes Jahr, die Hälfte davon unbezahlt, viele Millionen nicht mal aufgezeichnet. Also ich würde sagen, zu wenig Arbeit ist nicht das Problem. Und wir sehen es ja auch an den Depressionszahlen, den Burnout-Zahlen, den langen Krankheitstagen. Also irgendwas scheint da nicht zu funktionieren. Ich glaube, mehr Arbeit ist nicht, also führt uns eher in die falsche Richtung.
2: Ich glaube auch, die derzeitigen Krisen wirken sich darauf stark aus. Aber dass Menschen, um sich von ihren Belastungen zu erholen, dass es ihnen gut tun würde, weniger zu arbeiten, da können wir uns wahrscheinlich darauf einigen, dass es in dem Sinne für aus gesundheitlichen Gründen besser wäre, wenn Menschen weniger arbeiten.
3: Nö, würde ich auch nicht sagen. Es gibt ja Arbeitnehmerbefragungen, die regelmäßig durchgeführt werden von diesem Bundesinstitut für Arbeitsschutz und Arbeitsmedizin, BAUA. Und danach sind rund, ich weiß mal aus dem Gedächtnis, gut 90% der Beschäftigten zufrieden mit ihrer Arbeit.
5: Ja, aber nicht also mit ihrer Arbeitszeit.
3: Mit der Arbeitszeit ist es etwas weniger, aber auch sehr hoch. Ne? Und die Zufriedenheit. Und es stimmt, es gibt einen gewissen Anteil, die wollen eine andere Arbeitszeit haben. So 10-15%, zum Teil mehr, zum Teil weniger. Ja? Aber die große Mehrheit, für die ist es grundsätzlich okay. Mit der Einschränkung Vereinbarkeit, Familie, Beruf. Spielt natürlich eine große Rolle. Die Infrastruktur für Kinderbetreuung ist nicht gut genug bei uns. Ne? Da sagen wir auch, das muss ausgebaut werden, damit die Familien eine Wahl haben. Also nicht damit wir oder irgendjemand sie steuert, verhaltet euch so oder so, sondern die sollen eine Wahl haben, eben arbeiten zu gehen oder mehr arbeiten zu gehen oder die Familiensorgearbeit eben so aufzuteilen, wie die Eltern das eben für richtig halten.
6: Darf ich dazu auch noch sagen? Also laut DIW ist die durchschnittliche, das jetzt mal nicht individuell zu verhandeln, sondern insgesamt ist die Zahl der Arbeitsstunden in Deutschland angestiegen. Das bedeutet, die Menge der Arbeit, die geleistet werden muss, wird tatsächlich mit mehr Stunden abgearbeitet, aber weil mehr Leute am Arbeitsmarkt überhaupt teilnehmen können. Und das ist nur deswegen möglich, weil man so etwas wie eine Teilzeit hat, was eben durch eine erhöhte Quote von arbeitenden Frauen erreicht wurde. Und jetzt sieht man in Arbeitsbefragungen auch, dass viele Menschen, die in Teilzeit arbeiten, gerne ein bisschen mehr arbeiten würden. Und dass Leute, die in Vollzeit oder sogar noch mehr arbeiten, gerne ein bisschen weniger arbeiten würden. Das heißt, wenn man das mal gesamtgesellschaftlich durchrechnen würde, würde das bedeuten, wir würden eigentlich die geleistete Arbeitsstundenzahl anheben können, wenn wir einen anderen Durchschnitt sozusagen, also wenn wir uns vielleicht nicht auf 4 Stunden, aber vielleicht auf 6 Stunden einigen würden, weil dann müsste man nicht immer rufen nach, ja, wir brauchen ja mehr Kinderbetreuung, ja, wir brauchen Ganztagsschulen, wo sollen denn die plötzlich herkommen, dann müssen die ja wieder mehr arbeiten. Oder wir bräuchten anderen Fachkräftezuzug, was ja wahrscheinlich ihr nächstes Argument sein würde, wie soll man den Fachkräftemangel stemmen. Würde bedeuten, wenn man mal auch ein bisschen die Frage, müssen denn Männer dann, würden wahrscheinlich wieder zur Vollzeit aufstocken, Frauen dann wieder weniger. Wird ja durch das Ehegattensplitting auch unterstützt, dieses Modell, was eben auch von der Wirtschaftsunion ja weiter unterstützt wird. Sondern wenn man irgendwie gucken würde, wie verteilen wir denn die Arbeit, die getan werden muss, so, dass die, die jetzt schon irgendwie Burnout, psychisch irgendwie krank sind, ein bisschen runterkommen und die, die sagen, ich würde aber gerne mehr auch verdienen und trotzdem meine anderen Sachen machen, also kann man das nicht zwischen euch beiden sozusagen so ein bisschen ausgleichen, als dass man einerseits strukturell guckt, welche Arbeit muss getan werden und individuell guckt, was sind denn die tatsächlichen Bedürfnisse und nicht so mit dem Zwang kommt, du musst jetzt aber mehr arbeiten wollen. Denn Arbeit macht glücklich. Macht es vielleicht nicht?
3: Ja, aber wogegen ich also gerne Stellung beziehe, ist dieses Verteilungsargument. Wir können Rahmenbedingungen setzen, also wir können auch dafür werben, dass die Politik andere Rahmenbedingungen setzt, aber entscheiden müssen das die Menschen. Ja,
5: ja, weil also ich finde es ein bisschen unfair, die politische Artikulation von vielen Frauen, feministischen Bewegungen und so, die eine große Unzufriedenheit zum Ausdruck bringen mit der Art und Weise, wie zum Beispiel Care-Arbeit dann verteilt ist, eben weil die Strukturen so sind, dass sie begünstigen, dass Männer meistens mehr verdienen. Also ne, es gibt einen Gender Pay Gap. Und die sagen, ich habe eine doppelt und dreifache Belastung zu Hause, ich breche zusammen, ich kann nicht mehr, das ist keine Gleichberechtigung und das habe ich mir auch nicht frei ausgewählt. Sondern das sind die Strukturen, die das ja, begünstigen. Und das ist das Gleiche. Also ich habe auch ein Problem mit dem Argument, mit der Skizzierung, wie das in der sozialen Marktwirtschaft die Arbeitsbedingungen ausgehandelt werden zwischen Arbeitgebern und Arbeitnehmern. Das wird immer so getan, als würden sie sich auf Augenhöhe begegnen und als säße da nicht jemand am längeren und jemand anderes am kürzeren Hebel. Wir haben ja viele Arbeitskämpfe. Wir haben viele, gerade im Pflegesektor, viele Arbeitskämpfe, wo es um Entlastungstarifverträge geht, weil die Leute überlastet sind in diesen Berufen. Also das sind ja reale Probleme. Das denken wir uns jetzt nicht aus, weil wir aus einer bestimmten politischen Ecke kommen oder so, sondern das sind ja die Kämpfe, da wird gerungen um Arbeitszeit, um Entlastung, um eine andere Verteilung von Arbeit und Care-Arbeit und auch um weniger Arbeit.
3: Ja, mit der Augenhöhe, also das stimmte jahrhundertelang und auch die letzten Jahrzehnte, aber der Arbeitsmarkt hat sich entscheidend gewandelt im demografischen Wandel. Der Arbeitnehmer ist eine absolute Mangelware geworden und er wird noch seltener werden, weil viel mehr in die Rente ausscheiden, als an jungen Jahrgängen nachrücken. Ungefähr die Hälfte rückt nach, wenn jetzt die pro Jahr. Wenn die starken Babyboomer-Jahrgänge in Rente gehen, 7 Millionen gehen in den nächsten 10 Jahren ungefähr in Rente. Und das heißt, dass die Verhandlungsposition von Arbeitnehmern natürlich absolut gestärkt ist. Ja, und diese Augenhöhe, für die früher Gewerkschaften auch sich ja gegründet haben, also im 19. Jahrhundert und 1919 haben sie dann den 8-Stunden-Tag erstritten, Gewerkschaften braucht man, sag ich jetzt mal, in diesem gewandelten Arbeitsmarkt, also jedenfalls nicht mehr so wie früher, weil der Arbeitgeber sich anstrengen muss, der Unternehmer sich anstrengen muss, Arbeitnehmer zu bekommen und zu halten.
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7: Und solche Dinge, da überhaupt ein Bewusstsein dafür zu entwickeln, was Zeit bedeutet, was das für den eigenen Arbeitstag oder Lebenstag bedeutet und wie man Zeit auf die verschiedenen Tätigkeitsbereiche verteilt.
8: Wer seid ihr und was macht ihr?
9: Ich bin Norma von der 4-Stunden-Liga.
7: Und ich bin André, auch von der 4-Stunden-Liga hier in Kassel.
9: Genau. Die 4-Stunden-Liga ist ein Zusammenschluss von Menschen, der vor circa 10 Jahren, oder ziemlich genau vor 10 Jahren gegründet wurde. Damals war das Thema, was anders der Gründung war, so aktuell wie heute, nämlich der Angriff auf den 8-Stunden-Tag, damals noch unter dem Stichwort der Industrie 4.0 und der Flexibilisierung, auch im Zeichen von Digitalisierung und so weiter und so fort. Und die Liga hat sich damals eben gegründet als auch Gegenoffensive mit auch dem Leitspruch, die Produktivität ist so dermaßen gewachsen, auch durch Digitalisierung und so weiter, dass es eigentlich unsinnig ist, mehr zu arbeiten, dass wir viel weniger arbeiten müssen. Und der Name sagt es ja schon, die Forderung ist der 4-Stunden-Normalarbeitstag für alle bei vollem Lohn- und Personalausgleich. Zahlen muss das Kapital. Und dazu arbeiten wir seit dann 10 Jahren. Ich noch nicht seit Beginn, sondern erst seit ein paar Jahren. Die Liga war mal ein Bündnis aus verschiedenen Gruppen und ich bin über eine feministische Gruppe dazu gekommen. Das ist inzwischen eher eine Gruppe an sich, die Liga. Und die hat auch noch Sektionen in anderen Städten, beziehungsweise anderen Regionen in NRW, Berlin, im Saarland, vielleicht bald in Niedersachsen.
7: Und ich bin von Anfang an dabei gewesen, also sozusagen Gründungsmitglied. Wichtig ist noch hinzuzufügen, aber das ging ja auch schon daraus hervor. Es ging uns nicht nur darum, den 8-Stunden-Tag zu verteidigen, weil wie die meisten wissen, ist der 8-Stunden-Tag eine der größten Errungenschaften der internationalen Arbeiterbewegung gewesen, wo lange für gekämpft wurde und es klingt immer pathetisch, auch Menschen für gestorben sind für den 8-Stunden-Tag. Wir haben uns eben gedacht, es geht nicht nur darum, ihn zu verteidigen, sondern wir müssen halt der Zeit gemäß voran. Angriff ist die beste Verteidigung und deswegen haben wir gesagt, jetzt ist es Zeit für den 4-Stunden-Tag statt eben den 8-Stunden-Tag, den es zu dem Zeitpunkt auch schon seit 100 Jahren in Deutschland gab.
8: Ich denke, das ist jetzt schon ganz gut rausgekommen, aber vielleicht wollt ihr nochmal darauf ergänzen. Die nächste Frage wäre, was euch in eurer Arbeit in der 4-Stunden-Liga so am wichtigsten ist?
7: Naja, letztendlich ist nochmal ganz wichtig, dass wir ganz bewusst an die Kämpfe um Zeit anschließen, die es in der Arbeiterinnenbewegung gab. Seitdem es altkapitalistische Lohnarbeit gab, gab es eben auch eine Auseinandersetzung darüber, wem gehört die Zeit. Weil wenn ich meine Arbeitskraft verkaufe, verkaufe ich auch meine Zeit. Und ich möchte natürlich so viel Zeit wie möglich für mich selber haben. Und dafür hat die Arbeiterinnenbewegung gekämpft und auch die Gewerkschaften eben dafür gekämpft. Und da knüpfen wir eben ganz bewusst an diese Kämpfe um Zeit und stellen uns eben auch in diese Kämpfe rein, versuchen die Geschichte auch lebendig zu halten, verschiedene Stationen der Kämpfe um Zeit immer wieder zu erinnern, um daraus zu lernen, also der Kampf um den 8-Stunden-Tag beispielsweise oder um die 40-Stunden-Woche in der Nachkriegszeit, in den 50er Jahren ging es los, oder dann um die 35-Stunden-Woche Mitte der 80er, der IG Metall und der IG Druck und Papier, die Kämpfe gemacht haben, um an diese Kämpfe anzuknüpfen, zu erinnern, aus ihnen zu lernen und auch zu sehen, dass es möglich ist. Dass es möglich ist, Arbeitszeitverkürzung durchzusetzen. Dass es eben nicht nur eine Forderung, eine Illusion ist, sondern dass die auch Wirklichkeit werden kann.
9: Und wir arbeiten dann eben auch die Vielschichtigkeit dieser Forderung um Arbeitszeitverkürzung heraus. Und das eben nicht auch willkürlich, sondern weil es geschichtlich schon immer so gewesen ist, dass damit feministische Forderungen verbunden waren, demokratische Forderungen. Die Ökologie ist jetzt vielleicht so ein Thema, was erst in letzter Zeit stärker noch mit dazugekommen ist. Aber wir haben diesen einen zentralen Punkt, der nicht vom Himmel gefallen ist, sondern eben sich aus der Geschichte der Kämpfe ergibt, nämlich um Arbeitszeit. Und daraus entfaltet sich aber ganz viel anderes, ganz viele andere Fragen darüber, wie wir leben wollen und wie eine zukünftige Gesellschaft aussehen kann, in der wir weder uns noch den Planeten zerstören.
7: es gibt uns ja nicht nur in Kassel, wir haben uns in Kassel gegründet, es gibt auch noch Sektionen in Berlin, im Saarland, in NRW und vielleicht auch bald in Niedersachsen. Und da gibt es erstmal einen Austausch innerhalb der Sektionen und der verschiedenen Tätigkeiten, die wir da so machen. Also so gesagt mit Gleichgesinnten, mit MitstreiterInnen, GenossInnen, die die gleichen Kämpfe führen wie wir. Und darüber hinaus versuchen wir schon, erstmal natürlich sehr naheliegend in die Gewerkschaften reinzuwirken. Viele von uns sind auch selbst Gewerkschaftsmitglieder und in den Gewerkschaften aktiv. Und wir sind der Meinung, und das zeigen ja auch die Geschichte, das hat ja auch die Geschichte der Kämpfe um Zeit, es gibt keinen Kampf um Zeit oder für Arbeitszeitverkürzung ohne Gewerkschaften, ohne sich gewerkschaftlich zu organisieren. Deswegen versuchen wir da auch schon in Austausch zu kommen durch Workshop-Konzepte, durch Vorträge oder auch einfach durch unser eigenes gewerkschaftliches Engagement oder eigene Aktivität. So, das ist ein Punkt.
9: Ja, und daneben kann man so die breiteren progressiven Kräfte in der Gesellschaft vielleicht nennen, die jetzt nicht unbedingt alle in Gewerkschaften organisiert sind. Das sind dann auch linke Kongresse, aktivistische Kongresse, bei denen wir sind, aber auch in Kassel gibt es Gruppen, mit denen wir immer wieder versuchen, bei der DGB-Demo am 1. Mai unseren eigenen Blog zu machen, wo wir nochmal weitergehende Forderungen auch formulieren.
7: Ich war auch sogar schon mal in Fulda bei der Katholischen Akademie für Arbeit eingeladen und habe da auch einen Vortrag über radikale Arbeitszeit.
9: Bei der SPD wart ihr auch schon.
7: Genau, also wir versuchen natürlich auch jenseits der gewerkschaftlichen und linken Bubble halt das Word zu spreaden und die Idee quasi in die Gesellschaft reinzutragen.
8: Gibt es Werkzeuge und Materialien, die euch einfallen würden, die in der Arbeit von der Vier-Stunden-Liga besonders relevant sind?
7: Ja, also würde ich gleich mal anfangen mit unserem Klassiker. Wir haben dann einen Workshop und der lehnt sich an die Vier-in-Eins-Perspektive, Vier-in-Ein-Perspektive von Frigga Haug. Das ist auch nochmal ganz wichtig zum Thema, wenn wir über Lohnarbeit reden, über welche Arbeit reden wir dann nicht und müssen wir genauso reden? Denn es gibt ja nicht nur Lohnarbeit, sondern es gibt ja mehrere Tätigkeiten, die wir machen jeden Tag, damit unsere Gesellschaft auch morgen noch da ist. Und das ist einmal die Reproduktionsarbeit, die Sorgearbeit, das ist die Arbeit an einem selbst, selbstentfalte kulturelle Arbeit, das ist politische Arbeit, Gemeinwesenarbeit, das muss nicht unbedingt in Parteien sein, das kann auch im Sportverein sein und solche Dinge. Da überhaupt ein Bewusstsein dafür zu entwickeln, was Zeit bedeutet, was das für den eigenen Arbeitstag oder Lebenstag bedeutet und wie man Zeit auf die verschiedenen Tätigkeitsbereiche verteilt. Also erstmal ein Das ist so irgendwie für uns, dieser Workshop ist für uns so ein Fuß in die Tür zu bekommen für das Thema und dass es ein gesamtgesellschaftlicher Einsatz ist, wenn wir über Arbeitszeitverkürzungen reden.
9: Und neben diesen theoretischen oder konzeptionellen Ressourcen und Materialien fand ich an der Liga auch noch ganz interessant, das habe ich auch dadurch erst so kennengelernt, auch Anlehnung an spezifische Kämpfe, in diesem Fall dann die Arbeiterinnenbewegung in Chicago im 19. Jahrhundert, die starke Verknüpfung auch von Politik, Agitation und Kultur und gemeinsamer Zeit verbringen. Also es gab sozialistische Massenpicknicks im Nordstadtpark, wo man verschiedene Leute eingeladen hat, wo Arbeiterinnenlieder gesungen wurden. Es gab verschiedene Revueabende, wo kurze Episoden der Geschichte der Kämpfe um Zeit lebendig gemacht wurden mit ganz verschiedenen Elementen, mit Interviews, mit Bildmaterial, mit Zitaten aus der Zeit, also so ein Mosaik irgendwie auch aus Dokumenten und irgendwie, genau, ist es nicht so der klassische so Polit-Talk, der in der Liga eine Rolle spielt. Das ist alles lebendiger und breiter.
7: Wir wollen auch Kultur als Medium nutzen, um eine Sensibilität zu schaffen und unsere Botschaft eben auch zu transportieren.
8: Welche Handlungsweisen seht ihr für die Liga ganz speziell, die hier in Kassel relevant sind?
7: Also erstmal ist es für uns natürlich wichtig, dass wir uns mit den aktiven LigistInnen, GenossInnen regelmäßig treffen. Das ist ein ganz wichtiger Punkt, wo wir halt einfach zusammenkommen. Jeden zweiten Donnerstag treffen wir uns im Club Commune und wir haben einen Wechsel etabliert zwischen, theoretisch-inhaltlichen Diskussionen, die wir führen, entlang des Themas Kämpfe um Zeit oder auch Arbeitskritik und dergleichen, was halt damit zusammenhängt. Aber auch auf der anderen Seite versuchen wir, Veranstaltungen zu organisieren. Und ich denke, das ist immer ganz wichtig, dass wir als Liga in der Stadtgesellschaft irgendwie präsent sind, dass wir da sind.
9: Also es gibt ja auch schon lange das Nach dem Rechten Sehen Festival, wo wir auch schon seit vielen Jahren beteiligt sind mit einem Workshop. Jetzt aktuell natürlich die Organisierung von Sozialprotesten, das ist jetzt nicht Kassel-spezifisch, aber natürlich gibt es hier ein Bündnis, an dem wir uns auch beteiligen wollen. Genau, weil der Angriff ist ja massiv. Es geht ja nicht nur um die Abschaffung des 8-Stunden-Tages. Da ist ja noch sehr viel mehr enthalten, was aber alles irgendwie in die gleiche Logik reinzielt. Also das ist vielleicht so das Aktuellste auch in Kassel.
7: Genau, ich denke, das ist nochmal ein ganz wichtiger Punkt, ist Bündnisarbeit einfach zu leisten, sich mit anderen politischen, zivilgesellschaftlichen Kräften zu verbinden und aufzuzeigen, zum einen, wie das Thema Arbeitszeit eine Brücke sein kann, die uns alle zusammenführt, was gemeinsam ist, wo man Kämpfe verbinden kann und gemeinsam führen kann. Und ja genau, diese Bündnisse, diese Netzwerke eben zu etablieren oder am Leben zu halten, das ist halt so das Ding, denke ich, für Kassel.
8: Welche Rolle spielt denn Wandel in eurer Praxis bzw. in der Arbeit?
9: Ja, die 4-Stunden-Forderung bewegt sich ja so ein bisschen an der Grenze von einer, also realpolitischen Forderung. Wir halten das für absolut möglich, die kurze Vollzeit für alle umzusetzen, natürlich mit noch so Randbedingungen, die dafür notwendig sind. Und gleichzeitig hat es diesen utopischen Überschussmoment, weil es auch abseits dieses Realismus, den wir da sehen, an Träume vom besseren Leben irgendwie anknüpft und da viele, viele Leute abholt. Und dieses sich das bessere Leben vorstellen zu können, ist vielleicht ein bisschen verloren gegangen. Und wenn die Vorstellungen davon fehlen, dann ist es auch schwierig, einen Wandel umzusetzen, weil wohin soll sich die Gesellschaft eigentlich verändern und wandeln? Und dieses Aufrechterhalten und Lebendighalten, auch dieser Utopie, dieser gemeinsamen Utopie, die, glaube ich, auf die sich alle bis auf Arbeitgeber einigen können, weil alle damit was anfangen können, mehr Zeit zu haben für Ehrenamt, für demokratische Arbeit, für Ausschlafen, für die Kinder ins Bett bringen, mit ihnen Fußball spielen, keine Ahnung. Genau, dieses gemeinsame Sehen und Träumen für, genau, ich glaube, diese Art von Wandel, das spielt eine sehr große Rolle mit dieser 4-Stunden-Forderung.
7: Ich denke, es ist auch nochmal wichtig zu sagen, dass auch wenn sich viele Menschen nicht eingestehen können und wollen, weil es halt wichtig ist, trotzdem weiterzumachen, dass viele Menschen unter dem derzeitigen Arbeitszeitregime auch leiden. Das fängt damit an, dass sie erschöpft von der Arbeit kommen und nichts mehr machen können, obwohl sie Bock hätten, noch was zu tun, aber die Kraft ist einfach nicht da. Das fängt aber auch damit an, dass Menschen von ihrer Arbeit krank werden. Also es gibt eine Form des Leidens an der Arbeit, was es einfach notwendig macht, dass es das zu verändern, dass die Menschen aufhören zu leiden. Und ich denke, daran knüpfen wir an. Und was es nochmal zu einer konkreten Utopie macht, diese Forderung nach radikaler Arbeitszeitverkürzung und 4-Stunden-Tag, ist, dass die Bedingungen der Möglichkeit eigentlich da sind. Also die Bedingung der Möglichkeit ist, dass wir enorme Produktivkräfte haben, eine Produktivität haben, wo wir mit wenig Zeit ganz viel produzieren können. Nicht nur Schrott, sondern auch nützliche Dinge. Und wir haben einen enormen gesellschaftlichen Reichtum, wo wir die Sachen umverteilen müssen. Wenn wir eine radikale Arbeitszeitverkürzung haben, das am Ende das Kapital bezahlt, die ganze Sache, dann bedeutet das einen enormen Umfall, ein riesengroßes Umverteilungsprojekt. Und all das ist da. Also erstmal stoßen wir an die Herausforderung, dass wir auch Vollzeit arbeiten und dass wir auch selber uns die Zeit nehmen müssen. Also, ne, also wir müssen uns selber die Zeit nehmen für unseren eigenen Aktivismus, deswegen wissen wir auch, worüber wir reden. Dann ist es natürlich so, ich habe das eben schon angedeutet, wenn Menschen leiden, dann haben sie Coping-Strategien, wie sie damit umgehen, ohne daran zu zerbrechen. Und wie sie das Leid eben verarbeiten. Und Menschen sind sehr abgehärtet und wollen sich das nicht eingestehen, dass es vielleicht besser ist, die Arbeitszeit zu verkürzen und mehr Zeit für andere Dinge zu haben. Also man stößt manchmal an die ideologischen Grenzen in den Köpfen der Menschen. Und sehr oft sogar wird dann verlacht für das, was man eben da fordert. Und deswegen ist uns der Bezug auf Geschichte auch immer wichtig, weil alle, die den 8-Stunden-Tag gefordert haben, die 40-Stunden-Woche, 35-Stunden, sind alle verlacht worden. Alle sind so ausgelacht worden, das passiert nie. Es ist komplett unrealistisch. Und die Geschichte zeigt, dass es eben nicht unrealistisch ist. Und aber erstmal dahin zu kommen und Leute zusammenzubringen, weil alleine schaffst du es nicht. Wir brauchen keine individuellen Lösungen dafür. Das ist schwierig.
9: Genau, also weil alle sind so darauf getrimmt, auch dass Sinnstiftung in erster Linie über Lohnarbeit gesucht wird. Und das ist schon was, was nicht nur eine Verblendung ist von irgendwem, sondern es ist nun mal real so, dass unsere ganze Gesellschaft da rumgebaut ist und es gar nicht so leicht ist, sich was anderes vorzustellen. Genau diese Art von Schranke in den Köpfen, die aber nicht nur in den Köpfen sitzt, sondern sie sitzt in dieser Gesellschaft, ist auf jeden Fall so eine Grenze, an die man stößt. Naja, und der Wind weht aktuell politisch halt leider aus einer anderen Richtung. Also das kann man jetzt ja auch nicht vom Tisch wischen, aber auch da würden wir wieder mit dem Blick in die Geschichte sagen, es war nie eine gute Zeit für Arbeitszeitverkürzung, wenn man sich genau die Regierungen und die Arbeitgeberverbände anschaut. Von daher sollte man sich davon auch nicht zu sehr einschüchtern lassen. Aber real ist mit den Veränderungen, die jetzt kommen, es sind weniger Zeitressourcen da, also und weniger materielle Ressourcen auch für Leute, vielleicht sich einzubringen. Also ich bin gespannt, was das noch bedeutet für politische Arbeit, was aktuell ansteht.
7: Das ist, wie die Genossin eben gesagt hat, niemals den richtigen Zeitpunkt für Arbeitszeitverkürzung gibt. Das heißt, es gibt immer den richtigen Zeitpunkt dafür. So drehen wir das ganz einfach. Und das ist eben, dass wir einfach unmöglich sein müssen, das Realistische zu fordern. Und wir müssen uns zusammentun und dürfen nicht aufstecken. Das klingt zwar wie Durchhalteparolen, aber letztendlich ist es das, was immer dazu geführt hat, dass Menschen Sachen nicht aus dem Blick verloren haben und weiterhin dafür gekämpft haben. Ich glaube, wir müssen einfach weitermachen.
9: Genau, ich habe das schon mal in einem anderen Interview so gesagt, weil es mir damals so gut gefallen hat. Mir hat mal eine Person gesagt, dass erstaunlich oder schön an der Gesellschaft ist ja auch, dass es sich um ein lebendiges Ding handelt und man sowieso nicht weiß, was als nächstes kommt. Und deswegen ist dieses Weitermachen, auch wenn es manchmal so aussieht, als würde das gerade nicht die Ziele erreichen, die man so vor Augen hat. Auf einmal passiert was. Menschen schließen sich zusammen, neue Netzwerke entstehen, die dann vielleicht doch Dinge ins Rollen bringen. Und dafür ist es irgendwie sinnvoll, immer dran zu bleiben für die richtigen Dinge. Und Arbeitszeitverkürzung ist, glaube ich, eins dieser richtigen Dinge, wo keiner widersprechen kann, eigentlich.

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Kosten. Also aus arbeitswissenschaftlicher Sicht kann man, glaube ich, schon sagen, eine Arbeitszeitverlängerung ist keine so gute Idee. Also, mein Name ist Philipp Frey. Ich arbeite am Institut für Technikfolgenabschätzung und Systemanalyse. Das ist ein Teilinstitut vom Karlsruher Institut für Technologie, ist eine große Forschungsuniversität. Und mein Institut hat eigentlich den Auftrag, gesellschaftliche Beratung zu leisten, also für den Bundestag. Aber ich arbeite zum Beispiel auch viel mit Gewerkschaften zur Frage, was macht der technologische Wandel mit der Gesellschaft. Und bei mir ist der Forschungsschwerpunkt liegt auf der Zukunft der Arbeit. Seit ich mich mit Automatisierung befasse, befasse ich mich mit Arbeitszeitverkürzungen. Genau. Und jetzt arbeite ich auch schwerpunktmäßig in einem Projekt zum Zusammenhang von technologischem Wandel und Arbeitszeitverkürzung. Also, ich freue mich sehr, dass ich hier was beitragen darf. Ich war mir lange nicht sicher mit dem Titel und habe es jetzt kurz entschlossen benannt: Arbeitszeitverkürzung in Krisenzeiten. Ich wurde nämlich gebeten, kurz zu kommentieren, vor welchem Hintergrund wir eigentlich über das Thema Arbeitszeit jetzt wieder reden. Also, ihr habt natürlich alle im Ohr, ne, diese ganze Debatte über mehr Lust auf Leistung, Überstunden, Angriff auf den 8-Stunden-Tag und so weiter. Und ich wurde angefragt, ob ich nicht auch ein bisschen was sagen könnte zu, was bedeutet das auch für die Gesundheit der Beschäftigten. Und ich habe mich dazu entschieden, das dann zu erweitern noch und zu sagen, ja, es findet ja nicht nur vor dem Hintergrund von einer ohnehin sehr hohen Belastungssituation der Beschäftigten statt, diese Debatte, sondern auch vor dem Hintergrund von einem relativ signifikanten Beschäftigungsabbau, insbesondere in der Industrie sehr schmerzhaft, und einer eskalierenden ökologischen

Skeletterkrankungen, also wenn der Rücken kaputt ist zum Beispiel. Das waren ja so die klassischen Krankheitsbilder, wegen denen sehr viele Krankentage entstanden sind in unserer Wirtschaft. Und blickt man jetzt aber auf die psychischen Erkrankungen, dann sieht man eben eine Verdreifachung. Und das binnen von 2 Jahrzehnten. Also das ist wirklich eine sehr rapide Verschlechterung sozusagen des Gesundheitszustands der Beschäftigten mit Blick auf psychische Erkrankungen. Und das ist dann nochmal über die verschiedenen Branchen sehr ungleich verteilt. Also wenn man sich jetzt spezifisch die psychischen Erkrankungen anschaut, dann sieht man, absoluter Vorreiter ist da das Gesundheitswesen. Und auch die öffentliche Verwaltung ist deutlich überrepräsentiert. Und jetzt kann man sich fragen, wie kam es denn dazu, dass es den Beschäftigten so schlecht geht? Und da gibt es natürlich eine ganze Reihe von Faktoren, die darauf einzahlen. Den ersten Faktor, den ich hervorheben will, ist die indirekte Arbeitssteuerung. Also es kam in vielen, vielen Branchen zu einer Veränderung der Art und Weise, wie Arbeit organisiert wird. Es ist weniger so, da kommt ein Vorarbeiter oder so und sagt dir, du musst heute das und das machen und dann arbeitest du das ab. Ja? Und der ist auch dafür zuständig, den Arbeitsprozess zu organisieren. Und es ist eben mehr und mehr der Fall, dass wir die Arbeitssteuerung eigentlich in die Hände der Beschäftigten legen oder in die Teamebene geben, sozusagen. Also dass kleinere Teams von 5 Leuten irgendwie für die Bewältigung von bestimmten Projekten zum Beispiel zuständig sind. Und das bedeutet, der Arbeitgeber gibt das zu erzielende Ergebnis vor. Also es ist irgendwas, was geschafft werden muss sozusagen. Die Beschäftigten sollen das selbst klären, wie das läuft und können aber nicht über die Rahmenbedingungen entscheiden. Also du kannst ja, viele von euch sind wahrscheinlich auch davon betroffen. Ja? Du kannst in einem Forschungsprojekt ganz schwierig sagen, naja, eigentlich bräuchten wir noch 3 Kolleginnen mehr, damit es gut läuft. Aber klar ist, du musst halt irgendwie zurande kommen. Und das aber eben unter Bedingungen, die nicht deiner Kontrolle unterliegen. Und wozu führt es? Man kann beobachten, dass Leistungsnormen immer stärker internalisiert werden. Also Leute nehmen das für sich an, betrachten das als ihre Verantwortung. Und es bedeutet dann im Extremfall zum Beispiel, dass immer mehr Beschäftigte sich ausstempeln zum Beispiel und dann einfach weiterarbeiten, weil die Arbeit halt noch nicht geschafft ist. Ja? Und wir sind ja tatsächlich in einem Stand gerade, wo wir über 1 Milliarde Überstunden in Deutschland leisten pro Jahr und über die Hälfte davon ist unbezahlt. Und die Folge sind eben überlange Arbeitszeiten, ein hoher Zeitdruck, ja, und ein hohes Arbeitsaufkommen. Und das Dramatische daran ist, dass solange diese Prozesse einigermaßen klappen, sozusagen, solange jetzt nicht Aufgaben liegen bleiben, Projekte scheitern und so weiter, bedeutet es dann eigentlich für die Ressourcensteuerung der meisten Organisationen, es passt. Also auch wenn es auf der Grundlage von einer massiven Selbstausbeutung der Beschäftigten basiert, solange halt die Aufgaben geleistet werden, wird in der Regel an den Leistungszielen festgehalten oder sie werden sogar noch gesteigert. Ein weiterer Treiber für die Belastung der Beschäftigten ist die Digitalisierung. Ich hatte ja schon gesagt, ich bin nicht der Meinung, dass die Digitalisierung per se ist. Es gibt auch Unternehmen, die schalten zum Beispiel die Mail-Server und so weiter, also alle Remote-Zugriffe am Wochenende und nach 20 Uhr ab oder so. Dann sind die Leute auch nicht so von der Entgrenzung in dem Maße betroffen und so. Also man kann Digitalisierung sehr unterschiedlich ausgestalten. Das ist nur, was ich kurz vorausschicken wollte. Dennoch ist es so, das ist jetzt eine Befragung von 2016, also schon ein bisschen älter, aber sehr groß angelegt damals. Deswegen finde ich die immer noch interessant. Es ist anzunehmen, dass eher durch Corona und die weitere Verbreitung von mobiler Arbeit diese Trends sogar sich noch ein bisschen verschärft haben vielleicht. Ja. Aber was man hier schon gut sehen konnte damals, war, dass Digitalisierung eben nicht als großer Heilsbringer von den meisten Beschäftigten empfunden wurde. Also zum Beispiel in der Frage, ob die Arbeitsbelastung eher geringer geworden ist, haben nur 9% zugestimmt. Es gibt einen relativ großen Teil der Beschäftigten, die sagen, es macht keinen großen Unterschied. Und dann gibt es rund die Hälfte, die sagt, eigentlich sorgt die Digitalisierung, wie sie jetzt ist, zu einer weiteren Verdichtung der Arbeit, zu steigenden Arbeitsmengen, auch zu steigenden Leistungs- und Erreichbarkeitserwartungen. Man muss immer mehr multitasken. Es wird auch öfter auf Pausen verzichtet. Also solche Momente nehmen zu im Arbeitsleben. Und es kommt eben zu dieser berühmten Entgrenzung von Arbeit und Freizeit, gerade im Kontext von mobiler Arbeit. Und da weiß man auch, dass tatsächlich mobile Arbeit eher statistisch betrachtet, es gibt immer Ausnahmen, aber statistisch betrachtet eher überlange Arbeitstage sogar befördert. Gerade weil man eben halt abends noch mal kurz ins Mailfach schaut und so weiter. Jetzt kann man sich schon fragen, also wenn man solche Probleme hat, explodierende Krankheitszahlen, hohe Belastungssituationen, was kann man vor diesem Hintergrund zur Debatte über längere Arbeitszeiten und mehr Überstunden sagen? Und das Gute in Anführungszeichen ist,
die Forschungs

Landschaft ist da recht gut. Ja. Also es gibt viele arbeitswissenschaftliche Studien, die zeigen, lange Arbeitszeiten, also da, als lang gilt da bereits mehr als 8 Stunden sozusagen, ja, haben einen sehr negativen Effekt auf die Arbeitssicherheit, auf die Produktivität von Beschäftigten und auf die Gesundheit. Also zum Beispiel gibt es ein erhöhtes Risiko von Burnout, da sind wir wieder bei den psychischen Belastungs Effekten und Krankheitstagen, Suchterkrankungen, also Alkoholismus nimmt zum Beispiel zu bei sehr langen Arbeitstagen, kardiovaskuläre Erkrankungen, also das heißt eben Herzprobleme, also Bluthochdruck, aber bis hin zum Schlaganfall natürlich oder Herzinfarkten und auch Typ-2-Diabetes nimmt deutlich zu, wenn man überlange Arbeitstage hat. Und tatsächlich ist es ja so, unsere Arbeitszeitgesetzgebung sieht jetzt schon vor, dass ja der 8-Stunden-Tag überschritten werden kann, also bis zu 10 Stunden sind ja möglich zu arbeiten. Das heißt, worüber wir jetzt eigentlich gerade reden bei diesen Angriffen auf den 8-Stunden-Tag, ist eben eine Ausdehnung über 10 Stunden hinaus, also bis zu 13 Stunden. Ja? Und da, also man wird meiner Einschätzung nach keine Studie finden, die einem nahelegt, 10 bis 13 Stunden arbeiten sind gut für die Beschäftigten sozusagen in körperlicher Hinsicht. Das Unfallrisiko steigt auch exponentiell ab der 8. Arbeitsstunde. Wie schon gesagt, die Leistungsfähigkeit pro Arbeitsstunde, also die Produktivität sinkt, weil die Leute einfach nicht mehr so konzentriert sind. Und weil sie nicht so konzentriert sind, machen sie auch mehr Fehler. Und das heißt im Sorgebereich zum Beispiel, dass es zu einer unmittelbaren Gefährdung von Beschäftigten kommen kann. Also ich hatte letztens zum Beispiel einen Austausch mit Kolleginnen aus der Intensivpflege und die meinten, wenn sie überarbeitet sind, dann sterben im Zweifel Leute sozusagen, weil sie einfach nicht schnell genug reagieren oder irgendwas falsch machen im Zweifel. Und die Fachgesellschaft für Arbeitszeitforschung hat auch letztens erst in einem offenen Brief an die Bundesregierung signalisiert, dass es eigentlich angesichts von explodierenden Krankenständen kontraproduktiv einfach ist, die Spirale weiter zu drehen, sozusagen. Und nicht zuletzt, diese Vorschläge gehen auch an den Bedürfnissen und der Lebensrealität sehr vieler Beschäftigter vorbei. Also 40% der Beschäftigten in Deutschland arbeiten schon in Teilzeit. Das heißt, die reden jetzt nicht über, also auch Teilzeitkräfte machen Überstunden, aber die haben ja schon signalisiert sozusagen, dass sie eine Vollzeitwoche plus unmöglich schaffen können. Und diese Teilzeit dient ja oft zwei Dingen, also entweder Gesundheitsförderung auf also dass man sozusagen sagt, mehr schaffe ich nicht, ja, weil es einfach zu belastend ist, der Beruf. Oder, und das ist ja fast das dominante Motiv, man leistet eben gesellschaftlich notwendige Care-Arbeit, also zum Beispiel Kindererziehung oder Pflege von Angehörigen zum Beispiel. Und diese Beschäftigten werden ja ohnehin schon bestraft sozusagen mit überdurchschnittlich häufiger Altersarmut, weil sie natürlich auch weniger einzahlen, weil sie ja die Arbeitszeitverkürzung auf eigene Kosten haben. Und jetzt werden sie halt noch on top als faul diffamiert sozusagen. Wenn man wirklich das Arbeitsvolumen erhöhen wollte in unserer Volkswirtschaft, dann gäbe es Wege dafür, die vielleicht auch sinnvoller wären. Also man könnte ansetzen, zum Beispiel bei einer Bildungsoffensive für Menschen, die keinen Abschluss haben. Ein zweites Thema wäre, man könnte den Zugang zu Arbeitserlaubnissen erleichtern für MigrantInnen und auch Migration allgemein, um eben mehr Arbeitskräfte zu haben. Man könnte die Sorgeinfrastruktur ausbauen, also insbesondere Kitas und Ganztagsschulen, sodass mehr insbesondere Frauen ihre Arbeitszeitwünsche leben können. Also es gibt viele Studien, die zeigen, Frauen in Teilzeit würden nicht unbedingt gerne Vollzeit arbeiten, aber zumindest Vollzeit näher, also halt ein paar Stunden mehr. Und man könnte sich mal darüber Gedanken machen, wie denn Arbeitsbedingungen aussehen, die man vielleicht auch wirklich, bis man 67 ist, schafft, sozusagen. Ja, also die man irgendwie bewältigen kann. Und das gilt wahrscheinlich für 48 Stunden Woche. Mit solchen Maßnahmen und auch einem moderaten Produktivitätswachstum könnte man solche Sachen wie den demografischen Wandel zum Beispiel relativ leicht bewältigen. Aber leider reden wir stattdessen über Überstunden sozusagen und mehr Arbeit. Und es scheint mir nicht nur schlecht mit Blick auf die Lage der Beschäftigten und deren Belastungssituation und Gesundheitssituation, sondern auch vom Hintergrund der ja doch rapide eskalierenden Klimakatastrophe. Und weil es eben nicht nur so ist, dass sozusagen die Beschäftigten aus dem letzten Loch pfeifen, sondern auch unsere Ökosysteme stehen weltweit unter massivem Druck und sind aus den Fugen. Und mit dramatischen Folgen. Also die WHO, ich weiß nicht, ob ihr es in den letzten Tagen gelesen habt, aber hat erst jetzt eine Auswertung wieder publiziert zu Europa und hat konstatiert, dass 200.000 Menschen gestorben sind infolge von Hitzeereignissen in Europa in den letzten 4 Jahren. Also 50.000 Menschen pro Jahr, was ja doch eine ungeheure Zahl ist. Jetzt kann man sich aber fragen, ja, was hat das jetzt aber mit Arbeit und Arbeitszeit zu tun, sozusagen die Klimakrise? Ja?
Und ich würde sagen, tatsächlich gibt es da einen intimen Zusammenhang. Und zwar ist die Grundfrage aus meiner Sicht, die Produktivität steigt weiter und was machen wir damit? Nutzen wir die, um mehr Zeitwohlstand als eine Gesellschaft zu ermöglichen, also die Arbeitszeit zu verkürzen, oder für mehr Produktion und materiellen Konsum? Und diese Frage wird auch immer mehr in der Forschung thematisiert. Also tatsächlich hat es die Frage von Arbeitszeitverkürzung mittlerweile sogar in einen IPCC-Report geschafft, also so, also dieses International Panel for Climate Change oder so, also das höchste Gremium sozusagen der Nachhaltigkeitsforschung, hat schon gesagt, vielleicht wäre es eine gute Idee, mal wieder, also lieber weniger zu arbeiten, statt mehr zu produzieren. Ja. Und auch in der arbeitssoziologischen Forschung gibt es eine vermehrte Zuwendung zu der Frage des Zusammenhangs sozusagen von dem, wie viel wir arbeiten, wie wir arbeiten und wie wir den Planeten belasten. Es gibt zum Beispiel ein sehr schönes Buch von Simon Schaub. Der hat das 2024, glaube ich, bei Surkamp publiziert, Stoffwechselpolitik. Und dort rekonstruiert er aus meiner Sicht sehr überzeugend, dass eine einseitige Fokussierung auf das Konsumverhalten von Menschen kontraproduktiv ist und man sich auch überlegen müsste, sozusagen, was geht denn dem Konsum voraus? Und in unseren Gesellschaften, wo wir halt über Käufe am Markt von Waren sozusagen unsere Bedürfnisse stillen oder sehr viele unserer materiellen Bedürfnisse zumindest, geht eigentlich dem Konsum immer Arbeit voraus, sozusagen. Und deswegen ist es natürlich total wichtig, darauf zu schauen, wie produzieren wir, wie ist unsere Arbeitswelt organisiert, auch als eine Alternative zu so einer ausschließlichen Konsumkritik. Und es ist aber kein Zufall, dass wir so stark also eine Wirtschaftspolitik haben, die immer wieder orientiert auf Wirtschaftswachstum, weil wir eben in einer Situation sind, wo eigentlich stabile Arbeitsmärkte und damit auch unsere sozialen Sicherungssysteme weitgehend abhängig von Wirtschaftswachstum sind. Und zwar ist es so, wenn die Produktivität steigt, ja, dann müsste man ja im Prinzip Beschäftigung abbauen, sozusagen, wenn man die Warenmenge gleich hält. Also muss man die Warenmenge eigentlich steigern, wenn man den Arbeitsmarkt nicht belasten will. Und das sorgt eben dafür, dass man mit Wirtschaftswachstum relativ stabile Arbeitsmärkte erzielen kann, trotz steigender Produktivität. Das Problem an der Geschichte ist nur, dass dieses Wirtschaftswachstum und die Art und Weise, wie wir wirtschaften, auf Dauer die Ökosysteme destabilisiert. Und das schlägt natürlich auch wieder auf unsere Gesellschaft zurück. Also Klaus Dörre, der jetzt auch an der Uni Kassel ist, hat das, finde ich, sehr gut bezeichnet als ökologisch-ökonomische Zangenkrise. Also man hat ein Krisenmoment und man kann versuchen, sozusagen die Ökonomie zu stabilisieren durch zusätzliches Wirtschaftswachstum auf Kosten der Umwelt. Oder man haut die Bremse rein, die Notbremse aus ökologischen Gründen, aber dann haben wir auf einmal ein Problem mit dem Arbeitsmarkt. Und konfrontiert mit diesem Dilemma wird jetzt immer mehr in der Forschung diskutiert, wären nicht Arbeitszeitverkürzungen eben genau ein Weg, die Dekarbonisierung unserer Wirtschaft im Beschäftigteninteresse auszugestalten. Also eben dafür zu sorgen, dass Leute jetzt nicht massenweise arbeitslos werden, nur weil wir jetzt nicht mehr einseitig auf Wirtschaftswachstum als Strategie setzen. Und dafür gibt es auch bereits erste Ansatzpunkte. Und das ist jetzt der dritte Teil sozusagen meines Vortrags. Ich wollte noch so ein bisschen was mitbringen, um einfach klarzumachen, in Sachen Arbeitszeitverkürzung ist europaweit sehr, sehr viel tatsächlich im Gange. Ja? Also es gibt eine große Vielzahl von privatwirtschaftlichen Pilotprojekten in den letzten Jahren gab es die, so letztes Jahrzehnt ungefähr. Es hat angefangen eigentlich in Irland und den USA, dann gab es eins in Japan und Neuseeland und dann gab es tatsächlich ein ziemlich großes in Großbritannien. Mittlerweile haben da über 200 Unternehmen auf eine 4-Tage-Woche bei vollem Lohnausgleich umgestellt und es gab ja auch einen kleineren Feldversuch in Deutschland. Es gibt neben diesen privatwirtschaftlichen Initiativen gibt es auch tatsächlich Projekte, die durch die öffentliche Hand gefördert werden. Also in Spanien gibt es eine Regierung, die sehr aktiv am Thema Arbeitszeit dran ist. In Portugal gibt es Kommunen, die sogar in konservativer Hand sind sozusagen und trotzdem Unternehmen dabei unterstützen, ihre Arbeitszeit zu verkürzen. In Schottland gab es einen Feldversuch im öffentlichen Dienst und da haben sich jetzt die Sozialpartner darauf verständigt, dass sie eine 35-Stunden-Woche anstreben dort. Also das wären immerhin 4,5 Stunden weniger als in Deutschland oder 4 Stunden, je nachdem, wo man im öffentlichen Dienst ist. Und auch in Polen gibt es jetzt eine Initiative, dass quasi Unternehmen unterstützt werden von der öffentlichen Hand, wenn sie ihre Arbeitszeit auf eine 4-Tage-Woche verkürzen.
Und dann gibt es auch Tarifkämpfe tatsächlich. Das wäre ja auch der klassische deutsche Weg in Richtung Arbeitszeitverkürzung, dass die DGB-Gewerkschaften das durchsetzen. Der sehr mächtige LO, das ist quasi der DGB in Schweden, die Landesorganisation, hat sich vorgenommen, die Arbeitszeit in allen Branchen zu verkürzen. In Großbritannien gibt es gerade eine sehr aktive Streikauseinandersetzung in der Tube, in der U-Bahn in London. Da arbeiten 15.000 Beschäftigte und die haben bereits erzielt, dass ihre Arbeitszeit von 36 auf 34 Stunden reduziert wird und jeder Tag noch eine halbe Stunde bezahlte Pause enthält. Also eigentlich ist das schon eine 32-Stunden-Woche und sie kämpfen jetzt gerade darum, dass quasi eine 4-Tage-Woche normalisiert wird, da im öffentlichen Nahverkehr sozusagen in London, zumindest was die U-Bahn anbelangt. Und jetzt habe ich es ein bisschen spitz formuliert, Blick über den Tellerrand in die Zukunft. Es ist natürlich nicht so, als wäre das die Zukunft, die notwendigerweise kommt, die eine sozusagen. Und es ist auch nicht nur so, dass es in Deutschland diese öffentliche Debatte gibt über Arbeitszeitverlängerungen und so weiter. Ihr habt vielleicht schon gehört, dass in Griechenland auch schon wirklich schon umgesetzt wurde, dass das Arbeitszeitgesetz massiv verschlechtert wurde sozusagen, was die Schutzrechte anbelangt. Aber man sieht auf jeden Fall, es gibt widerstreitende Alternativen und in einigen Ländern wirklich massive Fortschritte.

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Da bin ich wieder. Am Mikrofon Tom Kriegert im Freien Radio Kassel. Grüß euch. Toms Rock'n'Pop Specials. So heißt die Sendung. Es ist noch Sommer. Lasst uns das genießen. Am besten mit Musik. Von 18 bis 20 Uhr. Nicht wegschalten. Passt auf, wird gut.

Ja, das war's. Das war Every Time with the Flames. Und ihr befindet euch in der Sendung Toms Rock'n'Pop Specials Nummer 179. Moin! Im Freien Radio Kassel. Ja, da ist, muss ich gleich ganz was Wichtiges in eigener Sache hier durchgeben, hat der Chef gesagt, sollen wir machen in allen unseren Sendungen. Die UKW-Frequenz vom Freien Radio Kassel, das ist ja die 105,8, die wird abgeschaltet. Ich weiß jetzt gar nicht den aktuellen Stand, ob das schon passiert ist. Das könnte also jeden Moment... Ah, kleiner Scherz, nein. Ich weiß es nicht, wenn ihr UKW hört und oder eingeschaltet habt, 105,8 und es kommt nichts, dann ist das wohl vorbei. Dann müsst ihr euch entweder ein DAB Plus Radio anschaffen oder ihr geht ins Internet auf die Homepage vom Freien Radio Kassel. Da ist der Livestream anklickbar und dann könnt ihr uns wieder hören. So, das ist also wichtig. Demnächst, wenn es nicht schon geschehen ist, 105,8. UKW-Frequenz nicht mehr da. Weg. Einfach wegrationalisiert. So, jetzt Musik. Every Time hat man eben von den Flames. Das war der Beginn. Das ist eine deutsche One-Hit-Wonder-Band. Sie gelten immer noch als eine aktive Truppe, obwohl sie zwischendurch 13 Jahre Albumpause hatten. Wir bleiben jetzt in Deutschland und kommen zu den H-Blocks und die können die Flames sogar noch übertreffen. Die hatten 14 Jahre Albumpause. Aktuelle Scheibe kam dieses Jahr, heute aber etwas Älteres von ihnen. Leave Me Alone, ihr sind H-Blocks.

Ja, leave me alone. Ja, sie haben mich hier auch alle allein gelassen. Ich bin ganz alleine hier im Studio. Ja, ihr könnt aber leider nicht vorbeikommen, weil ihr kommt ja gar nicht rein. So, aber das wollen wir jetzt gar nicht weiter diskutieren. Wir gehen weiter mit Musik. Und zwar habe ich Chrissy Hynde wieder mal im Programm. Die war ja in den 80er Jahren, da konnte man ja gar nicht an ihr vorbeigehen. Ne? Das ist ja Riesenerfolge. In den 2000er Jahren brachte sie dann mit den Pretenders natürlich 5 Alben heraus. Wobei wiederum die letzten beiden aus 2020 und 2023 Gehör fanden in Deutschland. Und warum? Ja, weil ich sie hier gespielt habe, natürlich. The Pretenders Now von dem Album Hate for Sale, The Bus.

Chrissy Hynde mit ihren Pretenders. Immer noch gut, immer noch schön anzuhören. Und wir werden wieder ein bisschen rockiger. Wir kommen zu den britischen Rockern Chris Barris Band. Ja, ihr liegt richtig in der Annahme, dass der Frontmann Chris Barris sagen, heißt. Die habe ich hier auch schon immer mal wieder gespielt und das hat irgendwie nicht so richtig funktioniert. Und das ist mir wieder mal ein Rätsel, denn die Mucke ist gut und sie geht auch gut nach vorne. Und hier habe ich nochmal für euch aus dem Jahre 2019 What a Way to Go. Hier ist die Chris Barris Band.

Chris Barris Band, What a Way to Go. So, und jetzt gehen wir rauchen? Nein, natürlich nicht in echt. Liebe Kinder, im freien Radio Kassel wird nicht geraucht. So, und jetzt habe ich wieder den klassischen Fall, den habe ich bestimmt hier schon mal erzählt. Ich habe hier immer zwei Bands, die ich durcheinander schmeiße. Es gibt nämlich einmal die Band Blackstone Cherry. Da gibt es auch eine amerikanische Zigarettenmarke dazu. Und dann gibt es aber auch noch die andere Band, das ist Blackberry Smoke. Und ich habe hier, glaube ich, hier in meiner Moderation, beinahe hätte ich jetzt was verkehrt gemacht. Das Lied, was jetzt kommt, ist von Blackberry Smoke. Ich wollte aber sagen Blackstone Cherry. Also das ist, bin halt auch nicht mehr der Jüngste. So, also wie gesagt, nochmal, es wird nicht geraucht, es wird hier nur der Smoke gesprochen sozusagen. Blackberry Smoke heißt die Band und der Titel heißt Runaway from it all.

So, Blackberry Smoke, Runaway from it all. Ich hoffe, ihr habt keine Probleme, dass ihr vor irgendetwas wegrennen müsst. So, wir müssen leider nochmal zum Fußball, den Fußball nochmal ansprechen. Ganz kurz, Spanien ist Weltmeister geworden. Ja, der Pott kommt also wieder nach Europa. Das ist doch eine schöne Sache. Deutschland, ja, okay, früh raus. Aber England war auch gut dabei. Am Ende für die Inselbewohner 3. Platz. So gut waren sie seit 60 Jahren nicht. Nicht 16, 60. Ja, hoffentlich hat das auch noch der Kevin Keegan mitbekommen. Das war ein englischer Fußballstürmer und Trainer. Ja, er war, ist richtig, die Vergangenheit. Er ist leider am 20. Juli verstorben. Was das mit Musik zu tun hat, das erzähle ich euch jetzt. Kevin Keegan hat auch mal gesungen. Ja, er war sozusagen ein One-Hit-Wonder, hat eine Scheibe mal aufgenommen, als er in Deutschland kickte. Das war so Ende der 70er Jahre. Ich meine, der HSV war es. Fußballfans, verzeihen Sie mir, wenn ich jetzt falsch gesagt habe. Nee, ist doch, es war HSV. Und da hat er einen kleinen Hit gehabt und den möchte ich Ihnen hier nochmal präsentieren, an Gedenken an Kevin Keegan, leider verstorben am 20. Juli. Und sein Song hieß Head Over Heels.

das muss da auch mal sein. Der Fußballer Kevin Keegan, leider verstorben, hat auch dieses ein Liedchen gesungen. Und das war dieses hier, Head Over Heels. So, muss ich hier mal ein bisschen leiser drehen, denn die Abmischung vom Head Over Heels, die war nicht besonders laut. Jetzt wird's aber wieder laut. Wer öfters meine Sendung hört, der weiß, dass immer wieder gute Rockmusik und Popmusik aus Schweden kommt. Ja, sozusagen die Enkel und Urenkel der Abbas. Ne, jetzt geht es um John Ossie, so heißen die. Das sind zwei, also ein Duo, die seit 2004 unterwegs sind. Man kennt sie auch in Deutschland, allerdings in die letzten beiden Scheiben. Die kamen nicht in die deutschen Charts. Deswegen schieße ich da nochmal einen Song raus. Hört mal rein, John Ossie mit Big Buck.

Yep. Freies Radio Kassel hier, Toms Rock'n'Pop-Specials. Die erste halbe Stunde ist geschafft. Und das war John Ossie. Ich bin eben nochmal gefragt worden, wieso, wie heißen die John Ossie? Das ist, sind die Vornamen von den beiden. Der eine heißt John, der andere heißt Ossie. Ja, der heißt eben so. Ich kann es nicht ändern. Ich habe es nicht erfunden. Wir kommen zur amerikanischen Rock mit der Band Rise Against. Nicht nur bei mir etabliert in der Show, auch in Deutschland, ja fast schon besser als zu Hause. Melodic Rock aus dem 21. Jahrhundert. So, kurz gefasst. Rise Against waren auch beim Benefizkonzert dabei im Januar in Minneapolis, wo ja bekanntlich der Bruce Springsteen seinen Protestsong gegen Trump und Co. spielte. Heute aber Rise Against mit was ganz anderem, mit was anderem. Das war so richtig norddeutsch, anderem. Mit etwas anderem. I don't wanna be here anymore. Rise Against, bitte sehr.

Wow, Rise Against war das. I don't want to be here anymore. Ich schon. Ich möchte weiterhin noch hier sein. Und ich sagte es ja schon, noch anderthalb Stunden sind wir hier auf Sendung. Beziehungsweise ich bin auf Sendung. Ja, und das Benefizkonzert, was ich eben erwähnt habe in Minneapolis, wo Bruce Springsteen dabei war, das hat auch jemand organisiert und veranstaltet. Das war der Gitarrist Tom Morello. Und der kommt jetzt mit seiner Band Audioslave. Die gab es vom Jahre 2001 bis zum Jahre 2007. Mit dabei war damals auch der Sänger Chris Cornell, der wiederum ja leider in 2017 Suizid beging. Drei Alben gab es von ihnen und jetzt kommt vom ersten der Song Cochise. Hier ist Audioslave.

Kutschis von Audioslave, ihr wurde doch mal richtig krach gemacht. So. Und im Sommer, habe ich mir gedacht, im Sommer passt es immer, ist es immer gut, wenn man ein wenig Abkühlung hat. Deswegen nahm ich die Band Snow Patrol mit in die Show. Ja, ich weiß, ein lahmer Witz, aber er ist jetzt getätigt worden. Die Schotten Snow Patrol sind auch schon sehr lange erfolgreich am Musizieren. Neues Album wird von ihnen wohl noch dauern. Die lassen sich immer etwas Zeit. Das aktuelle ist aus dem Jahre 2024. Es heißt The Forest is the Path. Ja, dann zeigt uns doch mal den Weg. Hier kommt Snow Patrol mit dem Lied All.

Jawohl, All, so hieß der Song von der Band Snow Patrol. Und jetzt kommen wir zu den musikalischen Verwandlungskünstlern, so nenne ich sie immer, Biffy Clyro. Die sind sozusagen die Nachbarn von Snow Patrol, denn sie kommen ja auch aus Schottland. Seit 13 Jahren landet jedes Album von Biffy Clyro in United Kingdom auf Platz 1. Und Metall ist sowieso immer dabei, ne? Also entweder Gold, Silber oder Platin. Schottische Wertarbeit, würde ich mal sagen. Ich griff hinein in ihren großen Songpool. Oh, Biffy Clyro hier jetzt mit dem Stück North of No South.

Biffy Clyro. North of no South. Das mit den TH-Dingen. So, beim Zusammenstellen der heutigen Setlist, da fielen mir die Österreicher Kaiser Franz Josef wieder ein. Ja, das war auch, ja, ist natürlich ein Kaiser gewesen, war aber auch eine Band. War, ja, ich habe nämlich lange von denen nichts gehört und jetzt weiß ich auch warum. Sie haben sich 2021 aufgelöst. Und da muss ich, ja, das muss ja nicht das Ende sein, habe ich so gedacht. Ne? Das, manchmal kommt ja da immer noch was, aber im Moment scheint sich da nichts zu regen. Eckdaten von der Band sind also 11 Jahre aktiv, 3 Alben herausgebracht und sie hatten so einen schönen Albumnamen. Und aus diesem Album spiele ich auch nochmal was. Das Album heißt Make Rock Great Again. Hier sind die Ösis, Kaiser Franz Josef mit Give It Up.

Ja, das waren sie, die Österreicher Kaiser Franz Josef, also als Band. Ja, nicht mehr am Musizieren, oder vielleicht machen sie ja doch mal was. Ich werde es beobachten, mir wird es irgendwann wieder auffallen, und dann heißt es dann plötzlich, da sind sie wieder. So, wir kommen aber auch zu einer Truppe, wo ich auch nicht so ganz durchsteige. Aerosmith, kennt man ja, Aerosmith. Und angeblich hat der Sänger ja, der Steven Tyler, gesagt, nee, es klappt alles nicht mehr so mit dem Singen, das geht nicht mehr. Dann hat er aber zwischendurch wieder so kleinere Projekte gemacht mit Youngblood und so, auch schon bei mir gespielt worden. Jedenfalls ist Fakt, dass es seit 2012 bereits keinen neuen Longplayer mehr von Aerosmith gab. Und ja, auch bei der letzten Tour, das muss man vielleicht noch dazu sagen, musste Steven Tyler nach 3 Konzerten abbrechen. Es ging also nichts mehr und er hat auch alle weiteren Konzerte abgesagt. Jo. Und dann hören wir jetzt einfach noch mal ein paar Konserven. Eine habe ich jetzt zum Beispiel hier aus dem Jahre 1997 vom Album 9 Lives. Und das ist der Song Pink. Und dann würde ich sagen, bleibt schön dran. Um 19 Uhr geht's natürlich weiter. Und da spielen wir neuere Sachen vom Markt aus aller Welt. Okay, aber jetzt erstmal Pink mit Aerosmith.

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Toms Rock and Pop Specials im Freien Radio Kassel. Moin. Hallo. Grüß euch. Ich sage es euch gleich, meine Show ist zu kurz, um die gesamten coolen Sachen vorzustellen. Das Zauberwort heißt: Ich präsentiere eine Auswahl. Here we go. Passt auf, wird gut.

Yeah! Zweite Stunde Toms Rock'n'Pop Specials Nummer 179. Nochmal hallo und moin für alle die jetzt erst eingeschaltet haben. Neues vom Musikmarkt, das war eben John Deva and the Rockets of Love mit neuem Liedgut. Bigger Than America hieß der Song. Ja, was sollte denn größer sein als Amerika? Also ich denke mal, Trump wüsste nichts, wüsste darauf keine Antwort. Doch, er weiß eine. Er ist vielleicht noch größer als Amerika. Egal, John Deva bringt auch ein neues Album heraus. Und das vierte mittlerweile kommt aber erst am 16. Oktober und heißt Your Favorite Drug. Ja, ich mutmaße mal, er meint mit der Droge die Musik. Ne? Alles andere wäre ja jetzt gar nicht jugendfrei. Jetzt mache ich bewusst weiter mit den Foo Fighters, ja, denn deren neues Album heißt, Achtung aufgepasst, Your Favorite Toy. Also wir hatten eben das Your Favorite Drug von John Deva und jetzt kommt Your Favorite Toy von den Foo Fighters. Also von der Droge zum Spielzeug. Naja, immer diese Musiker, ne? Das Foo Fighters Album ist ja schon seit April draußen. Das habe ich auch hier schon vorgestellt und auch schon Musik daraus gespielt. Neulich kam aber eine weitere Auskopplung aus dieser Scheibe und die fand ich sehr gut. Ja, die hat mir sehr gut gefallen, weil sie einen schönen Groove hatte, mal ein bisschen was anderes ist als das, was sie sonst machen. Und da dachte ich, ich kann das meinen Hörern nicht vorenthalten. Also, jetzt kommen die Foo Fighters mit dem Stück, das da einfach heißt Window. Bitte sehr.

Window! Foo Fighters! So, jetzt hat er das Fenster zugemacht. Window, ja, denkt man ja immer auch an den Computer, ne? Da gibt's ja so ein Softwareprogramm, das hier nicht erwähnt wird. Haha. So, das waren die Foo Fighters und jetzt kommen wir zu Eva Under Fire. Das ist American Rock aus Detroit. Nicht schwer zu erraten, dass die Band eine Frontfrau besitzt und die heißt Eva Marie. So heißt sie eigentlich bürgerlich heißt sie Amanda Lüberg. Ja, also nochmal ein bisschen anders. Sie ist mit dem Leadgitarristen verheiratet. Kurz nachdem sie geheiratet haben sie auch die Band gegründet. Das war im Jahre 2015. Jetzt ist ihr drittes Album herausgekommen. Es heißt Wilderness. In Amerika sind sie schon bekannt. In Europa hapert's noch ein wenig. Deswegen spielt Tom Kriegert Eva Under Fire natürlich hier, ne, bei Toms Rock and Pop Specials. Und die Sängerin, die Amanda oder Eva, äußerte sich in einem Interview dazu zum Album, dass das sehr, sehr persönlich ist mit den ganzen Texten. Aber ohne das jetzt abwerten zu wollen, ist das ja nichts Neues. Ne? Wer Musik macht, verarbeitet immer Persönliches. Das erspart dem Psychologen. Ich rede da aus eigener Erfahrung und ich denke mal, bei der Eva wird das ähnlich sein. Also Musik von Ihnen, Eva Under Fire mit dem Song Wilderness. Bitte sehr.

Ja, da ging's doch zur Sache, Freunde. Die Eva on the fire. Und vor lauter Quatschen habe ich noch was vergessen zu sagen. Bei diesem Song, da war dann auch noch die Sängerin Maria Prink mit dabei. Die ist ja die Frontfrau wiederum von In This Moment. Ja, die haben sie da sozusagen als Gastmusikerin mit dabei. Eine gute Band aus den 2000er Jahren ist auch Nothing But Thieves, also nix als Diebe. 2012 gegründet, sie sind Briten aus dem Seebad Southend-on-Sea. Ja, in United Kingdom erhält ihr Rock immer Gold und oder Silber. In Amerika hatten sie mal zwei kleine Rendezvous in den Charts. Einmal mit Platz bei den ersten beiden Scheiben, einmal Platz 130 und einmal Platz 195. Ja, ist denen wohl den Amerikanern zu britisch? Ich weiß es nicht. Oder zu europäisch? Keine Ahnung. Jedenfalls veröffentlichten Nothing But Thieves ihr neues Album Stray Dogs. Stray Dogs, ist doch richtig, ne? Ja, Stray Dogs heißt es und es kommt am 25. September diesen Jahres. Und welche Überraschung habe ich jetzt für euch? Ich habe eine Single dabei von diesem Album und noch etwas ganz Verrücktes. Ich werde sie jetzt auch spielen. Nothing But Thieves mit dem Song Evolution. Come on!

Ja, Evolution, Nothing But Thieves. Ja, und ich habe eben gerade beim Anhören, ich habe den Song auch noch nicht ganz ausgehört, er klingt ja eigentlich wie ähnlich wie die Killers. Und die Killers sind ja Amerikaner, aber platzieren sich nur in Europa. Ne? Also wird schon was dran sein. Wir kommen zur nächsten Nummer, beziehungsweise in der Sommersendung. Letztes Mal habe ich angekündigt, dass ich in das neue Visa-Album reinhören möchte, werde. Und das habe ich getan. Es ist bereits ihr 20. Album. Ich weiß nicht, ob ich das hier schon mal erzählt habe. Wenn es euch bekannt vorkommt, müsst ihr mich unterbrechen. Ich verfolge Visa schon seit ihren Anfängen im Jahre 1995. Damals hatte ich einen neuen PC gekauft. Und als kleiner Bonus war dort vorinstalliert ein Video von den Weezers mit ihrem ersten großen Hit Buddy Holly. Den habe ich immer sehr, sehr gerne geguckt, war lustig aufgemacht, das Ding. Und ja, da, von daher habe ich immer gedacht, Visa war für mich immer ein Begriff, all die Jahre. So, das neue Album von Visa kommt am 21. August, das ist ja bald, ist ja nicht mehr so lang. Streng genommen ist es nur selbstbetitelt. In den Fachkreisen oder den Kritikerkreisen wird es aber auch The Gold Album genannt, ja. Die erste Single daraus, die ist auch mit einer Unterstützung, da sind sie nicht alleine. Da singt mit die Sängerin Carly Hartsman, die ist von der Band Wednesday und wir hören da rein. Visa featuring Carly Hartsman mit We Might As Well Be Strangers, come on!

0: Ja, da wurde noch ein bisschen auf der Trommel rumgetrommelt. Das war die neue Single von den Weezer-Jungs. So. Ja, jetzt müssen wir leider schon wieder mal Abschied nehmen. Auch wieder ganz doof gelaufen. Wir trauern um eine ganz große Sängerin, Bonnie Tyler, am 8. Juli im Alter von 75 Jahren. Das ist ja eigentlich noch gar nichts, ne? Vom Alter her. In Portugal gestorben nach einem akuten Darmdurchbruch. Also ganz blöd. Könnte ich jetzt auch noch länger drüber erzählen. Aber es ist traurig genug, dass sie nicht mehr bei uns ist. Bonnie Tyler kam aus Wales und die Mama, die war Opernfan und sie teilte die Musik mit allen ihren Kindern. Sie hatte noch ein paar mehr. Und die Bonnie, die gründete ihre eigene Band und trat fast ein Jahrzehnt lang mit denen in Kneipen und Nachtclubs auf. In den 70ern unterzog sich Tyler einer OP, um Knötchen von ihren Stimmlippen entfernen zu lassen. Ja, ich kann das erst nicht näher erklären, so war es halt. Und sie folgte danach nicht den Anweisungen des Arztes, erstmal nicht zu sprechen und bekam dadurch ihre Reibeisenstimme. Da hat man nämlich auch schon gedacht, damals hat sie gesagt, okay, oder alle haben ihr gesagt, das war's mit deiner Karriere, das kannst du vergessen mit der Stimme. Ja, aber da ging es eigentlich erst richtig los. In den 80ern riesige Erfolge, dann wurde es langsam etwas ruhiger um sie. 2013 versuchte sie ein Comeback, indem sie beim ESC auftrat. Ich fand das, weiß nicht, das war sehr gewagt. Es war am Ende auch nur Platz 19. Aber ihre letzten drei Alben verkauften sich sehr gut in Europa und nun ist sie nicht mehr bei uns. Ja, leider, leider, leider. Ich habe lange überlegt, was ich von ihr spielen soll. Es gibt verschiedene Sachen, die man da machen kann. Ich wollte eigentlich nicht das Allerbekannteste nehmen, habe mich aber dann doch dafür entschieden, weil es einfach ihr Hit ist, ihr Ding ist, was immer wieder klasse ist auf jeder Party, auch heute wieder. It's a Heartache, hier ist Bonnie Tyler.
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Bonnie Tyler, It's a Heartache. Der Song, der sie weltberühmt machte. So darf man das ruhig sagen. Und da muss ich mich dann immer noch mal dran erinnern. Ich habe gerade mit dem Chef hier, Frank Weißenborn, vor der Sendung noch kurz gequatscht. Mein Vater hatte die deutsche Version zu Hause und die wurde immer rauf und runter genudelt. Von Wenke Möhre. Lass mein Knie, Joe. Ja, aber das macht den Song trotzdem nicht schlechter. Wir machen weiter mit einer deutschen Band. Wenn wir schon bei deutschen Titeln sind, kommt jetzt eine deutsche Band mit deutschen Song. Matzen hat ein neues Album, es heißt Smile. Und die Band spricht mir allein mit der Beschreibung des Albums einfach aus der Seele. Kritische und positive Texte, ein Blick auf die Gesellschaft, die Verrohung und vieles mehr. Auch die Worte passen, wenn sie sagen, Wut ja, Hass nein. Ein Kritiker hat es gut zusammengefasst. 12 Songs voller Trotzgesten gegen Gleichgültigkeit, Überforderung und Resignation. Gerne mehr davon. Die erste Single aus dem Matzen-Album heißt wie das Album Smile. Am Anfang habe ich gedacht, was wird das? Der Text, ich fand ihn sehr schön zusammengestellt. Kleine Anekdote natürlich, wie bei vielen Bands auch mal bei Matzen passiert. Dieses Lied, diese Single-Auskopplung, das ist ihnen erst ganz am Ende eingefallen. Sie waren eigentlich schon fertig mit dem Album. Dann kam dieser Song und der hat das Album betitelt und ist eben auch die erste Single. Matzen mit Smile.

Yes, tut mir auch den Gefallen und smilet bitte jetzt auch. So, jetzt werde ich böse. Haha, manchmal muss man ja auch mal richtig laut werden. Es kommt die Band Five Finger Death Punch, Metal-Mucke aus Nevada. Ich hatte sie bisher bei Toms Rock'n'Pop Specials nur ein einziges Mal und das war ein softer Song. Aber heute solltet ihr euch anschnallen. Hahaha, seit 2007 haben sie 9 Alben herausgebracht, die auch in Europa sehr erfolgreich waren. Kommenden Freitag, also es ist schon soweit, am 31.07. kommt Album Nummer 10. Legacy heißt es. Es soll an die harten Anfänge der Band anknüpfen, so heißt der Text dazu. Ich bin ja jetzt nicht so ein Metal-Experte, aber den Song, den ich ausgewählt habe, von Five Finger Death Punch, der geht gut ab. Also, auf geht's, sitz in aufrechte Position, Eye of the Storm, wir sind Five Finger Death Punch.

Five Finger Death Punch mit Eye of the Storm. So, Sturm gibt's ja in Deutschland, glaube ich, erstmal nicht. Jetzt kommt ja wieder erstmal Hitze. Danach wird's wahrscheinlich wieder stürmen. Das werden wir dann auf der Wetterkarte oder auf der Wetter-App sehen. Ohren sind, glaube ich, jetzt durchgespült. Ich könnte auch ein bisschen leiser sprechen jetzt. Man kann mich jetzt wieder besser verstehen. Wer braucht schon Wattestäbchen, ne? Im Januar 2027, übrigens sind die Five Finger Death Punch Jungs auf Germany Tour. Ja, es geht gleich im Januar los, habe ich gesehen. Und jetzt kommen wir zur Band Social Distortion. Das war vor ein paar Sendungen, ich weiß nicht mehr wann, bereits ein großes Thema bei mir, denn die Band hatte 15 Jahre Albumpause. Zum Teil auch wegen persönlichen Problemen bzw. Krankheit. Seit 8. Mai ist nun das neue Album draußen, Born to Kill heißt es. Und die Fans von einst und von heute sind dankbar und bringen die Scheibe überall hoch in die Charts. Da sage ich doch mal von hier aus herzlichen Glückwunsch. Eine weitere Single-Auskopplung habe ich für euch da von Social Distortion aus dem Album Born to Kill. Der Song heißt The Way Things Were. Hier sind sie. Come on!

Social Distortion. The way things were. Macht doch nochmal Krach. Kommt nochmal ein Gitarrenakkord zum Schluss. Nein, kommt nicht mehr. So, ich habe einen neuen Künstler entdeckt. Oder nein, ich muss das anders erzählen. Irgendwelche Algorithmen haben mir ihn zugespielt. Das ist ja heute, du guckst irgendwo rein, guckst irgendwas länger an und zack, bumm, kriegst du das ständig irgendwie angezeigt bei, weiß ich nicht, Facebook, Instagram, TikTok, keine Ahnung. Irgendwo habe ich es jedenfalls her, habe ich eine Werbung von dem Mann entdeckt. Er kommt aus England und heißt Dan Wilkie. Und seine Musik ist laut eigener Aussage beeinflusst, stark beeinflusst von den Beatles und den Kings allgemein aus den 60er und 70er Jahren. Das hört man auch. Er ist in vielen Soundportalen zu Hause bzw. zu hören. Und man kann aber auch Songs, so wie ich das immer tue, weil ich ja ein anständiger Mensch bin und den versuche, den Künstlern noch was zukommen zu lassen. Man kann sie auch kaufen und herunterladen. Das habe ich gemacht. Und man kann sie auch bei Tom's Rock and Pop Specials spielen. Und das werde ich auch tun. Das ganze Album, sein Debütalbum, heißt Melody Box von Dan Wilkie und ist bereits schon aus 2025. Und es beginnt mit einer schönen Spooky-Nummer. Und die habe ich ausgewählt. Dan Wilkie mit Goosebumps.

Danny Wilkie aus England mit dem Song Goosebumps von seinem Debütalbum Vergessen. Wie heißt es denn, das Debütalbum? Wo habe ich denn den? Melody Box. Natürlich, ganz einfach. Melody Box. So, jetzt kommen wir zu Evanescence aus Amerika. Die haben auch eine neue Scheibe. Das ist ihre sechste mit dem Namen Sanctuary. Sie haben sich auch in Europa etabliert. Ihre Anfangsgeschichte habe ich gelesen, die ist ja auch ganz nett. Die Sängerin Amy Lee und der Gitarrist Ben Moody, die lernten sich so mit 14 Jahren in einem Jugendcamp in Arkansas kennen und beschlossen dann dort mehr oder weniger eine Band zu gründen. Und nach 8 Jahren war Moody allerdings schon der Meinung, das ist nicht mehr so das Richtige, ich kann mit der Amy nicht mehr so gut zusammenarbeiten, und ist ausgestiegen. Aber Amy Lee hat die Band weiterhin erfolgreich geleitet und singt natürlich auch weiterhin. Und jetzt, wie gesagt, das neue Album Sanctuary und von Evanescence, und da habe ich euch mitgebracht Who Will You Follow? Bitte sehr, Evanescence.

Evanescence, so hört das auf, einfach zack abgeschnitten mit Who Will You Follow. Ja, ich hab jemanden, den ihr followen könnt, mir zum Beispiel, ne, ist doch ganz nett, habt ihr immer gute Musik am Start. So, das war's für heute, das war Toms Rock'n'Pop Specials Nummer 179. Wie immer mit mir, Tom Griegert. Hat's euch gefallen? Hat es euch nicht gefallen? Schreibt mir über Facebook. Da gibt's die Seite Toms Rock'n'Pop Specials. Oder wenn ihr das nicht möchtet oder sagt, nee, bitte durch Facebook will ich nicht, braucht ihr nicht. Ihr könnt auch eine Mail schreiben an das Freie Radio Kassel. Das wird an mich weitergeleitet. In der zweiten Stunde hörtet ihr folgende Musik von den Gruppen John Deva and the Rockets of Love, Foo Fighters, Eva Under Fire, Nothing But Thieves, Weezer, Bonnie Tyler, Madsen, Five Finger, Death Punch, Social Distortion, Dan Wilkie und eben Evanescence. Ab 20 Uhr wie immer hier im Programm im Freien Radio Kassel der Martin Speicher mit seiner Sendung Fangschaltung. So. Und zum Abschlussstück, was habe ich denn hier noch zum Abschlussstück stehen? Ja, das kommt nochmal aus Deutschland mit einer deutschen Band, allerdings die Englisch singt, Fury in the Slaughterhouse. Die Hannoveraner haben ihr Album Changes seit 4 Wochen am Start und es ist bisher auf dem 2. Platz gekommen. Da geht also noch was. Mich hört ihr wieder live Ende August, ist die nächste Live-Sendung. Genau, lasst es euch gut gehen und bleibt melodisch. Tom Griegert sagt Tschüss, passt auf, wird gut. Und hier kommt Fury in the Slaughterhouse mit Fix This Crack.

Guten Tag, hier ist die Sendung Fangschaltung vom Freien Radio Kassel, am Mikrofon Martin Speicher. Zum Jahrestag des Überfalls des faschistischen Deutschen Reiches 1939 gibt es heute eine Sendung, die zum allergrößten Teil sich mit Musik von Komponisten beschäftigt, die während des Krieges einige ihrer Werke geschaffen haben. Dabei handelt es sich um solche Künstler, die aus jeweils von den Nazis angegriffenen Ländern stammen. Dass ich leider nicht umfassend alle Länder berücksichtigen kann, dürfte angesichts eines Weltkrieges damals klar sein. Ich habe mich also auf europäische Länder zunächst und Komponisten beschränkt, aus Ungarn, Italien, Polen, der Tschechoslowakei und der Sowjetunion. Dabei beachtend, dass nicht gerade die allerbekanntesten heute hier erscheinen. Der Krieg begann bekanntlich mit einer, wie man heute sagt, False Flag Operation, dem Angriff auf den Sender Kleiwitz durch angebliche polnische Soldaten. In Wirklichkeit waren es Deutsche in polnischen Uniformen. Man ist geneigt, in der heutigen Situation viele der den Russen untergejubelten Verdächtigungen ebenfalls in diese Schublade zu stecken. Vom damaligen Nord Stream Anschlag, von dem man jetzt wenigstens zugibt, dass es nicht der Russe war, bis hin zu den vielen unbewiesenen Vermutungen von Cyberangriffen und Drohnenattacken. Ob wirklich die russische Regierung dahinter steckt? Sie müsste ziemlich irrational handeln, wenn. Oder es sich um Provokationen von anderer interessierter Seite handelt, kann man von hier aus nicht so ohne weiteres sagen. Lassen wir es vorerst dabei und konstatieren, dass die Herrschenden und ihre opportunistischen Medien alles tun, um uns in ihren scheiß nächsten Krieg hinein zu delirieren. Und wie sehr sich das leichtgläubige Fußvolk, das zukünftige Kanonenfutter hier sich mit echauffieren lässt und zwei nicht in der Lage ist, zusammenzuzählen, beweisen immer wieder die Beiträge, die man auf solch intellektuell hochwertigen Online-Schienen wie Instagram kopfschüttelnd verzeichnen muss. So schreibt einer doch angesichts der Demonstrationen gegen die Ausweitung der Rüstungsindustrie in Kassel folgendes, Zitat: Wir brauchen keine Künstler und Traumtänzer, sondern Arbeitsplätze und Sicherheit. Aber das verstehen Sie nicht. Viel Spaß, wenn der Iwan Richtung Westen rollt. Nun, solche Leute pflegen ihre Ressentiments mehr als ihre kognitiven Fähigkeiten und kriegen die Kurve nicht von dem Paradox einer Sicherheit durch Aufrüstung und Arbeitsplätzen, die auf die neuerliche Bombardierung Kassels fröhlich zuarbeiten. Aber dann gibt's ja auch wieder Arbeit für alle beim Schuttaufräumen. Oder jener Schnelldenker, der sich ernsthaft fragt, was machen wir, wenn Russland sich der NATO zuwendet und angreift? Nun, was sagen wir? Nix, sagen wir, weil die Russen nicht so doof sind wie die Leute, die hier schreiben. Außerdem, bevor ich nun mit den erwähnten Komponisten beginne, hier erst einmal zur Einstimmung etwas anderes, nämlich österreichische Musik der frühen Avantgarde. Und zwar jene Preziosen von Anton Webern, die in ihrer Kürze eine ganze Welt wie in einer Monade vereinen. Das Hören möge sich auf jeden einzelnen Moment dieser hochsensibel gestalteten Komposition einlassen, denn sie sind alle von kürzester Dauer. Dagegen scheinen die üblichen 2 bis 3 Minuten Stücke der Popularmusik wie ewig lange Sinfonien. Hier also nun zu Beginn Weberns 4 Stücke für Violine und Klavier, Opus 7. Ja, und Achtung, sie sind stellenweise sehr, sehr leise. Viel Vergnügen.

Das war von Anton Webern, vier Stücke für Klavier und Geige, Opus 7. Beginnen wir mit dem tschechoslowakischen Komponisten Hans Krása. Von den heute hier vorgestellten Komponisten ist er der einzige, der im KZ ums Leben kam. Geboren 1899 in Prag, wurde er am 17. Oktober 1944 im KZ Auschwitz-Birkenau ermordet. Eines seiner bekanntesten Werke ist die Kinderoper Brundibar, die 1938 entstand und im KZ Theresienstadt sagenhafte 55 Mal oder mehr aufgeführt worden war. Eines seiner letzten Werke war Passacaglia und Fuge, das Krása im Sommer 1944 komponierte, zwei Monate vor seiner Deportation nach Auschwitz. Hören wir nun dieses Werk, gespielt von Ensemble Epomeo.

Dass es in den mit Deutschland verbündeten Staaten Widerstand gegen den Faschismus gab, wissen wir. Oft aber waren auch Musiker in den Widerstandsgruppen tätig, so etwa in Italien der ganz junge Riccardo Malipieri und Bruno Maderna. Maderna, 1920 in Venedig geboren, hat 1942 in der Zeit des Krieges ein frühes Klavierkonzert geschaffen und es später zu einer Variante für zwei Klaviere verarbeitet. Es dürfte klar sein, dass man in all den heute in dieser Sendung zu hörenden Werken nicht notwendigerweise tränendrüsendrückende Schmachtfetzen erwarten darf. Zwischen der Kriegszeit und ihren individuell besonderen Auswirkungen ist es nicht gesagt, auf welche Weise überhaupt die Verhältnisse sich in den Kompositionen der Kriegsjahre äußern können. Auch ob die Komponisten willens sind, sich ihre musikalische Welt durch die äußeren und inneren Tragödien gänzlich durcheinanderbringen zu lassen. Selbst wenn das der Fall ist, so wäre hier ein intensives Studium der Partituren notwendig, um Analogien und Assoziationen zumindest anzudeuten. Wie auch immer, hören wir nun diese Komposition des Klavierkonzertes in der Version für zwei Klaviere mit den beiden Pianisten Aldo Orvieto und Fausto Bongelli. Viel Vergnügen!

Das war Bruno Modernas Konzert für zwei Klaviere. Springen wir jetzt nach Polen. Seit der Besetzung durch die Deutschen waren öffentliche Konzerte verboten. Neue Werke konnten nur heimlich in Privathäusern vorgeführt werden. Und dies trifft auch auf einen Komponisten zu, der in Polen lebte, dessen Vater aber Schweizer und die Mutter Russin war, nämlich den 1907 in Kiew, also der Ukraine, geborenen Konstantin Regermay. Sein Quintett für Klarinette, Fagott, Violine, Cello und Klavier wurde in Warschau privat am 6. Juni 1944 uraufgeführt. Nach dem Warschauer Aufstand wurde Regermay ins KZ Stutthof verschleppt, das er glücklicherweise dank seines Schweizer Passes wenige Monate später verlassen konnte. Hören wir also nun dieses halbstündige Quintett. Es spielen Klarinette Reto Bieri, Fagott Bram van Sambeek, Violine Ilja Gringolz, Cello Nikolaus Altstedt und Piano Alexander Longwisch. Viel Vergnügen.

Das war von Konstantin Regamay das Klavierquintett für Klavier, Klarinette, Fagott, Violine und Cello. Natürlich gab es unzählige Komponisten in der Sowjetunion, die aus verschiedensten Traditionen stammten und zur Zeit des Krieges ihre Werke schufen. Nein, Schostakowitsch bleibt heute außen vor. Zu Prokofjew komme ich noch später, aber zuerst möchte ich Iwan Wischnikradzki hier nennen, der zu jener Schar von Künstlern zählt, die bereits 1920 die Sowjetunion verließen und sich in Paris niederließen. Bekannt wurde Wischnikradzki vor allem für seine Studien zur Mikrotonalität, speziell also zu den Möglichkeiten, die Halbtöne unseres gängigen Systems nochmal in kleinere Viertel-, Sechstel-, Achteltöne zu unterteilen. Hören wir hier sein Präludium und Fuge Opus 30 für drei Klaviere im Sechsteltonsystem aus dem Jahre 1945. Es spielen Louis-Philippe Pelletier, Paul Elmer und François Couture. Viel Vergnügen!

Das war von Iwan Wischnikratzky, Prélude et Fugue, Opus 30 aus dem Jahre 1945. Nun, Tränos bedeutete in der griechischen Kultur ein Trauer- oder Klagelied. Im September 1945 starb der ungarische Komponist Béla Bartók und ein anderer großer Komponist, Sándor Vérès, komponierte im Andenken an Bartók dieses Trauerlied, das wohl auch jene Trauer nachfühlen dürfte, die der Zweite Weltkrieg in vielen ausgelöst hatte. Hier nun Tränos von Sándor Vérès, gespielt vom Budapest Festival Orchester unter der Leitung von Iwan Fischer.

Das war Trinos von Sandor Verez. Nun noch einmal zurück in die Sowjetunion. Man kann ja sagen, was man will, aber die Entscheidung über Sieg oder Niederlage des Deutschen Reiches fiel in Stalingrad. Und trotz vieler Schwächen und Unzulänglichkeiten darf man doch den Sowjets den Ruhm und die Ehre dieses Sieges gegen Nazi-Deutschland nicht verwehren. Und auch wenn viele der sowjetischen Komponisten ambivalent und vielleicht auch ablehnend der Diktatur Stalins gegenüberstanden, gab es doch interessante Kompositionen, die das Loblied auf ihn sangen. Zu Recht oder zu Unrecht, das werden diese Künstler selbst am besten wissen. Hier jedenfalls gibt es jetzt den Trinkspruch auf Stalin von Sergei Prokofjew. Stravica heißt die Kantate für Chor und Orchester Opus 85. Es spielen der russische symphonische Staatschor und das staatliche Symphonieorchester unter der Leitung von Valerij Kuzmich-Poljanski. Viel Vergnügen!

Ja, das war der Trinkspruch auf Stalin von Sergei Prokofjew. Springen wir jetzt zuletzt nach Frankreich, und zwar zu keinem geringeren als Olivier Messiaen und seinem Quartett pour la fin du temps. Das heißt, das Quartett auf das Ende der Zeit. Das Besondere an diesem Quartett ist seine Entstehung. Und zwar vollendete Messiaen das Werk als Insasse des im Görlitzer Stadtteil Mois gelegenen deutschen Kriegsgefangenenlagers Stalag 8a, Ende 1940, Anfang 1941. Die Lagerkommandanten hatten

Lese für den Engel, der das Ende der Zeit verkündet. Es spielen hier nun an der Klarinette Claude Desurmont, Violine Luben Jordanov, Violoncello Albert Tétart und Piano Daniel Barenboim.

So, das waren die ersten beiden Sätze des Quator pour la fin du temps von Olivier Messiaen. Und als Rahmen, wie heute zu Beginn der Sendung schon versprochen, noch einmal Anton Webern mit kurzen Stücken. Und zwar hier nun die drei kleinen Stücke für Cello und Piano, Opus 11. Ich wünsche viel Vergnügen.

Das waren nun die drei kleinen Stücke für Cello und Klavier, Opus 11 von Anton Webern. Und das war im Grunde die heutige Sendung mit Kompositionen von Künstlern aus der Zeit des Zweiten Weltkrieges. Und vielleicht werde ich mir die Mühe mal machen, in der nächsten Zeit in jene Länder mal zu schauen, die wir heute sträflich vernachlässigt haben, insbesondere die Balkanländer, insbesondere die nordischen Länder, insbesondere die Länder um das Mittelmeer herum, die ja auch einen nicht geringen Beitrag leisten mussten zur Verteidigung ihrer Länder gegen den deutschen Imperialismus. Und leider ist es ja so geworden, dass wir heute nicht in der Lage zu sein scheinen, denen, die sich wieder hier kriegsertüchtigen und jede Diplomatie vermeiden, um die Situation zu entspannen. Hier wäre es nötig, auch am 1. September für alle die Möglichkeiten wahrzunehmen, entschieden gegen den drohenden Krieg und gegen die Aufrüstung mit ihren sozialen Schweinereien auf die Straße zu gehen. Ja, und das war die Sendung Fangschaltung hier vom Freien Radio Kassel. Am Mikrofon verabschiede sich Martin Speicher und ich hoffe, wir hören uns in der nächsten Woche wieder. Bis dahin, tschüss.

Hallo, liebe ZuhörerInnen, herzlich willkommen bei Kellerfunken. Das ist der Name meiner Show nach 4 Versuchen. Das ist jetzt Episode 4, habe ich endlich einen Namen gefunden. Wir haben auch gerade ein Intro gehört, das mir gestern Abend die coolen Jungs von der Band Basalt in ihrem Studio aufgenommen haben. Das war sehr wild. Ganz vielen lieben Dank nochmal an euch, Anton, Felix und Harry. Es ist mir eine Ehre, das jetzt jedes Mal am Anfang meiner Sendung zu spielen. Ganz viel Liebe für euch. Genau. Auch noch was in eigener Sache. Ab sofort wird jeden Montag um 22 Uhr und jeden Dienstag um 14 Uhr eine Sendung von mir laufen. Jeweils 2 Wochen lang, 4 Mal also. Eine aktuelle Sendung, dann kommt die nächste. Da auch besten Dank an das Freie Radio Kassel, dass ich mich hier so austoben darf. Es macht sehr viel Spaß und ich hoffe, dass es den ZuhörerInnen auch gefällt. Heute hören wir Krautrock. Krautrock entstand Ende der 60er in Deutschland. Ist eine sehr psychedelische Musik, motorischer Rhythmus. Es gab zahlreiche Bands wie Can oder Neu. Oder Amondyl 2, die diese Musik gespielt haben. Der Name Krautrock wurde von der englischen Presse ins Leben gerufen. Anfänglich war das so ein bisschen Spott Richtung Deutschland. Als das dann sehr erfolgreich und populär wurde, sind die Stimmen leiser geworden. Finde ich sehr lustig. Der Krautrock ist tatsächlich der erste Beitrag Deutschlands bezüglich der modernen Popkultur und der war tatsächlich die Initialzündung für so vieles. Der Techno führt darauf zurück, also es war eigentlich praktisch die Grundidee des heutigen Techno. Und wenn man diese Musik miteinander vergleicht, und das könnt ihr jetzt gleich, merkt man tatsächlich sehr viel Parallelen. Ich habe ein paar sehr schöne Sachen dabei. Ich hoffe, es macht euch Spaß. Anfangen tun wir mit Les Hyper Sound von der Band Stereolab. Viel Vergnügen.

Notiz an mich, wenn die Musik spielt, mach das Mikro aus. Sorry. Ja, Stereolab, eine britische Band, 1990 gegründet in London. Hauptsächlich spielt die Band Easy Listening, Krautrock und Psychedelia. Ich wusste damals gar nicht, dass es die Band neu gibt, denn das war deren hauptsächliche Inspirationsquelle. Irgendjemand hat mal ein bisschen böse gesagt, der ganze Anfang der Stereolab-Karriere basiert nur auf der Arbeit der Band neu. Ob das jetzt wirklich so extrem ist, weiß ich nicht, aber es gibt auf jeden Fall deutliche Parallelen. Jetzt fahren wir nach Amerika oder fliegen oder schwimmen und schauen uns die Band American Analog Set an. Das ist eine Band aus Austin, Texas, 1995 gegründet. Die spielen Indie-Rock mit einer gehörigen Portion Krauteinflüssen. Und ich lasse das jetzt einfach erstmal laufen. Viel Vergnügen dabei.

Das ist so schön. American Analog Set mit dem Song Come Home, Baby Julie, Come Home. Ein Song über eine Beziehung, die sich sehr verändert, in dem Moment, wo ein Kind auf die Welt kommt und er singt so, komm wieder zurück nach Hause und dann wird es so wie zu der Zeit, als wir nur Händchen gehalten haben. Muss ich ein bisschen schmunzeln? Sorry. Hätte er nur Händchen gehalten, dann wäre uns dieser Song nicht erspart geblieben. Er wäre wahrscheinlich nicht geschrieben worden. Ja, das ist ein bisschen lustig, aber sehr schöner Song. Und ich finde es toll, wie dieses Lied sich so steigert. Wie gekonnt der Schlagzeuger sparsam, aber genau an den richtigen Stellen das Becken benutzt. Und dann denkt man irgendwann, es ist zu Ende und dann legen sie noch mal nach und es wird noch größer und ich könnte stundenlang diesen Groove hören und diese Band kann ich jedem nur sehr ans Herz legen. Sie haben ein paar ganz fantastische Alben aufgenommen. Promise of Love ist mein Lieblingsalbum, aber es gibt, ich glaube, 7 oder 8 LPs. Die sind auch in sehr, sehr schönen Boxen auf Numero Group wieder veröffentlicht worden. Fantastische Klangqualität, liebevolle Aufmachung, sehr schöne Cover-Artworks und bei diesen Boxen sind auch Fotobände dabei, wo man auch ein bisschen was über die Band erfährt. Ich glaube aber nur in einer, bei dem anderen beschränken sie sich auf Fotos und Textfragmente und so weiter. Sehr, sehr, sehr empfehlenswerte Band und sie werden nie laut. Also die Gitarren sind nie verzerrt. Es ist immer irgendwie, es könnte auch auf akustischen Instrumenten stattfinden. Sie benutzen Vibraphone, später auch ein bisschen Elektronik und sie haben diesen unheimlich coolen Krautsound. Ja, die nächste Band habe ich in Hamburg kennengelernt. Am 31.08.23 spielte die Band Kratzen als Support für die Slowcore-Band Codeine im Knust in Hamburg und ich bin ein absoluter Codeine-Fan und kannte Kratzen bis dahin noch gar nicht. Und als ich da kurz vor Beginn an der Theke stand, um mir ein Getränk zu holen und Kratzen angefangen haben zu spielen, war ich nach 5 Sekunden gefangen und es ist eine der spannendsten deutschen Bands für mich im Moment. Und wir hören jetzt erstmal rein in den Song Glauben.

Glauben von Kratzen. Habt ihr gemerkt, wie reduziert und minimalistisch das ist? Sie spielen kein Blech am Schlagzeug, so gut wie nie. Der Basslauf ist monoton und stoisch. Die Gitarre kommt spärlich zum Einsatz. Die Texte kommen mit sehr wenigen Worten aus. Und doch ist da so viel Tiefe in den Songs. Und achtet mal darauf, wie sie die Gitarren oder Ideen einsetzen. Genau im richtigen Moment passiert irgendwie was, was die Texte unterstreicht. Es ist fantastisch. Das war die erste Band, die ich im Subterra veranstaltet habe. Und es war so ein wunderschönes Konzert. Ich war eine Stunde lang danach noch einen Meter über dem Boden. So großartig war das. Sie haben mich total ins All geschossen mit ihrer Musik. Sehr, sehr zu empfehlen. Schaut euch die Band live an. Und ich hoffe, sie kommen irgendwann mal wieder zu uns zurück. Es sind auch ganz liebe Menschen. Die nächste Band, die wir hören, Appliance, habe ich irgendwann im coolsten Plattenladen in Köln, damals Normal Records, kennengelernt. Der Besitzer war ein großer Fan von denen und hat ihn mir quasi aufgeschwätzt. Damals war mir auch nicht klar, dass es eigentlich auch sehr Krautrock beeinflusste Musik ist. Wir hören da jetzt mal rein. Der Song heißt 20 Minutes from the East. Viel Spaß.

das geht unheimlich gut rein. Ein Instrumentalstück, auch so ein unheimlich cooler Groove, Minimalismus, Töne, die man so nicht wirklich kennt. Die Band wurde 1995 in Exeter in der UK gegründet. Anfangs haben sie DIY-mäßig ihre Aufnahmen selber vertrieben, sind dann später zu Mute gegangen, dem Label, wo auch Depeche Mode vertrieben wird. Und irgendwie kennt sie niemand. Also ich bin tatsächlich auch vor kurzem erst wieder über die gestolpert. Ich finde ihre Musik sehr spannend. Man sagt, dass sie auch eher eine Post-Rock-Band sind, höre ich so nicht raus. Man sagt auch, dass sie ein bisschen von Joy Division und Velvet Underground inspiriert sind. Velvet Underground lasse ich mir gefallen, Joy Division höre ich so auch nicht. Aber eine sehr, sehr, sehr schöne Band mit cooler Musik. So, sorry, technische Probleme. Die nächste Band, die wir hören, die ist sehr, sehr, sehr cool. Eine japanische Krautrock-Band namens Minami Deutsch. Sie kommen aus Japan, wurden mittlerweile in Berlin, wurden in Tokio 2014 gegründet und die Band spielt auch sehr, sehr, sehr minimalistisch, aber unglaublich trippy. Man kann sich dem Rhythmus kaum entziehen und den Song, den wir jetzt hören, Your Pulse, kommt ohne Text aus. Aber es gibt trotzdem Stimmakrobatik. Das hören wir uns jetzt gleich mal an und ja, spitzt die Ohren. Es ist super, super cool.

Mein Name Deutsch mit Your Pulse. Ich finde, bei diesem Stück hört man tatsächlich die Verbindung zur heutigen elektronischen Musik. Und da kann man sich auch vorstellen, wie sehr der Techno durch den Krautrock beeinflusst wurde. Das ist, wenn man nur so nebenbei da reinhört, denkt man, oh, ist ja total langweilig, immer das Gleiche. Bup, bup, bup, bup, bup, bup. Aber da passiert so viel, man muss wirklich bewusst zuhören. Alleine die Gitarre ist total spannend und wie giftig die zum Schluss klingt, finde ich so mega cool. Ich werde auf jeden Fall mich weiterhin mit der Band beschäftigen. Ich habe jetzt tatsächlich extra für die Sendung die ausgekramt und mehr oder weniger entdeckt und bin sehr begeistert davon. Als nächstes hören wir eine Band aus Washington, D.C., die 1990 gegründet wurde. Es ist die Band Trans-Am. Trans-Am spielt Synth-Rock, Post-Rock und auch Krautrock beeinflusste Musik. Sie kommen aus dem Tortoise-Umfeld. Es ist eine Band, die wohl mal eine Zeit lang das halbe Jahr auf Tour war, also die Hälfte eines Jahres. Leider habe ich das nie mitgekriegt, dass die hier irgendwo gespielt haben. Die hätte ich mir zu gerne mal angehört. Und das hier ist ein Song, der ein bisschen in die Kraftwerk-Richtung geht. Es ist sehr, sehr, sehr cool. Viel Vergnügen damit.

Trans Am mit Positron. Als der berühmte Komponist Wolfgang Amadeus Mozart Anfang der 2000er die Band in Bremen im Horner Eck live erleben konnte und diesen Song gehört hatte, kam ihm die Idee für das berühmte Zitat: Erst wenn der Subwoofer die Katz inhaliert, filetiert der Bass so richtig. Der Originalwortlaut, den findet man auf zahlreichen Memes im Internet. Schaut euch das gerne mal an. Das M von Trans Am steht für Mozart. Ein absoluter Kenner und Könner. Und ja, true story. Die nächste Band, die wir hören, untypisch, aber ich habe es auch erst vor kurzem festgestellt, dass die auch Krautrock beeinflusste Songs in ihrem Repertoire haben. Ich spreche von der Band Mogwai, die schottische Post-Rock-Band, die 1995 in Glasgow gegründet wurde. Da haben sie eins der fantastischsten Debütalbums des Genres veröffentlicht, nämlich Young Team. Das ist so dermaßen großartig. Ich empfehle jeden, der Post-Rock mag und es nicht kennt, sich mal ganz genau anzuhören. Da passiert so viel. Es ist ganz grandios. Den Song, den wir jetzt hören, How to Become a Werewolf, stammt vom Album Hardcore Will Never Die,

How to Become a Werewolf von Mogwai. Das ist auch so ein toller Song, der irgendwie immer größer wird, je länger er voranschreitet. Als würde hier eine Geschichte erzählt, obwohl es instrumental ist. Man kann sich da total verlieren und dieser Groove transportiert einen in andere Sphären. Ich finde, irgendwann später, wenn der Keyboarder sich einen Wolf spielt, wird es ein bisschen too much, aber das ist ja zum Glück nur ganz kurz. Vielleicht heißt das Song deswegen How to Become a Werewolf. Ich weiß es nicht. Ich finde es super, super schön. Das war jetzt auch schon das vorletzte Stück der Sendung. Wir haben jetzt noch einen Song von der Band Valium Agelein. Das ist das Projekt, was vor der Entstehung der Band Duster entstand. Duster ist eine Slowcore-Band aus San Jose, 96 gegründet. Valium Agelein ist noch kein Slowcore. Das fällt eher so unter die Rubrik kosmische Musik. Das ist auch eine Untergruppe des Krautrock. Bands wie Tangerine Dream oder Popol Vuh haben diese Musik gespielt. Es ist sehr spacig, und tatsächlich könnte man fast scherzhafterweise sagen, kosmische Musik ist der Slowcore des Krautrock. Ein sehr schöner Song. Ich hoffe, die Musik hat euch gefallen und ich habe euch ein bisschen eingelullt und abdriften lassen. Das war die Absicht. Krautrock ist sehr psychedelisch und wunderschön. Und man kann sich darin verlieren. Vielen Dank fürs Zuhören. Bis zum nächsten Mal und viel Spaß mit The Clouds Will Drop Letters von Valium Agelein. Tschüss.

nicht die aufstehen, die kann hier erwachen brüllen, die lassen wir lieber. Heute, die heutige Sendung, die ist ein bisschen mit überwiegend regionaler Musik hier unterlegt. Und inspiriert dazu hat mich eine gesichert rechtsextreme Partei, die AfD. Aber das ist auch ein bisschen mehr in der Zeitung gemeldet, dass der Verfassungsschutz plant, wir wissen ja nur von einem Leak quasi, der Verfassungsschutz plant die Einstufung der Partei als gesichert rechtsextrem. Was da konkret heißt, genug Beweise sind vorhanden. Wer das noch nicht glauben will oder nicht merkt. Das Problem ist ja eher, dass man es nicht merkt, weil sie ja Böhmermann, ne? Weil sie sich anschleichen, an den Leuten anschleimen über völlig andere Themen, was irgendwie darüber kommen, als Influencer und sonst was und so weiter. Aber okay, das überspringe ich jetzt mal. Die Inspiration zu dieser Sendung, außer eines internationalen Beitrags, der für die Frau Weidel gewidmet ist, habe ich hier nur aus regionaler Musik, vorläufig jedenfalls, eingeplant, weil ich hier einen Text habe, den ich schon lange mal lustig mache, nehmen wir mal hier vor. Das ist nämlich die AfD-Bundeswahlkampf von 21, ist das leider schon ein Update, gibt's noch nicht. Bundeswahlkampf, Wahlprogramm unter der Rubrik Medien. So, da gibt's nämlich den öffentlichen, Moment, ist aber alles weggedrückt, nochmal von vorne. Den öffentlich, also Überschrift ist mal geil, den öffentlich-rechtlichen Rundfunk neu gestalten. Geht um die öffentlich-rechtlichen, steht da einfach, aber da unten drunter steht nochmal fett gedruckt, freier Funk für freie Bürger. Die freie Fahrt für freie Bürger auch im UKW, ne? Aber das ist ja schon realisiert. Die freie Funk für freie Bürger gibt's ja hier im freien Radio. Wo man aber trotzdem, nein, Nazis möchte man nicht haben. So, und jetzt kommt der Text. Der muss man wahrscheinlich so ein bisschen mit dem Hitler-Sound vorlesen. Das öffentlich-rechtliche Rundfunksystem ist überholt. Die Rundfunkstaatsverträge sind in jedem Bundesland zu kündigen, um eine grundlegende Reform zu ermöglichen. Am Ende soll ein stark reduzierter Anbieter stehen, der ca. 1/10 des bisherigen Umfangs haben soll. 1/10. Dieser Grundfunk, das ist auch geil, Grundfunk, das gefällt mir aber sehr, hat nur die Aufgabe, die Bürger flächendeckend mit neutralen Inhalten aus Sparten, Information, Kultur und Bildung zu versorgen. Also nur Information, Kultur und Bildung. Machen wir eigentlich auch, Bangkok Kultur ist doch auch, ne? Ja, es ist ja nichts anderes. So, wichtig bleiben regionale Inhalte. Jetzt kommt's, ein schlanker, das ist sogar noch in Anführungsstriche geschrieben, Heimatfunk als Schaufenster der Regionen. So, anschließend hier noch was zum öffentlich-rechtlich betreffend, nämlich Zwangsbeiträge und Werbung entfallen. Die Finanzierung erfolgt durch eine Abgabe, die insbesondere Technologiekonzerne, die audiovisuelle Inhalte verbreiten, sowie Videostreaming-Dienste zu leisten haben. Also konkret, YouTube soll für die ARD bezahlen. Das klappt doch konkurrenzmäßig 100%. So, aber zurück zum Heimatfunk. Da habe ich immer mich lustig gemacht, was mag denn der schlanke Heimatfunk sein? Ich gedacht, ja, hier, ne? Das sind wir doch. Wir sind hier ein freies Radio, das ist der freie Funk für freie Bürger. Und ich habe mich da ein bisschen auf die regionale Szene verlegt. Und da will ich dann mal im unmittelbaren Umkreis, aber so im Funk, aus dem Funkbereich die Musikbeiträge mal ein bisschen raussuchen. Und naja, hier erstmal was ganz Besinnliches, schön am Anfang. Probieren wir es erstmal damit. So, und dann habe ich aber noch einen internationalen Beitrag, der ganz wichtig ist.

heute Heimatfunk. Ist denn das passend hier? Schönes Liedchen, volkstümlich, volkstümlich, alles so ganz auf jeden Fall Volkslied bezogen. Traditionell sozusagen. Ganz wichtige Geschichte hier. So, die AfD wird vom Verfassungsschutz überwacht, das wissen wir ja schon alles. Aber da gibt es ja noch was Neues. Martin Sellner hat einen neuen Masterplan geäußert und der ist jetzt so. Zitat original. Eine kleine Gruppe soll die übrigen AfDler überwachen dürfen, damit diese weniger Gründe für Verbotsverfahren oder schlechte Presse liefern. Also die AfD, die da nicht bloß da vom Verfassungsschutz, sondern auch von vielen anderen Leuten überwacht werden, die sollen jetzt auch nochmal sich selber überwachen. Das ist natürlich auch gut, weil das kommt dann mit der Frau Weidel, die den Sabotage schon kritisiert hat. Zusammen also hier erstmal Liedchen und dann kommen wir nochmal drauf hin. Das ist eigentlich schon so eine kleine Gruppe, die die AfDler überwacht und auch das Verbotsverfahren sozusagen sie vor dem Verbotsverfahren durch Datensammlung bewahren wollte. Das gab's alles schon. Und das haben wir auch schon mal gespielt hier. Und ich mache den ausführlichen Beitrag nachher nochmal, nach diesem regionalen Liedchen hier.

0: besonders schädlich, ne? So, ich hier aufgeschlagen, das ist ein Beitrag, der wurde auf dem CCC, auf dem 37C3, als Vortrag gehalten vom Zentrum für politische Schönheit. Und da drin ist unter anderem der Flyer-Service Hahn schon besprochen. Und hier gab es noch den Adress-Service Hahn. Und den spiele ich euch da aus diesem Dings was ab. Und zwar habe ich ja nur die Bilder da vor Augen, ihr nicht. Da werden dazwischen drin die Belege gezeigt. Also das ist eine ganz interessante Geschichte gegeben und das ist doch hörenswert. Vor allem, wenn es ums Verbot geht und was die AfD, die haben halt viele Daten eingeschickt, tatsächlich. Hören wir mal, warum.
1: Also, im Frühling, das geht uns immer so, wir haben so nach dem Winter, nach der Winterdepression im Frühling, da liegen wir rum und scheiße, wir haben
2: nicht,
1: wieder keine Aktionsidee.
2: Nicht.
1: Da klingelt das Telefon und Markus Hahn persönlich ist am Telefon.
2: Markus Hahn hat mittlerweile sein Geschäftsfeld diversifiziert und handelt nun auch mit Adressdaten. Er hat uns angeboten, kostenlos ein Werbemailing an sämtliche Mitglieder einer Partei, also der AfD, zu verschicken.
1: Da konnten wir einfach nicht Nein sagen.
2: In einem kurzen Anfall von Verwirrung hielten wir uns tatsächlich für den AfD-Bundesvorstand.
1: Und als dieser formulierten wir eine dringende Fristsache an alle Parteimitglieder. Da unsere Partei ja verboten werden soll, müssen jetzt alle Mitglieder zum Zwecke der Sichtung und Vorbereitung der Verteidigung gegen das Verbot auf der Webseite afdbund.de ihr rechtsextremes Verdachtsmaterial hochladen.
2: Außerdem natürlich Chatgruppen, Fotos, einfach alles, was uns irgendwie interessieren könnte.
1: Und als Belohnung winken dann Reisen zum Dresdner Spritzelmarkt und Tankgutscheine von Jet.
2: Warte kurz.
1: Lass uns nicht Vater sein, oder?
3: Hallo, hier spricht Ihre Alice Weidel. Ich ärgere mich sehr. Als ich mich im Sommer während des Wahlkampfs auf Mallorca entspannt habe, bot mir der Adressservice Hahn an, für mich einen Urlaubsgruß an alle Parteimitglieder zu verschicken und das zu einem unschlagbar günstigen Preis. Im September bemerkte ich dann, dass ich die falsche Mitgliederliste ausgedruckt hatte, in der auch Postadressen enthalten waren. Ich blieb unbesorgt, denn der Adressservice Hahn erschien mir als seriöses Unternehmen. Meine Urlaubsgrüße sind aber scheinbar bis heute nicht bei Ihnen angekommen. Stattdessen wurde sämtlichen Mitgliedern jetzt ein Schreiben des Bundesvorstands per Post zugestellt, in dem sie aufgefordert wurden, sämtliche verfassungsfeindlichen Chats, Dokumente und Bilder auf die Website afdbund.de hochzuladen. Das war natürlich eine Fälschung. Den Parteivorstand interessieren verfassungsfeindliche Chats einen Fliegenschiss. Wir haben also versucht, das Ganze zu stoppen, indem wir eine Rundmail verschickt haben. Aber leider wurde unser Mail-Server von irgendjemandem auf Spam-Blacklisten gesetzt, weshalb unsere Warnung bei den Mitgliedern gar nicht richtig ankam. Bis heute erreichen uns täglich Anrufe von besorgten Mitgliedern, die ihre gesamten Daten hochgeladen haben. Heute hat mir Tino mitgeteilt, dass scheinbar dieselben Verbrecher wie vom Flyer-Service Hahn hinter dem Adressservice Hahn stecken. Ich war schockiert und habe sofort eine Strafanzeige gestellt über den Anwaltsservice Hahn. Diese Kriminellen bieten jetzt sogar Geschenke an, um ihre rechtliche Verteidigung zu finanzieren. Wenn eine Demokratie so etwas duldet, müssen wir sie abschaffen, meine Damen und Herren. Ihre Alice Weidel.

Ist doch schön, ne? Das ist der Heimatfunk, genau, so geht's. Er ist ja viel zu friedlich irgendwie. Ich habe mich ja tatsächlich ein bisschen auf sehr wenig Musikauswahl hier belegt, also diesmal verlegt, die zwar noch erweiterbar ist, aber eben, ich wollte mal über die Band auflegen, die ich schon lange nicht mehr hatte. Und die Lost Lyrics, die muss man doch wirklich das öfter mal huldigen, die habe ich zu lange echt nicht genommen. Aber davon abgesehen, es geht ja um die AfD, es geht monothematisch wieder um die AfD, aber es geht halt zurzeit eben sehr um die AfD. Und weil sie eben jetzt nicht bloß in Schlagzeilen auftaucht, sondern jetzt auch geschlagen wird. Und da gibt es ja schon diese Probleme der Internen, was eben da daraus sein hat, wo schon mit seiner Überwachungsidee da schon angesprochen hat. Und da gab es ja die Zeitungsmeldung, Chaos, Parteitag der AfD. Weidel kritisiert Sabotage durch parteiinterne Gegner. Ich muss mal kurz gucken, mit dem Original. Das sind keine wörtliche Zitate. Kein Zitat direkt hier, aber jedenfalls zitiert sie da, dass die Mitglieder, die da nicht so ganz auf der Schiene zu schwimmen scheinen, da unterstellt es Sabotage. Und bei Sabotage, da gibt es eigentlich sofort immer nur ein Was, woran man sofort denken muss. Und in dem Fall ist es auch so, dass der Text, da könnt ihr nicht den Text mal selber angucken, da passt sowas von drauf. Sowas von. Dann nehmen wir das, ne? Sabotage, bitteschön. Für die Nachtschlampe. Nachttischlampe, sagte ich.

0: Tja, Sabotage. Was schief geht, ist Sabotage. Das ist aber der Unterschied zu dem vorhergehenden, wo immer die Linksextremen schuld waren. Zum Beispiel bei Weidel war ja eine Zeitungsmeldung gewesen, dass da ein linksextremer Attentat auf sie ausgeführt wurde, wo da passiert war, dass ein Saftglas auf dem Tisch umgefallen war. Was dann irgendwie dann später ausstellte, dass jemand war halt vorbeigegangen, irgendwie da ungeschickt gewesen oder bewusst geschubst, aber es war ein Saftglas. Da hat die Frau Weidel schon Geschrei gemacht. Aber jetzt ist die Sabotage der internen Reihen vielleicht noch viel, viel größer. So, trotzdem, warum bleiben wir dabei? Ich habe ja nochmal von dem politischen Zentrum für Zentrum für politische Schönheit, das Political Beauty, die genau erklären mit dem Verbot. Warum denn nun das Verbot, was da von allen angestrebt wird? Und was bringt das überhaupt? Weil die Frage ist ja tatsächlich, wenn jemand irgendwas verboten wird, dann geht es im Untergrund weiter. Und das haben wir beim Kiffen nur lange genug erlebt. Ne? Genau, das ist ja auch ein Thema. Und das haben wir ja lange genug erlebt, dass das ja trotzdem wunderbar funktioniert, wenn das verboten ist. Aber hier hat es dann doch Hintergründe, die dann noch ein bisschen mehr Wirkung zeigen. Bitteschön.
1: Und was bringt ein Verbot überhaupt? Die Nazis sind ja dann gar nicht weg.
2: Ja, aber ihr Geld ist futsch. Die AfD und ihre Kreise bekommen bis zu nächsten Wahlen schätzungsweise 1 Milliarde Euro an Steuergeldern. Diese Subventionierung bricht weg, Vermögen beschlagnahmt.
1: Dann müssen die quasi ihre Mettigel erstmal wieder selbst bezahlen.
2: Genau.
1: Die AfD beschäftigt außerdem direkt und indirekt 3000 Rechtsextremisten. Wenn die alle ihren Job verlieren, würde leider die Arbeitslosigkeit um 0,00065% steigen.
2: Ein Verbot würde aber nicht nur den parlamentarischen Arm des Rechtsextremismus in Deutschland zerschlagen, auch jede Ersatzorganisation wäre damit verboten.
1: Warum sollte das ein Problem sein, wenn eine rechtsextreme Partei in einer Landtagswahl auf über 33% kommt? Wir sind doch eine Demokratie.
2: Weil jede Entscheidung, die eine Zweidrittelmehrheit benötigt, dann nur mit der AfD getroffen werden kann. Alles über 33% hilft der AfD, unsere Demokratie lahmzulegen.
1: Ja, in Thüringen muss in den nächsten Jahren mehr als ein Drittel der Stellen in der Justiz neu besetzt werden. Die Richterinnen und Richter gehen alle in Pension.
2: Wenn die AfD auf über 33% kommt, kann sie jede einzelne Neuberufung dieser Richterinnen verhindern. Jede einzelne.

Ja, da kannst du jetzt jetzt KI gehen, KI vervielfältigt. Nein, das Lied ist ja nicht so ganz das Neueste und irgendwie eine ganz zeitgemäß. Das betraf einen anderen Kanzler, der damals aber noch lebte, als das Lied gesungen wurde. Und das ist jetzt doch ein sehr altes. Und ich habe gemerkt, dass einige Lieder da überhaupt nicht mehr passen oder eigentlich da sehr viele. Weil man nämlich diese Worte, diese Widerstand, die sich da liefern, weil man jetzt genau dieselben Worte hier, die also diesen Henker, diese, genau diese Assoziation mit dem Galgen an den Traktoren, ne? Genau, das ist ja das. Das sind jetzt diese Leute, die da irgendwie die Regierung stürzen wollen, genau dasselbe da ungefähr, was in den Liedchen da so ein bisschen intensiviert wurde, ausdrücken, allerdings da viel drastischer und wahrscheinlich mit wahren Umsatzideen umzusetzen, währenddessen das hier am Ende doch nur Worte waren bei den Punks, ne? Ist doch so. Es werden natürlich den Kanzler umgebracht, aber es singen gerne drüber. Und deswegen ein Lied von der Band war etwas Neueres, aber trotzdem schon 11 Jahre alt. Und das passt auch schon wieder nicht mehr ganz. Und trotzdem, das kann man jetzt nicht, weil der Songtext, sagen wir mal, nicht so ganz anwendbar mehr wäre, dass man die Musik überhaupt nicht mehr anhören, wäre auch falsch. Und ich bin sicher, dass das der Heimatfunk trotzdem der AfD nicht gefallen würde. Also spielen wir das ab. Ein schönes Lied. Bitteschön. Ein schönes.

Naja, das ist jetzt wirklich sehr witzig, weil die Helden jetzt, sagen wir mal, es gibt eine Zweiteilung im Land, kann man so sagen, eine Spaltung im Land. Da gibt es diese, hier oben, aber hallo, da gibt es hier diese Demonstrierenden gegen Rechtsextreme. Sehr viele Menschen auf der Straße, mittlerweile über 3 Millionen waren es gewesen schon, die insgesamt schon gegen die Rechtsextremen demonstriert haben. Und dann gibt es auch eine gewisse Menge von Rechtsextremen oder Leute, die sich da von dieser Ideologie beeinflussen lassen oder da verführen lassen. Und das ist wahrscheinlich auch kein unerheblicher Anteil. Also bin ich gespannt, welche Helden hier mich ankotzen, weil die Helden, die jetzt auf der Straße demonstrieren mit den Plakaten, mit den Schildern, mit den Pappen, mit Sprüchen drauf, das sind die Helden, die uns aber nicht ankotzen dürfen. Und die anderen, die kotzen gerade, deswegen genau. Tja, und egal, da herrscht lange Heimatfunk, ist halt das Thema. Deswegen gibt es immer ein schönes Heimatlied nochmal von aus der Heimat hier.

Ich habe da immer mehr Vergnügen dran irgendwie. Das nicht mehr ganz aktuelle, aber immer noch nicht aktualisierte Werk da durchzulesen, dieses Bundeswahlprogramm der AfD. Das ist ja mal nicht wirklich, dass man das jetzt als aus hochwertige Literatur bezeichnen könnte, aber es hat schon einen kräftigen Bullshit-Charakter, der da wirklich einen Humor kitzelt. Da ist zum Beispiel Verfassungsschutz, da steht unter Verfassungsschutz, dass der Verfassungsschutz bitte aufhören soll, politische Gegner zu verfolgen. Wozu ist der Verfassungsschutz, ne? So sind die Wünsche. Und da gibt's etliche, da kann man hergucken, was man will. Und es ist halt so, dass man mit diesem Parteiprogramm, 100%ig behaupte ich das, und es klappt auch, wenn man es probiert, dass man jeden, der irgendwie so eine Vorstellung hat, dass die AfD da seine Probleme löst. Also betrifft nicht jetzt die Nazis, die jetzt hier die Ausländer rausprügeln wollen, sondern sämtliche, die irgendwie denken, dass diese Protestpartei irgendetwas bewirken würde, womit ihr Leben, mit dem sie nicht zufrieden sind, besser werden würde. Sondern kann man nämlich, denn egal was sich da vorstellen, hernehmen, ob das Bürgerentgelt ist, was sie wegnehmen wollen, die Renten, diese kürzen, weil die Subventionen, die sie abverschaffen wollen, den Rundfunk genau wegschaffen, diese Gendersprache muss abgeschafft werden, die Sprachvorgaben abgeschafft werden, die, was haben wir denn alles so von Scheißdreck, da steht von oben bis unten Bullshit. Und es ist ja noch so, dass wirklich in jedem Satz, also allein schon diese ganze Formulierung, der ganze Mist, das ist ja nicht ein Satz, den man so als einen vernünftigen Satz durchgehen lassen könnte eigentlich. Also ich denke mal, das ist ja nun eindeutig so, dass den Wählern, ich will jetzt Gender oder mal nicht, dass denen das nicht zu Bewusstsein kommt. Das ist wahrscheinlich auch sowieso kein Schwein, überhaupt Wahlprogramme liest. Und da warte ich halt sehnsuchtsvoll schon mal so regelrecht drauf, bis die neuen aktuellen Programme rauskommen. Dann ist das halt vielleicht ein bisschen viel monothematisch dieses Jahr wieder diese eine Partei. Und nicht, dass wir keine anderen Probleme hätten. Also das Klima ist ein Problem und die steigenden Meerestemperaturen und die Anomalie der Meerestemperaturen, die außerhalb jeglicher bisherigen Messungen steigenden Temperaturen und die Entwettereffekte, die eintreten und so weiter. Und das sind alles Themen. Und das sind aber das Themen, die jetzt nochmal sehr viel Katastrophenbewältigung brauchen, die auch globales Zusammenarbeiten brauchen und die wirklich da vorwärts gehen, also Leute, die Probleme lösen können. Und da wählen wir jetzt hier so einen Haufen, die also die Probleme nicht bloß potenzieren, die Probleme selber erst schaffen im größten Maße. Und was da schon lange läuft, ist die Propaganda, die läuft in der Bildzeitung und die läuft in YouTube und sonst wo, von rechts gegen Grün, aber auch damit gegen Klima. Also gegen die Klimakleber gab es so Videos, wenn man Autofahrer da einen Klimakleber, der auf der Straße war, irgendwie böse angegriffen hat, dann hat dieses Video davon Riesenklicks gekriegt. Und von wegen, ja, Autofahrer, zeigst du den Klimakleber. So Überschriften, ne? Und dann siehst du einen Klicks, was ist da für eine Begeisterung beim Volk geschafft. Weil du irgendwie ja den Hass projizieren kannst auf die Leute, die das Auto anhalten. Und da sind halt so die Wärmepumpe war's und alles Mögliche. Seit Jahren schon. Und ich erinnere da so zu Merkels Zeiten, haben sie da alle rumgeplattet, vor dem Linksruck wurde gewarnt. Da habe ich gefragt, wo denn da irgendwo ein Linksruck sein solle. Da wurde vor dem Linksruck gewarnt. Und immer mehr gewarnt. Und währenddessen ist die Kurve nach rechts gewandert, so dass es jetzt praktisch den doch einen großen Teil der Bevölkerung wahrscheinlich gar nicht auffällt, dass sich da mit ihren Ansichten da schon auf dem rechten Feld befinden. So, aber bitteschön, Liedchen aus dem Volksrepertoire.

Das waren die Drogs. Die gibt es mit einer echten Rezension von Höcke. Der einzige Punkband, die von Höcke rezensiert wurde. Will ich nicht, nächstes Mal reinigen. Ich habe dann hier nochmal was anderes, was so ein bisschen Halbkassel ist. Das ist auch regional, nochmal Einkauf aktuell, wenn ihr kennt. Habe ich schon zweimal das Konzert verpasst, weil sie hier irgendwie alles verlassen haben in der letzten Minute. Da war zweimal nicht hier gespielt, Kassel, die Konzerte abgesagt. Und das Liedchen hier beschreibt also ziemlich treffend was, was man damit ziemlich häufig aber begegnen kann. Dass man irgendwelche Leute hat, sondern nicht besonders ansehnlich, nicht besonders intelligent, auch nicht besonders reich, aber eben dann trotzdem rechts oder erst recht deswegen. Und in der Einbildung sich dann, dass sie dann irgendwie das fette Leben kriegen und die Herrenrasse dann irgendwie sind, alle anderen gehen weg und sie sind die Größten, werden gefeiert, haben ganz viel Geld und alles geht gut. So Leute sind das. Und dann aussehen sie so, Beschreibung passt.

so Fälle gibt's. Und da gibt's öfter mal, habe ich neulich einen pöbelnden Menschen erlebt, stockbesoffen pöbeln. Und der jetzt da diese ganzen Parolen da rumbrüllte, die er da irgendwo aufgeschnappt hat, die aber ganz gut kannte, also von wegen hier bei Räumen auf und die Ausländer, Remigration war auch drin und sowas. Es saß ein stockbesoffener an der Straßenbahn und brüllte rum. Das war jetzt der Fall für Polizei. Da habe ich schon die regionale Nummer, also nicht die 110, sondern hier die Stadt, Polizei, aufgeschlagen. Aber es hätte wenig Sinn. Das ist aber die Überlegung halt, das macht jetzt nicht wirklich viel Sinn, bis die da sind, ist wahrscheinlich dann eher mit der Bahn weg oder die anderen Leute von die Abfolgepöbel sind sofort. Aber andersrum, man kann da wenig bringen. Also man kann ja nicht jetzt einen Strafzettel schreiben und da irgendwie eine Geldstrafe aufbrummen für Hassreden, weil da ist ja wohl schwer was zu holen. Und zu bekehren ist er mit der Methode wahrscheinlich auch nicht. Aber ich weiß, wenn es wieder mal passiert, dann machen wir das andersrum. Denn ich ja nun ein guter Kenner des AfD-Parteiprogramms bin, dann kann ich mittlerweile jeden gegenreden, der irgendwie die Behauptung aufstellt, dass diese Partei jetzt irgendwas macht, was da hier ihnen von Vorteil wäre. Und dann brauchen wir eigentlich nur drin rumlesen. Obwohl das so einfach, wie man das sagt, dran nicht klingt, ja, wirklich mal reingeguckt hat, die haben das schon vom Layout so gestaltet, dass man das gar nicht möchte, dass das gar nicht mehr kann. Das ist so eine graue, ausgegraute Schrift, also sehr schwer leserhaft. Und für mich ist einfach so, wenn ich da wirklich den Text mal lesen möchte, kopiere ich mal am besten raus in den Editor und lese einen ordentlichen Schriftart durch. Und es ist ja nicht wirklich ein geistiger August, dass man jetzt im Radio als Kultur vielleicht das Wahlprogramm der AfD hier breit treten. Aber es ist halt irgendwie ein unfreiwillig krummiges eindeutig da drinne. Und ich hoffe natürlich die Entwicklung bis zur nächsten Sendung, dass wir mehr wissen. Und was dann mal so diese Woche noch vom Verfassungsschutz dann gemeldet wird. Und also die Beweise sind so ausreichend, dass es als gesichert eingestuft wird. Das heißt gesichert, so viele Beweise gesichert, dass das nicht mehr widerlegbar ist. So. Jetzt mal hier aus der Region, etwas aus dem Heimatfunk, regionales, genau ein regionales Ding, Death Valley, Esslingen, Enslingen, der ist der Ort hier um der Ecke da, geflixt. Elsingen Nummer 3. Also ihr kennt schon, ne, von die Schüssler, leider ist der Sänger gestorben, wie ich das mal gehört habe, ne. So, also, das in Gedenken, also diese Heimatmusik.

Ja, Schüsseldü im freundlichen Heimatfunk, im schlanken freundlichen Heimatfunk vom Freien Radio Kassel. So. Wir haben die. Ja, das muss ich jetzt mal am Ende der Sendung, wenn er überlebt hat, bis jetzt mal kurz sowas eingestehen. Diese schlanke Auswahl, die ich an Musik hier habe, dass ich nur wenige Bands habe, der hat einen Hintergrund, der nicht beabsichtigt war. Ich habe die Hauptsache vergessen, der Stick, auf dem die eigentlichen Files sind, der liegt dort daheim, den habe ich vergessen einzupacken und habe mich jetzt hier ganz notdürftig dann mit dem Thema befasst. Und es ist aber so, dass wir. Ich mache das immer so öfter mal, dass ich die Themen dann nicht mehr in einer Sendung unterkriege und im nächsten weiter dann drüber plärre. Und da wird es halt nicht anders sein, dass diese Schnippel, die ich da noch habe, die kommen nächstes Mal. Und da wissen wir schon mehr. Jetzt müssen wir mal das Lied hier suchen. Ich glaube, wir haben 11 Sprachen. Jetzt brauche ich was ganz Besonderes noch auflegen hier. Ach nee, riesenlange ZTT. So, also wenn schon, dann hier müssen wir Kult, Heimatradio, Kultende. Haben wir noch ein bisschen Zeit zum Schwatzen, damit es schön im Ausklang macht. Also reden wir von den Demos, genau. Die Demos, die jetzt so viel bewirken, die natürlich jetzt die Prozente gesenkt haben, genau. Und der Postillion, der da jetzt die Statistik aufgestellt hat, in wie vielen Monaten es dauert, bis die AfD auf Null ist, die hat dazu die Statistik weiter verfolgt, die Linie, seit den Demonstrationen die AfD-Prozente runtergegangen sind, wie das dann weitergehen würde, wenn wir weiter demonstrieren. Und das ist eine vollkommen, das ist keine Satire, die Linie ist erstmal wissenschaftlich erstmal richtig, eine Prognose, die genau die Linie weiter beschreibt. Es ist an uns, das zu machen. Es wird nicht so ganz klappen auf Null, aber es hat einen großen Einfluss. Und der Rest sind dann die anderen Spalter, die Frau Wagenknecht setzt natürlich der AfD auch zu. So, gute Nacht da draußen und in der Heimat, genau, den Heimatfunk.

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0: filmt jetzt.
1: Alles okay, Ray?
2: Ich muss kurz mal.
3: Aber wer sagt denn, komm rinne?
4: Niemand. Oder?
1: Ja.
4: Ja. Wir sagen jetzt gar nichts.

0: Ich finde, jemand von euch sollte sich kleine Kameras auf die Schuhe kleben. Also nirgendwo anschließen, nur kleine Kameras draufkleben, die können auch kaputt sein. Mhm. Und sich dann in so eine öffentliche Fläche setzen. Und die Füße immer so für die Kabinen zur Seite so ein bisschen hinstellen. Und gucken, wann ihr aufs Maul bekommt. Mhm. Ist eine gute Idee? Mhm.
1: Ja.
0: Danke.
1: Wir haben heute nicht eine kaputte Kamera.
0: Ja, aber die ist so groß. Die ist groß wie eine Frisbee. Wir haben noch keine Frisbee-große Kamera. Wir haben noch keine Frisbee-große Kamera auf den Schuh kleben und dann so in öffentlichen Flecken geben.
1: Ja, einfach runterschieben.
0: Das wäre sehr lustig tatsächlich. Einfach so. Oh. Könnten wir die irgendwie für den Film verwenden, die Kamera?
1: Habe ich auch schon mal überlegt, aber. Also ich habe mir überlegt, ich habe mir gedacht, man könnte die Kamera für den Film verwenden.
2: Ich habe noch die Knöpfe drauf gedrückt, weil wir halt so Bewegungen machen sollten. Jetzt wollen wir gerade im Büro arbeiten und der Knopf ist halt so stecken geblieben. Ich habe gedacht, ich habe einfach die Requisite jetzt voll kaputt gemacht.
0: Du gibst mir so die Requisite und du schlägst aber drauf die ganze Zeit, oder? Meinst du richtig? Du schlägst mit beiden Fäusten auf das scheiß Telefon. Dass wir an die Plätze, wo wir diesen Wecker haben sollten, und genau beim ersten Take, wo wir den Wecker filmen, mache ich ihn einfach scheiße kaputt und zertrümmer so die Taste. Wir haben ihn einfach weggeschmissen. Er hat gerade so gehalten für den Kackfilm.
2: Ich glaube, es ist irgendwann wieder nach oben gegangen, also war alles gut. Also, aber erstmal so gespannt.
0: Ich hätte noch so ein bisschen rumgeschrieben mit meinen kleinen Fingern, also auch so ein bisschen so an den Seiten gekitzelt und so. Das kleine Bürschchen vielleicht selber wieder groß wird. Okay, ja.
3: Ja, klar. Für den Theo gibt es keine Serviette, mein Freund.
2: Verstehe ich schon. Sie haben so gedacht, ja, so dieser schmottrige Typ ist.
0: Ich meine, der mag sich der Finger krustig.
2: Machen wir uns nichts vor, der wird die nicht verpassen.
0: Das brauchen wir nicht in unserer Filiale. Wir brauchen nur Surf-Videos.
3: Hey Leute. Stell dir mal vor, dieser Laden würde jetzt massiv weggeballert von so 7 Meteoriteneinschlägen. Das heißt, was würden Sie stattdessen hier hinbauen?
1: Wahrscheinlich gar nichts.
0: Ist einfach nichts mehr dann?
1: Vielleicht wird es einmal anders.
0: Also nein, warte, sagen wir so. Wir schlagen 7 Meteoriten ein, aber sie hinterlassen keinen Krater oder so. Also nur der Laden wird so verschwindet.
1: Na dann. Ein neuer Fastfoodladen.
3: Glaubt ihr? Das ist ein komischer Platz für einen Fastfoodladen.
1: Der weiter das Ton oder den Backfit. Parkplatz, fertig. Aber eine Parkplatzgröße.
3: Immer gut.
0: Du musst halt immer so weit raus hierher. Deswegen ist es ein komischer Ort. Ja, sie haben ja... Oh Gott, wie silly!

0: Bier.
1: Stimmt, da haben wir gespeist.
0: Also das ist an der Autobahnkreuzung.
1: Da hatten wir im Praktikum im offenen Kanal und wir waren da.
2: Der Sportbox,
1: ja, genau. Wir waren in Vellmar und dann hat das Sportboxing nicht geklappt und wir mussten am nächsten Tag wieder hin. Und dann sind wir einfach alle fett fressen ins McDonalds, haben so getan, als hätten wir voll viel im Vellmar gearbeitet, sind dann nach Hause und haben gesagt, also zurück zum Kanal. Ja. Waren direkt so Leute, wir waren so lange im Vellmar, wir brauchen erstmal Pause jetzt.
2: Ja.
1: Also fantastisch.
2: Das ist sehr lustig.
1: Boah, erinnerst du dich noch an den King Float? An den fucking King Float, den ich da gefressen habe im Bahnhof? Hat er getrunken?
2: Das ist mein Vanille-Ding.
1: Wo die einfach mir eine scheiß Fanta gegeben haben und dann so Eiscreme reingeschissen und gesagt, ey, das ist der Trick des Sommers. Das war so ekelhaft. Das mit mir rumgeschleppt den ganzen Tag. Ich hatte im Besprechungsraum diese widerliche Scheiße auf meinem Tisch. Das waren noch die guten Zeiten. Aber auf der Treppe hat mir Adrian die Fresse gehauen, ne? Bei dem Musikvideo. Oder? Da war es auch Manuel.
2: Ja, Adrian.
1: Dachte ich mir. Arschloch, der war so gewalttätig zu mir. Oh, oh. Deine Hose vibriert, das muss der Zeitgeist sein.
0: Der ist vorhin super voll gefriert am ganzen Körper.
1: Ja, das kenne ich. Die Musik muss gar schon pumpen für sich, abgecrackten Dance-Moves. Das kam auch nie zurück, ne? Der King Float. Das haben die sich nur einmal getraut. Der Zuckerwatte ist auch einfach, weil das löst sich einfach auf. Hast du jemals Vanilleeis gegessen, was in Fanta geschwommen hat?
0: Nein.
1: Rancid.
0: Das ist doch etwas,
2: das
0: man macht.
2: Ich hatte mal Lust, wo ich und Florian und Ibrahim wegen der Kulturpass-App die Leute abgefragt haben. Wir mussten erstmal jemanden finden, der 18 ist, um die Kulturpass-App.
1: Digga.
2: Und wir haben zuerst mit der Kulturpass-App gefragt. Und die waren so, nein. Was eigentlich so das Thema schon so an sich geklärt hat. Und dann kriegt so Ibrahim zu der Person, sind sie volljährig? Was so jetzt gar nicht auf eine ekelhafte Weise gemeint war, hatten wir einfach nicht gecheckt, dass die Frage keinen Sinn gemacht hat in dem Moment. Einfach gar nicht geschaltet, das war sehr lustig.
1: Hätten sie es ja umschneiden können, dass sie es auch versetzt kommen. Boah, Alter! Wie Idioten! Hätten bei dem Rollern, hätten wir einfach die Fragen auseinanderschneiden müssen, dass er voll die krassen Antworten gibt.
0: Ihr seid ja schon dafür, dass die Rechten dauernd sagen, dass die das alles aus dem Kontext schneiden.
2: Ja, ich mache schon das Interview und dann denken wir uns so alternative Fragen aus und tun so, als hätten wir sie ihnen gestellt.
1: Genau, das meine ich, das meine ich.
2: Was dann irgendwie so ausgefragt hat wie, wo warst du am 11.

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0: pretty cat.
1: Kapitel 2. Ein Riesenköter von einem Hund.
2: Eines Tages kam ein Riesenköter von einem Hund angetrabt, um am Stadtrand zu leben. Woher er kam, niemand weiß es. Was für seltsame Dinge hatte er gesehen? Niemand weiß es. Wie hieß er? Jeder weiß es. Er war Jakob, der Hund. Also hieß er Jakob. Er war ein pelziger Wackelhund und so freundlich wie Toast und bald sehr beliebt. Er kam nämlich oft in die Stadt, um mit den Kindern zu spielen und sie auf seinem enormen breiten Rücken reiten zu lassen. Egal wie viele Kinder auf ihm juchzen wollten, nie hatte er es satt. Die Sorte Hund war er. Wäre er ein Mensch gewesen, dann wahrscheinlich ein König oder doch zu allermindest ein Rennfahrer mit coolem Helm. Oder vielleicht wäre er Gärtner gewesen, denn Jakob der Hund liebte nichts mehr als das Spielen in Gärten. Er genoss es, sich mit seinem großen Hundeleib auf einem elastischen grünen Rasen zu wälzen, um herauszufinden, wie sich das anfühlte. Fühlte sich überwiegend wie Rasen an. Und die Blumen mit seiner großen Hundeschnauze wegzumampfen, um herauszufinden, wie sie schmeckten. Schmeckten überwiegend wie Blumen. Er sah so froh aus, dass seine unordentlichen Besuche niemanden richtig störten. Es kam sogar das Gerücht auf, dass einem das Glück winkte, wenn Jakob der Hund einen im Garten besucht hatte und wenn er auf dem Rasen ein kleines Präsent hinterlassen hatte, dann winkte einem sogar ein doppeltes Glück und vielleicht sogar ein Telegramm von der Königin von England. Also begannen die Batlamonischer oder Lamonischaner, wie sie sich lieber nennen lassen, Küchlein und Knochen auf ihren Rasenflächen zu hinterlassen, um Jakob in ihre Gärten zu locken. Manchmal funktionierte es und manchmal nicht. Meistens spielte er, wo er wollte und wann er wollte. Er war ein Freigeist wie Robin Hood oder der Mann im Mond oder was weiß ich wer. Schließlich war er ja nur ein Hund. Den ganzen Sommer lang spielte Jakob und alles war bis zu jenem verhängnisvollen Tag ganz prima, als er einen Garten entdeckte, in dem er noch nie gespielt hatte. Es war der hübscheste, grünlichste, geblümteste, gartenartigste Garten in ganz Bad Lamonisch an der Bibber. An jenem verhängnisvollen Tag döste Mr. Gumm in seinem ungemachten Bett vor sich hin. »Ich hatte dir gesagt, dass er ein Faulenzer ist, und das ist genau das, was Faulenzer tun. Er träumte seinen Lieblingstraum, in dem er ein Riese war, der die Lamonischaner in Angst und Schrecken versetzte. Seine enormen, blutunterlaufenden Augen blitzten böse wie fliegende Untertassen hoch oben in den Wolken, während er die Dächer von den Häusern riss, um die Spielsachen aus den Kinderzimmern zu stehlen. Niemand konnte ihn aufhalten. Er war der Größte und der Beste. Er war...
1: Schepper!
2: Mr. Gumm wusste einen Augenblick lang nicht, was los war. Wo waren die winzigen Häuser? Wo waren die verschreckten Menschen? Wo waren die...
1: Schepper!
2: Schrie Mr. Gumm, rieb sich den Kopf und blickte in panischer Angst um sich.
3: Ach nee, krächzte er.
2: Die ärgerliche Fee schwebte über ihm, bereit mit der Bratpfanne zum Schlag auszuholen.
4: Bring den Garten in Ordnung, du fauler Schnarcher!
2: Schrie die Fee und die Bratpfanne sauste herab. Diesmal war Mr. Gumm schneller und schoss aus dem Bett wie eine schuldbewusste Zwiebel.
1: Puff!
2: Machte die Bratpfanne, als sie die Bettdecke traf und eine kleine Wolke aus Staub und Ameisen aufstieg. Mr. Gumm machte, dass er aus dem Schlafzimmer kam und raste die Treppe hinunter. Er trat auf ein altes Stück Pizza, das im Flur lag, und litschte darauf wie auf einem Tomaten- und Käsesurfbrett in die Küche. Genau hinter sich hörte er die Fee vor Wut kreischen.
3: Ich hab doch nichts Böses gemacht. Ich hab den blöden Garten in Ordnung gehalten,
2: rief Mr. Gumm. indem er die Hintertür aufstieß und hinausrannte. Er wollte noch etwas sagen, aber als er den Garten sah, blieben ihm die Worte im Halse stecken. Sie schmeckten furchtbar. Der Garten war gar nicht ordentlich. Der Garten war total ruiniert. Der Rasen war hochgewölbt und zerrissen. Die Blumenbeete waren zertrampelt und zerkaut. Blütenblätter von Rosen und die Köpfe von Sonnenblumen lagen überall verstreut, wie Blütenblätter von Rosen und Köpfe von Sonnenblumen. Unter der Eiche lag etwas, woran Mr. Gum nicht einmal denken mochte. Und inmitten all der Trümmer spielte der grässlichste Hund, den Mr. Gum je gesehen hatte. Es war natürlich Jakob. Das Vieh wälzte sich zu seinem eigenen Vergnügen herum, sein goldbrauner Pelz mit Gras verfilzt, seine frohen Augen in den Sonnenschein blinzelnd. Vor Mr. Gums ungläubigen Augen ploppten 9 Maulwürfe aus ihren Löchern und schlossen sich der Party an. Die 2 kleinsten begannen auf Jakobs pelzigen Bauch auf und ab zu hüpfen und Purzelbäume zu schlagen. Die anderen rannten im Kreis hintereinander her oder veranstalteten Wettrennen.
1: Pauz!
2: Schneller als Superman krachte die Pfanne auf Mr. Gums Kopf.
1: Patsch!
2: Die Pfanne versohlte ihm den Hintern.
1: Boing!
2: Und nochmal ordentlich eins auf den Bauch. Mr. Gum war platt vor Schmerz und geplättet vor Angst, während die Fee wütete.
3: Es ist nicht meine Schuld, schrie er. Ich hab diesen Hund noch nie gesehen.
4: Es ist mir egal, wessen Puff Schuld es ist deine Aufgabe, den Krach Garten in Ordnung zu halten, du
2: Patatschum,
4: dämliches Hosengesicht.
2: Mr. Gum warf sich auf den Rasen und blieb winselnd liegen.

0: Irgendwann war der Garten wieder in seinem Normalzustand. Und mit einem letzten
1: Pank,
0: sicherheitshalber, flog die Fee zurück zur Badewanne und verschwand. Mr. Gum atmete einen Seufzer der Erleichterung und ging ins Haus, wo er feststellen musste, dass er seine Lieblingsfernsehsendung Sack voll Stöcke verpasst hatte, in der eine halbe Stunde lang ein Sack voll Stöcke gezeigt wurde. Mr. Gum war der einzige Mensch im ganzen Lande, der sich jemals Sack voll Stöcke ansah. Alle anderen schalteten zu Spaß mit Kati Knusprig um.
2: »Diesem Hund sollte man ein Orden für Unordnung verleihen, so unordentlich wie er ist«, quengelte Mr. Gum. »Ich hoffe, damit ist jetzt Schluss.«
0: Aber mit Jakob war noch lange nicht Schluss. Mit Jakob fing es überhaupt erst an. Jakobs großes Hundehirn musste immer an diesen erstaunlichen Garten denken. Bereits am nächsten Tag kehrte er dorthin zurück. Und das Ergebnis war wieder so ziemlich das gleiche. Und am nächsten Tag auch. Und am nächsten Tag auch. Aber nicht am nächsten Tag, denn das war ein Mittwoch. Und mittwochs haben Hunde bekanntlich frei. Aber am Donnerstag hättest du ihn sehen sollen. Da war er wieder da. Aber hallo. Jeden Tag, außer mittwochs, war es die gleiche Geschichte. Dieser Riesenköter von einem Hund kam über den Zaun gesprungen und tollte herum wie ein Arzt ohne Selbstbeherrschung, wobei er manchmal seine kleinen Präsente hinterließ, was ja nur ganz natürlich war. Mr. Gum rannte in den Garten und drohte Jakob mit der Faust, um ihn zu verscheuchen. Fangen konnte er ihn sowieso nicht. Jakob bellte einfach wie ein frecher Schuljunge, der einen bellenden Hund nachmacht. Dann setzte er über den Stachelzaun und verschwand. Man wusste nicht wo. 3 Wochen später war Mr. Gum über und über mit blauen Bratpfannenflecken bedeckt und hatte 10 Folgen von Sack voll Stöcke verpasst. Die Zeit zum Handeln war gekommen. Die Zeit zum Misshandeln.

0: Die Zeit zum Handeln ist gekommen, sagte Mr. Gum zu niemand Bestimmtem. Zum Misshandeln.
1: Niemand Bestimmter zuckte die Achseln und ging davon, um zu Abend zu essen. Mr. Gum ging zum Geräteschuppen und holte die Scheibe heraus, mit der er am besten nachdenken konnte. Er legte sie sich aufs Knie, es war eine Kniescheibe, und begann darüber nachzudenken, wie diesem Hund beizukommen war.
2: Von der Zau.

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Wie bereits in der Juli-Ausgabe versprochen, haben wir dort mit den New Order aufgehört und machen hier mit den New Order jetzt einen Monat später weiter in der zweiten Sommerausgabe von Maygrave Nord, hey, aus der Sauna 2 im Bermudafunk. Auf jeden Fall habt viel Spaß, einen schönen, kühlen Abend mit angenehmen, kühlen Getränken, perfekten Menschen um euch herum, also für euch perfekte Menschen und ja, viel Spaß auf jeden Fall, genießt den Sommer, lasst euch nicht ärgern, Maygrave Nord Hate.

Ja, da hat das Ministerium für Stilsicherheit doch hier aus Versehen ein Popmusikstück in May Grave Not Hate hineingemogelt. Ich muss mal hier auf jeden Fall den Popschutz wieder installieren, damit sowas nicht auch mal vorkommt. Von daher, ja, weiter geht's hier bei May Grave Not Hate.

Ja, ihr schwitzt immer noch mit Make Raven und Hate im Bermudafunk auf 89,6 in Mannheim, auf 105,4 in Heidelberg, auf bermudafunk.org im Livestream sowie im freien Radio Kassel auf DAB Plus Kanal 6a sowie freies-radio.org. Uns liegen derzeit keine Störungsmeldungen in Bezug auf Eisdielen oder Ähnliches vor. Von daher bleibt kühl, habt einen kühlen Kopf, feiert schön weiter hier mit Make Raven und Hate. Momentan ein bisschen 80er-lastig, aber wir drehen das Ganze noch in die Disco-Ecke, so viel sei versprochen. Und damit, lange Rede, kurzer Sinn, es geht hier weiter. Eine neue Wandelsfahrt.

Ja, Raven, das war auch schon wieder eine Stunde. Make Rave Not Hate im Bermudafunk auf 89,6 in Mannheim, auf 105,4 in Heidelberg, im Livestream auf bermudafunk.org und im Freien Radio Kassel auf DB Plus Kanal 6a sowie auf freies-radio.org. Die Playlist zu dieser Sommerausgabe im August findet ihr in wenigen Tagen auf free-k-sounds.net und dann Make Rave Not Hate. Und damit übergeben wir das Wort wieder an Hans-Peter Gerdes, besser bekannt als HB Baxter, und verabschiede mich von euch für den Sommer. Die nächste Ausgabe gibt es im September dann schon Richtung Herbst. Viel Spaß, Endless Summer.

Schönen guten Abend allerseits. Es ist der fünfte Dienstag im März und das heißt Liederleute zu Gast bei Liederleuten. Am Mikrofon ist Karen Thorstensen und ich werde Sie und euch in den nächsten etwa 2 Stunden mit Kindermusik unterhalten. Das erste, was wir hörten, war Black Fuzz, die wunderbare Gruppe aus Köln, und die haben sich recht lebhaft musikalisch unterhalten mit den Pens oder den Kids oder den Gören. Ein wunderbares Stück zum Anfangen, finde ich. Kinder singen immer. Sie summen, sie brummen, sie quietschen, sie lautmalern, sie machen eigene Lieder. Aber dann irgendwann hören sie auf zu singen. Denn habt ihr in letzter Zeit viele singende Erwachsene auf der Straße gesehen, ganz ohne Alkohol oder andere seltsame Einwirkungen? Warum hören wir auf zu singen? Ich weiß es nicht. Aber Erwachsene singen eigentlich nur, wenn sie auf einer Bühne oder in einer großen, ebenso singenden Menschenmenge sich befinden. Aber man hat auch zu allen Zeiten Kindern etwas vorgesungen, um sie zu unterhalten, zu erziehen, zu beruhigen, zu trösten. Es gibt da viele Möglichkeiten. Ich werde überwiegend Lieder aus Deutschland vorstellen, Ost und West, aber es kommen auch Lieder aus Norwegen vor. Und da gehen wir jetzt hin, denn das nächste Stück ist von Lillebjørn Nilsen. Lillebjørn Nilsen ist einer der absolut bekanntesten Liedermacher. Er ist ein Urgestein bei uns und er hat auch viele Lieder für Kinder gemacht. 1979 nahm er seine Platte Oslo 3 auf und da findet sich eben auch dieses Lied, was wir hören werden. Das heißt Hvite Hane oder Maiha. Der Text ist teils in Norwegisch und teils in Urdu und er singt dieses Lied mit pakistanischen Kindern zusammen. Deswegen habe ich es auch ausgewählt, weil ich das so wunderbar mehrkulturell empfinde. Ja, und der Text, denn die eine Sprache kann ich auf jeden Fall. Weißer Hahn auf dem Dach, komm doch herunter, damit ich in deine Nähe kommen kann. Kleines Mädchen da unten auf dem Boden, komm doch hier hoch. Und dann kannst du in meine Nähe kommen und wenn du das schaffst, dann kriegst du auch meine weiße Schwanzfeder. Hvite Hane.

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1: Ja, das, was wir da gehört haben, das waren die Giraffenaffen. Und zwar war es das Titelstück von diesem wunderbaren Album von 2012, gesungen von Roger Cicero. Giraffenaffen war ein Projekt, bei dem viele bekannte Künstler Kinderlieder aufgenommen haben, sie in einem modernen Gewand gekleidet und eben ihre modernen Aufnahmen zur Verfügung gestellt haben. Ein Teil des Erlöses von diesem Album ging einer kirchlichen Hilfsorganisation zu, die Arche. Die Arche kümmert sich um Kinder, die von Armut betroffen sind oder die von Armut bedroht sind. Sie machen beispielsweise Hausaufgabenbetreuung, sie versorgen den Kindern und Jugendlichen mit warmen Mahlzeiten, sie helfen ihnen auch in anderen Dingen. Und da haben die vielen Künstler, unter anderem Annette Louisanne, Ulla Meinecke und Thomas D., aber viele, viele anderen, beschlossen, das ist eine so gute Sache, das wollen sie unterstützen. Mittlerweile gibt es 4 solche Giraffenaffen-Alben und die sind alle ziemlich klasse, finde ich. Ja, und wir wollen gleich noch ein Stück daraus hören. Das ist eben die Lena, die kleine Lena Meyer-Landruth, die so wundervoll den ESC nach Deutschland geholt hat, 2010. Und sie singt hier von einem Verwandten von Pippi Langstrumpf. Er hatte eine Berufskrankheit. Er ist Seeräuberopa und wird trotzdem seekrank. Keine gute Berufswahl vielleicht, aber hört mal selbst.

Jetzt kommen wir zu den pädagogischen Kinderliedern, denn davon hat es jede Menge gegeben und die sind auch sehr unterschiedlich gewesen zu den unterschiedlichen Zeiten, in denen sie entstanden sind. Einige kommen uns irgendwie befremdlich vor. Das kann daran liegen, dass man sie geradezu nah erlebt hat und dass sie nicht schön waren und dass man sich davon distanziert hat. Oder sie sind einem befremdlich, weil man eben nicht dort gelebt hat oder das erlebt hat, worum es da geht. Ich werde beides jetzt spielen, aber fange an mit etwas, was mir sehr vertraut ist, nämlich mit Margrethe Münte. Margrethe Münte war Lehrerin für Musik und Sport und sie dichtete Kinderlieder Anfang des 20. Jahrhunderts. Sie war sehr produktiv und sie war besonders damit beschäftigt, Lieder mit Bewegungen zu machen. Das war wahrscheinlich sehr naheliegend für sie, weil sie ja Sportlehrerin auch war. Aber sie hat auch andere Lieder gemacht. Sie hat das bekannteste Geburtstagslied überhaupt in Norwegen gemacht. Ich habe es vor dieser Recherche nicht gewusst, dass sie das war. Und sie hat auch ein sehr vergnügliches Weihnachtslied gemacht über einen Weihnachtsmann, der in der Scheune sitzt mit seinem Milchreis, den ihm die Menschen rausgestellt haben. Aber er wird bedrängt von Ratten und Mäusen, die auch was abhaben wollen. Ich wusste auch nicht, dass das von ihr war. Stattdessen waren mir die schwarzpädagogischen Lieder sehr in Erinnerung geblieben. Vermutlich war ich ein unartiges Kind und die haben mich schwer getroffen. Ich werde von einem Lied zitieren, damit ihr eine Ahnung habt davon, was das war. Nein, nein, Junge, das muss ein Ende haben. Nicht in die Stube stürzen, bevor du die Mütze von dem Kopf genommen hast. Hast du das vergessen? Das war gar nicht schön. Ja, so klang das dann. Und kein Wunder, dass ein aufmüpfiges Karenkind das nicht so besonders toll fand. Allerdings das, was ich spielen werde, das habe ich in ziemlich guter Erinnerung. Hier beschreibt Margrethe Münte zwei Freundinnen. Die heißen Tüppen und Lillemor und sie sind unzertrennlich. Aber dann kommt der Tag, an dem sie sich zerstreiten. Und sie streiten richtig toll, so wie nur Mädchen das können. Und sie zerstreiten sich bis in alle Ewigkeit. Die wollen einander nie wieder sehen und überhaupt. Das halten sie dann einen Tag durch und dann freunden sie sich wieder an. Ich habe eine Fassung von Wenke Myhre gewählt. Wenke Myhre ist ja bekannt in Deutschland als Schlagersängerin. Bei uns ist sie bekannt mehr als Jazzsängerin, als Komödiantin, Kabarettistin. Und sie hat auch vor einigen Jahren eine wunderschöne Platte gemacht mit alten und bekannten Kinderliedern in neuem musikalischem Gewande. Und ich finde, man muss gar nicht Norwegisch verstehen, um zu hören, dass diese beiden Mädels hier streiten. Tüppen und Lillemor.

0: Na, das war doch ein liebliches Mädel. Das könnte man ja eigentlich glatt zu sich nach Hause einladen, damit es die Stube ein wenig auf Vordermann bringt. Ich vermute, dass das Mädel im Rundfunkchor von Hans Sandig mitgesungen hat. Sie hat auf jeden Fall sehr, sehr lieblich dieses Lied gesungen. Wenn Mutti früh zur Arbeit geht, ist ein Lied, das aus der DDR stammt. Und ich würde sagen, das ist so ein Auftragslied vielleicht. Mich erinnert das immer an den 8. März. Und ich fand das immer etwas befremdlich, dieses Lied. Denn ich konnte irgendwie nicht richtig verstehen, warum ein Land, in dem die Frauen so an der Produktion beteiligt waren und so alle berufstätig waren, weil ja auch Arbeitskräfte gesucht wurden, doch in einem Kinderlied so hausfrauliche Ideale meine ich, hochgehalten werden. Ich habe also gefragt und meine Freundin, die in der DDR groß wurde, hat ein paar Erklärungsmöglichkeiten für mich gehabt. Die hat gemeint, auf der einen Seite ist es ein Wunsch an das Kind sozusagen. Das Kind soll artig sein und der hart arbeitenden Mutter helfen. Und das war die eine Erklärung. Und das andere, das fand ich auch eine sehr interessante Erklärung, das war nämlich, dass das Kind die Möglichkeit bekommt, sich zu bewähren. Das Kind darf zeigen, dass es wichtig ist, dass es auch was leisten kann. Nun denn, ich weiß es nicht, vielleicht waren die DDR-Kinder alle sehr lieblich, aber die Kinder, die ich gekannt habe, inklusive meiner selbst, die waren nicht so willig, irgendwie die Steuermittel in die Hand zu nehmen. Vielleicht ist es ja eher auch ein Traum, ein Wunsch. Ja, aber wir gehen zu einem ganz anderen Interpreten von Kindermusik aus der DDR. Und wir haben dann mittlerweile Ende der 70er Jahre und wir treffen auf Reinhard Lacomi. Reinhard Lacomi war Liedermacher zunächst, hat sehr rockige und schöne Lieder mit nachdenklichen, ausgesprochen witzigen Texten, sehr anrührenden Texten auch. Und dann hat er damit aufgehört. Und dann hat er sich eine Zeit lang mit elektronischer Musik auch sehr erfolgreich beschäftigt. Und dann fand er, dass es so um 78 herum Zeit war, sich einem neuen Thema zuzuwenden. Und das waren eben Geschichtenlieder für Kinder. Er nannte das Kinderkultur und das war auch ein Gesamtkultur. Kulturelles Werk. Es waren Geschichten und dazu gehörten auch Lieder und es waren so Hörspiele und die haben auch Musicals vorgeführt. Das tun sie heute noch. Reinhard Lacomi lebt leider nicht mehr. Über den habe ich wirklich getrauert, weil das war ein sehr integrer Mensch, glaube ich, und jemand, den ich auch sehr geschätzt habe. Umso schöner ist es, dass wir seine Traumzauberbaumgeschichten haben. Und ich würde mir wünschen, dass die im Westen so bekannt würden, wie sie es im Osten sind. Das sind etwas verträumte Geschichten mit wunderschöner Musik, auch sehr anspruchsvoller Musik. Und die Texte sind auch sehr anspruchsvoll, auch mit Witz, aber auch mit Ernst. Und die Themen, die hier aufgenommen werden, die sind auch durchaus ganz ernste Themen. Ja, und es gibt also die beiden Waldgeister. Moosmutzel ist fast nicht aussprechbar für mich. Und Waldwuffel. Und es gibt den Traumzauberbaum mit den Zauberblättern. Ich werde dann eben ein Lied vorspielen, nachdem ich euch so vorgeschwärmt habe. Und das ist der Eierbecher. Und hier geht es um jemand, der einfach und schlichtweg zu schön geworden ist. Und deswegen ist er zu nichts zu gebrauchen, außer dass man von ihm Staub putzt. Aber der ist unglücklich. Aber er trifft auf die richtigen Protagonisten, einen Hahn und eine Henne, und dann helfen die ihm. Aber hört mal selbst. Reinhard Lacomi, der Eierbecher.
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Die motorradfahrende Oma im Hühnerstall, die ist, glaube ich, wirklich jedem bekannt. Was mir aber nicht bekannt war, ist tatsächlich, wie alt dieses Lied ist. Der Text wurde geschrieben 1928 von einem Mann, der Ernst Albert hieß. Meine Oma fährt Motorrad, hieß es damals. Und Anfang der 30er Jahre hat Erwin Bolt eine Melodie gemacht und dann ging der Siegeszug der Motorradfahrerin im Hühnerstall dann so los. Was es auch immer gab, waren Parodien von diesem Stück. Und eine relativ alte Parodie ging so. Meine Oma fährt Motorrad ohne Bremse, ohne Licht und an der Ecke steht ein Grüner und der Dussel sieht es nicht. Ich weiß nicht, wie viele neu erfundene Strophen zu allen möglichen Zeiten es gegeben hat und es wird immer noch emsig erfunden, auch gerade von Kindern selbst, denn Kinder dichten gerne, die sind sehr kreativ. Und deswegen ist dieses Lied auch immer ganz modern und angepasst an der Zeit. Nur dieser Hühnerstall, der durfte nicht so oft bei den Omis heute zu finden sein. Aber sonst, das Letzte, was ich gehört habe, das war so, meine Oma hat ein iPhone mit Propeller. Meine Oma ist eine ganz patente Frau. Ja, und die Fassung, die ich hierfür genommen habe, die ist von den Grenzgängern und von deren Album von 2012, Dunkel war's, der Mond schien helle. Das ist ein Schmuckstück von einem Album. Die haben hier wirklich Forschung betrieben und haben sich mit alten Kinderliedern beschäftigt und die haben sie wunderbar aufgepäppelt, aber ohne sie ohne ihnen die Würde zu geben, würde ich sagen. Und das Stück von der Oma hier, das hat nun eine peppige Swing-Fassung bekommen. Es gibt auch hier eine Neuerung, für die hat Michael Zachzial gesorgt. Er hat nämlich Opa Gerd noch erfunden. Ja, und jetzt geht das also los, ab auf dem Motorrad in den Hühnerstall.

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Ja, das war, wo bist du hingewesen? Oder auch Schlangenköchin heißt dieses sehr bedrückende Kinderlied. Das ist sehr unheimlich, finde ich, sehr finster. Und das habe ich ebenso aus dem 2012er Album von den Grenzgängern genommen. Das Lied ist bekannt seit dem 16. Jahrhundert, ich glaube sogar Anfang des 16. Jahrhunderts. Und es haben sich verschiedene Dichter auch Gedanken dazu gemacht. Goethe hat es erwähnt, er fand das auch sehr unheimlich und Herder hat es auch erwähnt und Brentano. Die Fassung hier von den Grenzgängern, die stammt aus Lothringen. Aber ich habe das Stück auch gefunden in der Lausitz. Es war also scheinbar weit verbreitet und möglicherweise auch über größere Teile von Europa und man meint auch bis hin nach Amerika. Wie kommt denn sowas? Das Stück handelt von dem vergifteten Kind. Das Kind wird vergiftet und zwar von einem nahen Verwandten. Es sind meistens die Oma oder eine Tante. Wer macht denn sowas? Ich würde gerne, wie so ein Lied entstehen. Ich würde gerne wissen, wie so ein Lied entstehen kann. Und wenn jemand über genau dieses Lied etwas weiß, dann wäre ich auch hierfür sehr dankbar für Informationen. Ich kann mir vorstellen, dass es vielleicht damit zusammenhängt mit der Kindersterblichkeit, die sehr hoch war früher, viel, viel höher, als wir uns das heute vorstellen können. Und sicherlich hat das auch damit zu tun, an was man alles geglaubt hat. Möglicherweise an Hexen oder ja, auch das Böse im Menschen, das sehr viel näher war. Überhaupt war das Leben ja damals auch sehr viel gefährlicher, auch aufgrund von Kriegen. Aber darüber kann ich eigentlich nur spekulieren. Ich wende mich jetzt aber von diesem düsteren Thema ab und zu etwas ganz Fröhlichem, nämlich zu der Stadt Kardamom. Nun fragen sich alle deutschen Zuhörer, was das wohl sei, und das ist eine Geschichte, die aus Norwegen kommt. Torbjørn Egner war ein Kinderbuchautor, er verfasste Geschichten für Kinder, aber auch Kinderlieder. Er hat auch Puderbär übersetzt, und zwar hat er das übersetzt und er las das auch vor in den Kindersendungen im Rundfunk, als ich Kind war. Ich war ganz überzeugt davon, dass das sein Buch war, aber habe dann gelernt, dass dem nicht so war. Und er war aber durchaus selber sehr kreativ und man würde das, glaube ich, heute Musicals vielleicht nennen oder Singspiele oder so. Heutzutage diskutiert man, das taten sie auf jeden Fall vor 4 Jahren, denn da wäre er 100 Jahre alt geworden und Torbjørn Egner war in aller Munde, ob er ein besonders biederer Verfasser von Kindergeschichten und ob die noch heutig sind. Diese Geschichten. Ich finde eigentlich immer, dass sie fast ein bisschen anarchistisch sind. Denn wo gibt es denn Kindergeschichten, in denen der Held sich penetrant weigert zu arbeiten? Und ja, die ich gewählt habe, das ist aber Menschen und Räuber der Stadt Kardamom. Folk og røvere i Kardemommeby. Und das ist ein fester Bestandteil von norwegischer Kinderkultur. Die Geschichte spielt also in dieser Stadt. Und in dieser Stadt gibt es eigentlich nette Menschen, die versuchen, friedlich und gut zusammenzuleben, was aber nicht immer gelingt.
Es gibt nämlich in dieser Stadt auch drei Räuber. Das heißt, die wohnen nicht in der Stadt, sondern die wohnen im Wald mit ihrem Löwen zusammen.

0: von dieser Geschichte. Das ist wirklich die ganz alte Fassung. Und hier singt Polizeimeister Bastian und der findet, dass alle Menschen lieb und nett sein sollten. Und er erläutert auch hier sein Gesetz. Er hat nämlich ein Gesetz für die Stadt gemacht, das Gesetz Kardamom, und das lautet so: Du sollst andere nicht quälen, sondern du sollst nett und lieb sein und ansonsten kannst du tun, was du willst. Das ist ein ziemlich prima Gesetz, finde ich, obwohl ich sicher damit auch belächelt werde, denn das Gesetz Kardamom hat sich als etwas zu einfach herausgestellt für die moderne, komplexe Gesellschaft, in der wir leben. Ich aber glaube, wenn wir mehr Kardamom-Gesetz im Alltag hätten, dann würde vieles sehr viel leichter gehen. Danach kommt ein Lied aus einer Tribut-CD, die eben damals 2012 erschien, genommen ist. Das Lied heißt Die Räuber suchen. Röverne lebt doch. Ja, und das ist der Moment, an dem die Räuber feststellen, dass sie nichts mehr finden in ihrem Haushalt. Und sie beschließen, dass sie einen Damenmensch brauchen. Und sie beschließen, einen Damenmenschen zu rauben, der bei ihnen aufräumen und sauber machen kann und so. Und sie haben die unsäglich schlechte Idee, Tante Sophie zu rauben. Tante Sophie kommt in ihr Haus und sie ist überhaupt kein Segen, sondern sie schickt die Räuber los mit Eimern und Putzlaugen und Besen und Bürsten und Lappen. Und so war das überhaupt nicht gedacht. Sie ist ein Feldwebel und kein netter Damenmensch. Deswegen beschließen sie nach 3 Tagen Unheil, sie wieder zurückzusetzen, nachts in ihrer Hängematte in ihrem Garten. Aber jetzt hören wir erst Polizeimeister Bastians Lied und dann kommen eben die drei Räuber und erzählen von ihrem Durcheinander. Die Sänger sind Alexander Rüback und Diedrich Sulitangen.
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0: Auch bei der nächsten Musik pädagogisch unterwegs, aber auch sehr vergnüglich. Wir sind ins Jahr 1977 gekommen und zu einer Langspielplatte der Gruppe Fleur de Cologne aus, ja, Köln eben, ne? Die waren Politrocker, die haben sehr fetzige Musik gemacht. Und sind dann scheinbar auf einer Märchenbearbeitung von einem Russen namens Jewgeni Schwarz gestoßen. Dieser Jewgeni Schwarz hat Märchenstoffe bearbeitet in den 50er Jahren und hat die sozusagen auch in einem politischen Kontext gesetzt. Das hat den Politrockern wohl sehr gefallen. Und die haben das vertont. Und dann haben sie alles eingeladen, was Rang und Namen hatte in der damaligen Szene, also Folk, Lied und Chanson und wie das sich alles nennt. Es sind dabei Hans-Dieter Hüsch, Franz Josef Degenhardt, Frederik Wahle, Christiane Knauf, Rick Abau und natürlich Hannes Wader und die wunderbare Fasia Jansen und noch viele, viele, viele weitere. Es ist ein absolut vergnügliches Stück Kinderkultur, finde ich, bis heute. Und es gibt eine Moral, nämlich dass, wenn alle zusammenstehen, dann kann man auch böse Wölfe und eben solche Förster in ihre Schranken weisen. Von dieser Scheibe werden wir jetzt drei Stücke hören und ich spiele die hintereinander. Das erste ist Rotkäppchen, das stellt sich vor. Und dann kommt die wundervolle Oma, nämlich Fazia Jansen. Nein, Fasia Jansen heißt sie, uff. Und das ist eine tolle Oma, finde ich. Und dann kommt der fiese Fuchs zum Schluss. Und den kennt jeder, denke ich.
1: Denn vor dem Gartentor hockt der Hase Weißuhr. 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
1: Na, wart ihr alle auf Empfang? Wisst ihr alle, wer da sang? Prima. Das rote Käppchen hing ganz schief, als das Mädchen aus dem Garten lief, weil man offenbar sehr in Eile war. Oma sitzt vor ihrem Hause, trinkt genüsslich eine Brause, macht um die Krankheit nicht viel Getu.
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Meine Rechnung, die geht so. 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

Die nächsten Kinderunterhalter, die ich ausgesucht habe, kommen aus Norwegen. Das ist das Duo Knutsen und Ludvigsen. Und die sind, glaube ich, nicht so furchtbar pädagogisch. Deren höchstes Ansinnen war, glaube ich, wirklich zu unterhalten. Und die waren aber auch so ein bisschen absurd. Ja, und was war das? Die hießen im wirklichen Leben Øystein Dolmen und Gustav Lorentzen. Sie waren Musiker, aber sie waren auch vieles andere. Øystein Dolmen war Komödiant. Der hat auch viele Kindersendungen gemacht, so neben dem Knutsen und Ludvigsen-Projekt. Ja, und Gustav Lorentzen war neben seiner Musikerkarriere auch Schriftsteller. Und die haben also diese kleinen Typen kreiert, Knutsen und Ludvigsen. Und das sind zwei kleine Wesen, Gnome, Kerle, winzige Männer, keine Ahnung, die leben in einem Tunnel. Ja, ein Tunnel. Und dort ereignet sich so das eine oder andere. Die beiden kleinen Kerle schildern dort ihren Alltag, teils in Geschichten, teils in Liedern. Und es ist ein echter Tunnel, da fährt ein Zug durch. Aber es gibt auch viele andere Dinge in dem Tunnel. Es gibt zum Beispiel das große Tier. Das große Tier ist erstmal was ganz schrecklich Bedrohliches, aber dann finden sie heraus, dass das große Tier eigentlich gar nicht so bedrohlich ist, wenn man das kennenlernt. Hier sehe ich ja Parallelen zu heute viel diskutierten Ängsten vor den Fremden. Ja, und da kommt auch Opa Knutsen zu Besuch. Der ein Seeräuber-Captain ist. Und sie haben einen Maulwurf an der Decke. Das ist ein sonderbares Ding zu haben, aber wenn man weit unter der Erde lebt, dann geht das sicherlich auch. Ich habe meinen Maulwurf unter meinen Füßen im Garten und springe lustig von dem einen Haufen zum anderen. Und darum geht es in dem ersten Lied, das ich vorspielen werde. Und in dem zweiten Lied, da bereiten sie einen hohen Besuch vor. Da geht es nämlich darum, dass der König vielleicht zu Besuch kommt. Und da muss man vieles beachten. Da muss man gutes Essen haben, einen schönen Stuhl für den König und Musik und schön geschmückt muss es sein im Tunnel. Dolmen und Lorentzen haben angefangen, Anfang der 70er Jahre mit ihrer Knutsen und Ludvigsen Geschichte und die haben weitergemacht bis 1986. In den 80er Jahren dann waren die Kinder dann ziemlich groß geworden und denen die vorgesungen hatten, Anfang ihrer Karriere. Und deswegen wendet sich ihr Repertoire dann immer mehr in Richtung erwachsene Menschen. Albern aber bleiben sie. Ja, und jetzt hören wir uns an, wie das ist, einen Maulwurf an der Decke zu haben und einen Königsbesuch in einem Tunnel vorzubereiten. Grevlingetake und Kanskje kommer kongen.

0: Ich gehe davon aus, dass alle jetzt ganz ungeduldig darauf warten und sich fragen, wird sie etwa nicht Gerhard Schöne spielen? Doch, doch, das werde ich ganz selbstverständlich tun. Denn Gerhard Schöne hat auch in der DDR ganz hervorragende Kindermusik gemacht. Die Platte Kinderland erschien irgendwann Anfang der 80er Jahre. Und sie ist wirklich ein Prachtstück unter den Kinderplatten. Da ist alles vorhanden. Da gibt es lustige, alberne Lieder. Da gibt es Lieder über traurige Dinge. Es gibt auch ein Lied über einen furchtbar bedrohlichen Riesen, der aber dann nicht so bedrohlich ist mehr, wenn er näher kommt. Ein Scheinriese eben. Ja, und es sind auch Trostlieder da, die erklären, dass eben alle gleichen Wert haben, nicht nur die tollen und starken und hübschen, sondern auch die mit den dicken Brillengläsern und die nicht so schnell laufen können. Ja, werde das Lied spielen. Ich muss dieses Lied spielen, weil das ist so eng mit ihm und seiner Kinderkunst verbunden. Es muss eben Jule wäscht sich nicht sein, obwohl es vieles, vieles mehr hätte sein können. Ein Grund dafür ist nämlich, dass ich neulich ein Programm im Radio über Kindermusik hörte. Da meinte man, die Kindermusik müsse modernisiert werden, denn die Kinder brauchen halt heutige Kindermusik. Und da habe ich kein Problem mit. Die haben auch sehr interessante Interpreten vorgestellt. Deine Freunde oder Captain Peng, die kann ich ganz gut leiden, finde ich, machen tolle Musik. Das, was eher so an die an die Popmusik heute angelehnt ist, das ist nicht ganz so mein Ding, da bin ich wahrscheinlich zu alt für. Tröstlich war dann also für mich, dass also die hatten Kinder gebeten, diese Musik so ein bisschen zu, ja, zu beurteilen, die sie vorgespielt haben. Und die Kinder haben sehr fachkundige Urteile abgegeben. Und dann kam eben Jule wäscht sich nicht und da waren die glücklich. Und haben gesagt, das ist ein gutes Lied, das können sie leiden. Und das zeigt für mich, dass dem Gerhard Schöne mit diesem Lied etwas total generationsübergreifendes gelungen ist. Das ist wirkliche Qualität. Bei den Konzerten von Gerhard Schöne übrigens, da sieht man auch wirklich jedes Alter. Es gibt graue Haare, es gibt mittelalte Leute, es gibt junge Eltern, es gibt Menschen mit Punkfrisuren, es gibt Kinder. Es ist auch so wundervoll, weil es so generationenübergreifend ist und wirklich ein Erlebnis wert. So, aber jetzt kommt die Jule, die das Problem mit der Hygiene hat. Aber dann wird's doch wichtig, sich zu waschen.
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Diese Sendung kann natürlich auch nicht gemacht werden ohne das eben gehörte Duo. Das waren Christiane und Frederik mit dem Rattenfänger. Christiane und Frederik waren aktiv mit ihrer Kindermusik in den 70er Jahren und sie waren sehr nahe mit der linken Bewegung damals verbunden und das widerspiegelt sich auch in ihren Kinderliedern. Frederik Wahle wuchs auf mit einem Opa, der ihm Klavierunterricht gab. Er studierte dann Deutsch- und Politikwissenschaft und das war eine sehr übliche Kombination damals und er promovierte auch zum Thema Kinderlieder. 1973 hat er angefangen, mit Christiane Knauf zusammen ein Projekt für lernbehinderte Kinder zu gestalten und da haben die beiden auch angefangen, Lieder zu schreiben für Kinder. Die haben sehr viele Bewegungslieder für Kinder gemacht, aber sie haben weit darüber hinaus auch ihre Themen gefunden. Sie nahmen schon Ausgangspunkt in der Welt, in der die Kinder leben, und es kamen viele kindernahe Dinge vor, Probleme in der Schule oder ja, Probleme mit den Eltern. Krieg war ein Thema, weil das war auch Thema in der Welt. Und Ausländerkinder in Deutschland und ja, zusammenstehen und nicht alleine für sich kämpfen, war das Credo. Ihre Lieder sind auch sehr beständig, finde ich. So, die haben heute genauso Bestand wie damals, zumindest die meisten. Und als ich sie durchhörte, habe ich gedacht, die sind auch heute sehr gut hörbar. Der Frederik Wahle trennte sich dann von Christiane Knauf, hatte dann eine andere Partnerin und hat sich dann auch mehr um Bewegungslieder bemüht. Er ist außerdem Professor an der Uni Gießen, ja, und das Lied, was ich ausgewählt hatte, der Rattenfänger von Hameln, das ist auch ein sehr eigenartiges Lied, finde ich. Das Märchen oder die Legende vom Rattenfänger, und das könnte Wurzeln damals in den Kinderkreuzzügen haben, so hörte ich, dass das eine Theorie wäre. Man weiß es halt nicht. Hier, denke ich, geht es darum, auch sich andere Vorbilder zu suchen, wenn die der Eltern nicht taugen oder wenn die Eltern nicht willig sind zuzuhören oder sich mit den Kindern zu beschäftigen. In diesem Lied geht es ja gut aus. Ansonsten können solche Rattenfänger ja auch ein bisschen sehr problematisch sein. Und wir haben, glaube ich, heute genügend Rattenfänger, die auch auf hoher politischer Ebene zugange sind. Aber über die geht es jetzt nicht. Ich werde stattdessen noch ein Stück von Christiane und Frederik spielen. Das heißt der Cowboy Jim aus Texas und da geht es, wie auch oft bei Ihnen, um die Fantasie, die man hat und mit der man auch spielen kann, wenn gerade kein anderer da ist.

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Und sicherlich fragen alle jetzt, die mich kennen, wo kommt jetzt das Krebstheater? Ja, nun kommt das Krebstheater. Denn den Titel von dieser Sendung habe ich vom Krebstheater. Und das war mein erwachsener Sohn, der mir sagte, dass ich dieses Lied spielen müsste. Mein Sohn ist mit dem Krebstheater groß geworden, quasi. Es gab Platten mit den Hörspielen, die gemacht wurden auf der Grundlage von ihren Theaterstücken. Und die hatte ich auf Kassetten. Und ich mochte die. Ich war erwachsen, war eine Mutter und ich mochte die. Und meine Kinder aber auch, sodass die meine Kassetten in ihre kleinen emsigen Finger nahmen. Und die haben die also völlig zerstört. Da war ich ganz verzweifelt. Aber sie haben sie eben zu Tode geliebt. Ja, und deswegen ist es völlig klar, dass ich eben mich mit dem Krebstheater beschäftige. Das Krebstheater wurde gegründet Ende der 60er Jahre von Menschen, die eher dem links-alternativen Spektrum zugehört haben. Die haben dann auch eine feste Spielstätte gehabt, seit Mitte der 70er Jahre etwa. Und heute haben sie sogar zwei Spielstätten, habe ich gesehen. Die waren aber immer wieder bedroht, weil die Behörden meinten, dass sie so ein bisschen vielleicht nah am terroristischen Spektrum waren. Das konnten sie aber immer von sich weisen und das waren sie auch nie. Die waren nur kritisch und die haben andere Kinderunterhaltung gemacht, als vielleicht den Behörden so lieb war. Ihre Themen spannen wirklich ganz, ganz weit und die haben immer als Ausgangspunkt das reale Leben von Kindern genommen und haben geguckt. Und in den 70er Jahren und 80er Jahren ging es um Scheidungskindern, um die Gleichberechtigung von Mädchen und Jungen, um Kinder und Kinderarmut, um gleiche Chancen für Kinder von armen Familien und reichen Familien. Und die haben natürlich auch das absolut legendäre Berlin-Musical, die Linie 1, gemacht. Das spielen sie immer noch. Das ist ein Klassiker geworden. Ja, und das, was ich heute spielen werde, Wir sind Kinder einer Erde, das gehörte zu einem Stück namens Fest bei Papadakis. Und das Stück wird heute auch gespielt. Das heißt aber ein Fest bei Babadengis. Und die haben also das ein bisschen modernisiert, denn damals waren die Protagonisten gute Deutsche und Griechen und Türken. Und heute spielt die Geschichte immer noch auf einem Zeltplatz und Herr Müller kommt auch in dieser Geschichte mit seinem Sohn und seiner Tochter dorthin und will ein Wochenende dort mit ihnen verbringen und stellt fest, dass auf seinem Zeltplatz ein Mensch von ganz woanders dasteht auf seinem Platz und ihn stört. Er stört ihn einfach, weil er da ist, weil er so fremd ist und weil er dem nicht traut. Der fremde Mensch hat aber auch ein Kind dabei, ein Sohn, und die Kinder kennen sich von der Schule und die Kinder freunden sich auch an, aber die Väter nicht, die streiten wie die Kesselflicker. Es taucht in der Ursprungsfassung dann ein türkisches Mädchen auf. Und in der heutigen Version ist es ein Roma-Mädchen. Und ich kann so viel verraten, auch heute siegt die Offenheit und die Freundlichkeit der Kinder über die Stieseligkeit dieser Väter. Ja, und ich spiele dahinter noch ein Stück, Bananas, Bananas. Das Stück hieß genauso, das ist auch etwa 40 Jahre alt. Und es ging hier um Kinder aus Lateinamerika. Arme Kinder, die gehört haben, es gibt ein Europa und
dieses Europa ist reich und da kann man gut leben. Und deswegen gehen die zwei Jungs von ihrem Dorf in die Stadt. Dort wollen sie Bananen verkaufen und wollen reich werden. Und dann wollen sie natürlich eigentlich in dieses tolle Europa. Die lernen aber auch ein deutsches Mädchen in der Stadt kennen. Und das deutsche Mädchen hat auch Teil an den Abenteuern dieser beiden Jungs. Bananas, Bananas. Ja, und diese Geschichte ist ja wohl heute auch total brandaktuell, oder? Also, wir sind Kinder einer Erde und Bananas, Bananas.

Ja, und ein kleiner Nachtrag habe ich auch, denn Volker Ludwig hat mal gesagt, Volker Ludwig war der Chef des Kripps-Theaters viele, viele, viele lange Jahre. Und er hat gesagt, Musik für Kinder muss nicht albern sein, muss nicht vereinfacht sein, muss nicht banal sein. Musik für Kinder sollte gute Texte haben, verständlich, aber nicht banal. Und die Melodien können ruhig komplex sein, die müssen nicht vereinfacht sein, denn Kinder können sehr gut damit umgehen. Und ich gebe ihm absolut recht. Ich kehre jetzt mal zurück zu den Giraffenaffen, denn ich wollte noch ein Stück daraus spielen. Und habe mich für Ulla Meinecke entschieden. Ulla Meinecke hat sich nämlich auch an dieses Projekt beteiligt und die Arche unterstützt. Und sie singt, was müssen das für Bäume sein? Und hier ist sie.

Ja, und wir kehren auch noch mal zum Traumzauberbaum zurück, denn noch ein Stück sollte ich auf jeden Fall da spielen. Ich habe mich für Mondsilbertaufe entschieden. Und hier ist es Veronika Fischer, die singt. Das ist so ein Abendlied. In der Geschichte hat es viel Aufregung gegeben. Jetzt wird es Abend. Und ich finde, das ist so ein wahnsinnig harmonisches und schönes Abendlied. Und das wollte ich euch nicht vorenthalten. Mondsilbertaufe.

Es ist spät geworden und was passt dann eigentlich besser, als über Wiegenlieder zu sprechen? Denn Wiegenlieder sind auf jeden Fall eine der größten Gruppen von Liedern, die man Kindern vorgesungen hat oder die man Kindern vorsingt. Das hat es wahrscheinlich gegeben, solange es Menschen gibt und die gibt es auch in allen Kulturen. Und es ist ja auch ein gerechtes Anliegen, dass die Kindlein ruhig schlafen sollen, damit die Eltern vielleicht auch ein bisschen Ruhe am Tag haben oder damit sie auch selber schlafen können. Ich bin ja auch ziemlich ans Ende meiner Sendung gekommen, aber bevor ich hier verschwinde, werde ich eben auch so ein Wiegenlied vorspielen. Das ist ein norwegisches Lied, das ist ein Volkslied. Wo genau aus dem Land es herkommt, weiß ich nicht, aber das scheint sehr verbreitet zu sein. Diese Fassung ist von Solveig Slettajell. Solveig Slettajell ist eine Jazzsängerin, von uns und sie ist auch beteiligt

malerisches Wort, was man sagt, wenn man Kinder wiegen will. Und es geht hier darum, dass dass das kleine Kind sicher schlafen soll. Draußen gibt es die Waldtrolle, aber die sind nicht gefährlich. Und das Dunkel hinter der Scheibe ist auch nicht gefährlich. Und die Nacht ist einfach zum Ruhen da. Und am nächsten Morgen, dann wacht man wieder auf und die Sonne scheint wieder. Und die Gefahren, die mit der dunklen Nacht verbunden sind, sind dann wieder weg. Ich bedanke mich herzlich fürs Zuhören. Ich hoffe, meine Sendung hat Spaß gemacht. Ich hoffe, dass auch der eine oder die andere hier und da gesagt hat, oh ja, daran erinnere ich mich, das war schön. Ja, und ich hätte gerne Reaktionen unter kontakt@liederleute.de. Und dann verabschiede ich mich. Am Mikrofon war Karen Sophie Thorstensen. Tschüss.

0: Johann Wolfgang von Goethe, Wanderers Nachtlied. Über den Gipfeln ist Ruh, über den Wipfeln spürest du kaum einen Hauch. Die Vögelein schweigen im Walde, wart nur balde, hörst du auch.
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Na, der nimmt mir ja die Worte aus dem Mund. Nu hat Jean Sebastian schon alles gesagt. Welcome back in unserer wöchentlichen Vinylshow. Heute der ersten nach der Sommerpause, in der wir nicht ganz frisch waren. Ja, ich meine damit natürlich live. Wie haben Sie den Sommer überstanden? Wenn die Katze aus dem Haus ist, dann tanzen die Mäuse auf dem Tisch. Ich hoffe, Sie hatten es gut und launig ohne mich. Heute Sendung Nummer 829 und ab sofort wieder live und zu meiner Freude mit John Hiatt. Sein Album habe ich, wie neulich angekündigt, nicht gleich weggeräumt, sondern noch im Studio liegen lassen. Der vielseitige Liedermacher hat von allem was. New Wave, Blues, Country, Southern Rock. Mein Nerv trifft's jedenfalls. John Hiatt schrieb auch für Ray Cooder, Dave Edmonds und Roseanne Cash. Inzwischen ist er 73.

aus 1987, John Hiatt und sein Thank You Girl. 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Eine traurige Nachricht ging dieser Tage um die Welt. Dolly Parton hat uns verlassen.

Dolly Parton, die US-Country-Sängerin, Songwriterin. Ja, jetzt braucht man einen langen Atem. Multi-Instrumentalistin und mehr als das Schauspielerin, Unternehmerin dazu. Sie war ab den 70ern eine Ikone des Country und Pop, hatte 25 Nummer 1 Hits, mehr als 50 in den Top 10 und 90 in den Top 40 in den Country Charts. Sie verkaufte über 100 Millionen Alben, erhielt 10 Grammys und ist Mitglied des Rock'n'Roll Hall of Fame. Und natürlich, das hat man auch gelesen, wird der International Airport von Nashville ihren Namen tragen. Dolly Parton war jemand, der das gespaltene Amerika musikalisch zusammenhalten konnte. Erst letztes Jahr musste sie den Tod ihres Mannes verkraften. Jetzt starb sie selbst im Alter von 80 an Krebs. Rest in Peace. Dolly Parton.

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2: Kennen Sie natürlich auch noch Mark Berry, Moon Delight. Linda und Paul McCartney sind heute auch im Boot. Schöne LP, damals Ren. Ist ja auch Uncle Albert, Admiral Halsey drauf. Pauls zweites Soloalbum aus 1971 übrigens. Also natürlich nach der Trennung der Beatles. Na, willst du nicht? Och Gottchen, hier geht kein Jingle ab. Na dann, versuchen wir es mal so. Auch nicht. Na dann, dann geht gar nichts mehr. Dann würde ich doch sagen, schön, wenn nach einer langen Sommerpause alles stockt, ja, dann muss der Wagen nochmal in die Untersuchung zum TÜV. Dann will ich doch mal sehen, was wir hier im nächsten Album haben. Das sieht nach Country aus. Schnitt 1, Seite 1, was haben wir? Oh ja, das könnte sein dies hier. Genau, die Nummer, die ich seit langem nicht drauf hatte. Ich spreche von Johnny Cash und June Carter.

0: Und die Jingle-Maschine hat sich wieder besonnen.
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0: June Carter war das und Johnny Cash, die zeitweiligen Eheleute. Und wollen Sie den Ex-Schwiegersohn von beiden mal hören? Habe ich für Sie vorbereitet. Hier ist er. Alle Männer Lügner? Hallo? Na, vielleicht stimmt's ja, wenn ich so drüber nachdenke. Oh,

Nick Lowe, bekannter Songwriter aus England, Bassist, Gitarrist, Sänger sowieso, der produzierte zum Beispiel auch die Pretenders und Elvis Costello. Und nun zu den Carters. Nick Lowe war mal der Ehemann von Carlene Carter, der Tochter von June Carter. Ja, ganz genau, die Stieftochter, also damit von Johnny Cash. Na, da erklären sich dann auch die vielen Country-Songs, die Nick Lowe gemacht hat. Liegt offenbar alles in der Familie.

Only Comedy on Music, Bird 65. Sie hießen The Trashmen. Ihnen verdanken wir dieses epochale Werk der Popgeschichte. Schönen Vogel hatten die damals, hat sich aber bestimmt gut verkauft. Aber Back to the Rocks mit John Fogerty. Seine erste Solo-Single nach Creedence Clearwater Revival war in 73, Come In, Down the Road.

0: John Fogerty hatte bei CCR schon eine Weltkarriere hinter sich und musste als Solist aber trotzdem damals ganz schön kämpfen, seinen Solo-Anfang live vom Plattenteller in ihrer wöchentlichen Vinylshow.
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0: Yes, kann ich nur sagen. It can happen to you, it can happen to me, kann uns allen passieren. Ist übrigens auch ein namensgleicher historischer Jazz-Standard von Chet Baker. Aber wir spielten natürlich britischen Rock und damit einen ganz anderen Titel. Und zwar von Yes aus 1983. Es war eines ihrer erfolgreichsten Alben ever. Es heißt 90125. Yes kommen schon aus den späten 60ern und haben sich unzählige Male umformiert. Ja, das würde hier den Rahmen sprengen, fürchte ich, wenn ich darauf wirklich einginge. Halten wir es also lieber nochmal mit Country. Immer klar und überschaubar.
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0: Hier ein Doppelpack, Carla Bonhoff mit Ich halt's nicht länger aus und gleich danach Loudon Wainwright mit einem toten Stinktier. Was eine Kombi, mal wieder.

Ja, Stammhörer wissen, da spiele ich jeden Sommer hier besonders gern. Da riecht's besonders gut. Amerskunk hat weder rechts noch links geschaut, als das Stationwagen näher kam. Und nu liegt er da und stinkt zum Himmel. Loudon Wainwright. Er hat das Drama 1972 in North Carolina zum regionalen Country-Hit gemacht. Im Radio lief da nichts anderes mehr, erinnert man sich. Na, und hierüber müssen wir gar nicht erst sprechen. Fast alles von den Stones wurde zum Hit. Undercover of the Night. Einer der wenigen politischen Songs der Stones. Mick Jagger schrieb das Stück in 83 gegen Gewalt und Korruption in Mittel- und Südamerika.

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aus demselben Jahr wie eben die Stones, völlig vergessen, dieser Matthew Wilder, schöner Hit, sein Break My Stride, auch aus 83, doch leider unterbrach er dann seinen Rhythmus, so wäre ja wohl die Übersetzung in etwa. Der Titel blieb leider ein One-Hit-Wonder. Und nochmal das Jahr 83. Nächste Band ist Big Country. Er hat aber ausnahmsweise mit Country-Musik kaum was zu tun. Eher was mit rockigem Wave aus Schottland. Big Country gab es 30 Jahre mit über 20 Alben. 2013 haben sie leider aufgehört. Frühes Stück von ihnen ist Field of Fire.

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1: Wie gemütlich ist das denn hier? Alles noch in Mono, letzte Scheibe vor Nachrichten und Wetter. Danach hören wir uns wieder zum zweiten Teil der Sendung. Originale Single ist das aus 1968, The Love Affair, Everlasting Love.

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2: Schon geht's weiter. Zweiter Teil, eine bunte, runde Mischung, kann ich versprechen, wie jedes Mal vom Plattenteller. Robert Palmer sucht Erklärungen. Looking for Clues.

Wir schrieben das Jahr 1980, als Robert Palmer mit dieser Single glänzte. Übrigens ab sofort in dieser Ausgabe fast nur noch Singles. Die gehen so schön schnell von der Hand und spinnen einfach weniger rum beim Auflegen. Und genau das kann ich heute brauchen, nach 8 Wochen Pause endlich mal wieder live. Mit 75 Umdrehungen pro Minute sind auch Hermann Brot und des Waldraumens dabei. Kissed Me, der Titel.

Das Original, die Vinyl-Fans oder Experten werden es wissen, kam mal von den Crystals und dann vor 41 Jahren frisch aus Holland auf den Tisch vom Rocker Herman Braut und heute live am Plattenteller in ihrer wöchentlichen Vinyl-Show. Focus the sound, come into your radio right now. Genau so. Und nach Folk kommt Folk Rock, fast noch besser, Like a Rolling Stone. 6 Minuten, Bob Dylan. 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

Mm-hmm.

weltweit für viele Generationen. Er wurde im letzten Jahr 60 Jahre alt. Der Rolling Stone führte den Bob Dylan Song in 2004 und 2010 auf Platz 1 seiner Liste der 500 größten Songs aller Zeiten. Was eine Entscheidung. Kein anderes Stück befand das Magazin gleich gut oder sogar besser. Das muss man sich mal vorstellen. Der Begriff Welthit ist ja schon gefallen. Dann machen wir doch gleich so weiter mit Bobby Gentry. Einverstanden? Na gut.

0: Ja, Son of a Preacher Man. Wieder so eine Scheibe mit Sun. Gibt so viele. Let the sunshine in. Was gibt's noch? The sun is gonna shine in. Bobby Gentry hat's aber nun mal mit dem Son of a Preacher Man, also dem Sohn des Pfarrers, richtig Kulthit war das, im Original von Dusty Springfield aus 68 und ein Jahr später dann eben auch mit Bobby Gentry.
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0: Sie ist ein Backsteinhaus, sie ist mächtig, lässt einfach alles raus, wie Lady Stacked. Das ist eine Tatsache. Hält nichts zurück. Sie ist ein Backschall. Und das sind die Commodores. Break

1977 ein richtiges Stückchen Funk von den Commodores. Ähnelt so ein bisschen dem späteren Burning Down the House von Tom Jones und den Cardigans, finde ich. Haus ist eben Haus. Beide Häuser sehr stabil gebaut. So, und jetzt nicht die Stones. Platz 6 der deutschen Hitparade in 1970 belegte Melanie mit dem Keith Richards Song Ruby Tuesday.

Ein Schwarm Seemöwen ist aufgestiegen. Oder waren es am Ende die britischen New Velvet, A Flock of Seagulls? It's not me talking. Schöne Nummer aus 83. Auch die 80er waren ja nicht ohne. Wenn auch viel mehr natürlich von Elektronik überzogen als die Jahrzehnte zuvor. Hier kommt gleich noch was aus der Luft. Aber leider keine Seemöwe. Enola Gay ist der berühmte USB-29-Bomber, der am 6. August 1945 die erste Atombombe abwarf. Sie wurde über der japanischen Stadt Hiroshima ausgeklinkt. Benannt wurde das Flugzeug Enola Gay vom Piloten Paul Tibbets nach dessen Mutter Enola Gay Tibbets. Makabrer Inhalt, auf Vinyl verarbeitet, von OMD, Orchestral Maneuvers in the Dark.

Enola Gay, kennt man die Hintergründe nicht? Glaubt man eigentlich nicht an einen Antikriegssong? Der Text ist eigentlich ziemlich unverbindlich. Die britische Synthie-Pop-Gruppe Orchestral Manoeuvres in the Dark aus 1980. Einzige Single-Auskopplung übrigens aus ihrem Album Organization. Und ein internationaler Hit, das will ich noch anfügen, der damals die französischen, portugiesischen und spanischen Charts anführte, sogar während der Eröffnungsfeier der Sommerolympiade 2012 war das in London, wurde er gespielt.

Ja, immer mehr davon. Schnellere Pferde, mehr Geld, jüngere Frauen, was weiß ich. Tom T. Hall hatten wir in der vorletzten Sendung vor der Sommerpause. So ein erfolgreiches Leben als Country-Musiker, nachdem er unter anderem Disc-Jockey bei einer lokalen Radiostation war. Selbst Stars wie Johnny Cash, George Jones, Loretta Lynn, Waylon Jennings oder auch Alan Jackson übernahmen später seine Songs. Wegen seiner wahren Texte aus dem Leben nannte man ihn, den Tom T. Hall, mit Beinamen The Storyteller. Und dann sein plötzlicher, völlig unerklärter Tod mit 85 Jahren, 5 Jahre her. Tom T. Hall hatte sich erschossen. Die Hintergründe gelangten nie an die Öffentlichkeit.

Die Dirt Band mit Lights. Unglaubliche 60 Jahre gibt es diese US-Folk-Rock-Band in diesem Jahr. Natürlich geht es und ging es immer um die Nitty-Gritty-Dirt-Band. Die Kurzform Dirt-Band benutzten die eigentlich nur wenige Jahre zwischendurch.

Die Oldies, ja, sie führen uns doch immer wieder nach Hause. Ich weiß genau, wo ich Simon and Garfunkel vor 60 Jahren mit Homeward Bound in der alten Wohnung gehört habe. Röhrenradio noch, selbstverständlich. So, der geschätzte Stammhörer Romain Rechy aus Luxemburg ist ja Rush-Fan. Was ich ja durchaus nachvollziehen kann, bin ich nämlich auch. Diesmal wünscht er sich aus dem 77er Album der kanadischen Rockband A Farewell to Kings diesen Titel: Madrigal.

Poetische Liebeserklärung von Hardrockern à la Rush. Liebe als Zufluchtsort. Ja, so der Inhalt vor einer gefährlichen Welt. Diesmal dankenswerterweise nach einem Tipp von Romain Reschi aus Luxemburg.

Soll noch einer sagen, der Blues hätte gefehlt? Wir haben sie doch, die Blues-Ikone John Lee Hooker. Und wie bluesig er doch wieder ist. Schon fast am Ende der Veranstaltung. I don't want nobody else.

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Nein, niemand anders jetzt zum Schluss als Billy Stewart. Der bleibt immer so schön cool, wenn er über den heißen Sommer singt.

29, glaube ich nicht. Ich empfehle mich bis zur nächsten Woche. Und falls Sie noch immer im Urlaub sind, schwimmen Sie nicht so weit hinaus. Immer schön abkühlen, sowieso. Vinylen Sie besser entspannt bei ein paar schönen Takten Vinyl. Mit spätsommerlichen Grüßen von Haus zu Haus verbleibe ich, Ihr Matthias Welp.

da zupft er noch ein Weilchen vor sich hin, der gute Ron Carter. Liebe Freundinnen und Freunde, hier ist das Freie Radio Kassel. Und ich begrüße euch zu einem Nachtprogramm, Programmteil hier im Freien Radio Kassel, zum 100. Geburtstag von Miles Davis. Der ist geboren im Jahre 1926, im Mai, genau gesagt am 26. Mai 1926. Und aus diesem Anlass wird er hier bei uns im Freien Radio Kassel ausgiebigst gefeiert mit insgesamt 5 Programmen, Nachtprogrammen, jeweils von Mitternacht bis morgens um 6 Uhr. Die ganze Woche über oder fast die ganze Woche mit 2 Ausnahmen. An 2 Tagen gibt es hier was anderes, aber in den 5 Tagen hier in der Woche gibt es Musik von Miles Davis aus verschiedenen Phasen seiner Karriere zum 100. Geburtstag. Und heute, in der heutigen Nacht, beschäftigen wir uns mit einem Teil seiner Karriere, mit einem Abschnitt, der für viele echte Jazz-Fans und Jazz-Experten mit zum Besten gehört, was Miles Davis jemals gemacht hat. Es gibt sogar Leute, die sagen, das ist der absolute Höhepunkt seiner Karriere gewesen. Und zwar geht es um das sogenannte zweite große Quintett. Das ist die Phase 1965, grob gesagt, bis 1968. In dieser Zeit hat er mit einem Quintett zusammengearbeitet, mit exzellenten, wirklich ganz hervorragenden Musikern, die perfekt auch aufeinander abgestimmt waren und die eine Musik gemacht haben, die man, wie gesagt, mit zum Allergrößten zählt, was der Jazz hervorgebracht hat. Es war allerdings dann auch die letzte Phase von Miles Davis, die man als reine Jazzphase bezeichnen kann. Danach hat er sich dann in musikalisch andere Gefilde begeben, hat sich weiterentwickelt, teilweise in den Rockbereich, teilweise in den 80er Jahren und auch in sehr unerfreuliche Bereiche, wo er dann sich mit aktueller Popmusik beschäftigt hat und so weiter. Aber die klassische Jazz-Ära, die endet eben mit diesem Höhepunkt, mit dem sogenannten zweiten großen Quintett der Jahre 65 bis 68. Und wir werden heute Nacht die LPs, die in dieser Zeit entstanden sind, hören. Das sind 5 Originalalben und noch eine ganze Reihe von weiteren Stücken, die auch in dieser Phase entstanden sind, die dann aber erst später veröffentlicht wurden. So wie das eben, das Stück, das wir gehört haben, trägt den Titel, jetzt müssen wir hier gucken, Capricorn, genau, geschrieben von Wayne Shorter. Das war der Saxophonist damals in der Band von Miles Davis. Und das Stück ist entstanden im Juni 1967, aber erst später veröffentlicht worden. Und wir werden, wie gesagt, die Musik aus dieser Phase hören. Wir werden nachher auch Live-Aufnahmen aus dieser Ära hören. Und dann könnt ihr euch selbst ein Bild machen, ob das wirklich die ganz, ganz große Phase von Miles Davis ist. Auf jeden Fall ist es eine ganz, ganz fantastische Zeit gewesen und fantastische Musik, die die Herrschaften damals fabriziert haben. Und ich sage schon mal die Namen der Herrschaften, die werden wir dann im Laufe der Nacht noch öfters hören. Neben Miles Davis an der Trompete waren das Wayne Shorter, wie gesagt, am Saxophon. Dann hatten wir Ron Carter, der hat eben den Bass gezupft, wir haben es gehört schon, den Kontrabass. Tony Williams am Schlagzeug und Herbie Hancock am Klavier damals noch, hauptsächlich am normalen akustischen Klavier. Teilweise aber dann schon auch hat er sich als E-Piano gesetzt. Da kommen wir aber dann später noch zu. Und wie gesagt, auch diese Leute in der Band von Miles Davis, die werden wir noch etwas näher beleuchten dann nachher. Wir wollen zunächst mal das erste Album hören hier in der Reihe. Und zwar ist das die LP von 1967 mit dem Titel Sorcerer. Die ist erschienen im Oktober 1967. Aufgenommen wurde sie bei, ich glaube, 3 Sessions insgesamt im Mai des Jahres 67. Also ungefähr in der Zeit wie das, was wir eben auch schon gehört haben. Und wir haben die Leute, die eben schon erwähnt wurden, dabei. Bei einem Stück ist allerdings, oder bei einer Aufnahme, ist Ron Carter nicht dabei gewesen, der Bassist. Der konnte dann nicht und ist durch Buster Williams am Bass ersetzt worden. Aber das ist, glaube ich, nur bei einem Stück von denen, die wir, oder bei 2 Stücken von denen, die wir jetzt hören werden. Und am Ende werden wir noch ein kurzes Stück hören. Das passt überhaupt nicht da rein. Und die Leute rätseln bis heute, warum Miles Davis dieses Stück mit reingenommen hat. Es ist viel älter, aus dem Jahr 62. Und es ist sogar mit Gesang. Da ist ein Typ namens Bob Doro oder so ähnlich. Der singt hier. Wie gesagt, das passt musikalisch überhaupt nicht da rein. Aber trotzdem ist es auf dem Album damals mit drauf gewesen. Und wir hören uns deswegen an. Also die LP Sorcerer, Miles Davis mit seinem großen zweiten Quintett aus dem Jahre 1967 hier in unseren Miles Davis Nächten zum 100. Geburtstag.

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1: So ist es, liebe Freunde, hier ist das Freie Radio Kassel mit dem Nachtprogramm. Und heute Nacht gibt es Musik von Miles Davis zum 100. Geburtstag des Meisters, der natürlich nicht mehr gefeiert wird. Also er selber feiert ihn nicht mehr, denn er ist ja bereits seit 1991 nicht mehr unter den Lebenden. Aber die Jazzwelt und die Musikwelt generell feiert einen der größten Musiker überhaupt des 20. Jahrhunderts, kann man sagen. Und wir tun das auch hier im Freien Radio Kassel. Wir haben insgesamt 5 Nächte Nachtprogramme, jeweils von 0 Uhr bis morgens um 6 Uhr gibt es hier Musik von Miles Davis. Die ganze Woche über oder fast die ganze Woche über, bis auf 2 Tage, feiern wir hier den Meister und wir werden seine verschiedenen Phasen oder einige Phasen seiner langen und sehr ertragreichen Karriere näher beleuchten. Heute Nacht gibt es die sogenannte Phase des zweiten großen Quintetts. Das ist die Zeit 1965 bis 1968. Wir werden die Originalalben aus dieser Ära hören. Eben die LP Sorcerer, die ist im Jahr 1967 entstanden und im Oktober 67 erschienen. Und zum Schluss haben wir ein Stück gehört, das heißt Nothing Like You. Das ist tatsächlich schon aus dem Jahr 62, hat musikalisch natürlich gar nichts mit dem Rest des Albums zu tun. Aber das ist auch die Band von Miles Davis gewesen im Jahr 62 mit anderen Musikern. Und der Sänger, den wir gehört haben, heißt Bob Dorrow. Und das ist eine von den ganz, ganz wenigen Aufnahmen von Miles Davis, bei denen ein Sänger überhaupt zu hören ist. Und warum das hier mit auf diesem Album drauf ist, obwohl es musikalisch eigentlich gar nicht dazugehört, das ist, glaube ich, bis heute noch nicht so ganz sicher, was sich Miles Davis und sein Produzent dabei gedacht haben. Ansonsten ein Klassiker, dieses Album Sorcerer, eine der großen LPs aus dieser Zeit des großen zweiten Quintetts, das Miles Davis betrieben hat. Ja, vielleicht hier, da wir auch natürlich einen Bildungsauftrag haben, wollen wir das ein klein wenig herleiten. Wie war das denn damals in der Zeit, als dieses Quintett entstanden ist, im Jahr 65 oder 64, muss man sagen? Miles Davis hatte ja schon seit den 40er Jahren, wir haben das ja in anderen Nächten hier auch im Freien Radio Kassel, in anderen unserer Jubiläumsnächte schon erläutert oder werden es noch erläutern. Es ist ja so, dass er schon in den 40er Jahren Musik gemacht hat und dann relativ schnell ziemlich groß geworden ist durch seine Beteiligung an den damaligen musikalischen Entwicklungen Cool Jazz und Bebop und so weiter. Und er hat dann schon eine ganze Reihe von großartigen Platten gemacht. Dann gab es in den mittleren 50er Jahren die Zeit des ersten großen Quintetts, unter anderem mit John Coltrane am Saxophon. Das ging bis ungefähr 1959, 60. Da sind dann auch solche Platten entstanden wie das legendäre Album Kind of Blue, das bis heute die wahrscheinlich berühmteste Jazz-LP aller Zeiten ist und auf jeden Fall auch die meistverkaufte. Über 5 Millionen Exemplare sind über die Jahre und Jahrzehnte von diesem Album verkauft worden. Das ist für eine Jazzplatte schon sehr, sehr beachtlich. Aber nach diesem Album Kind of Blue, das wir hier in einer anderen Nacht hören werden, also das wird dann noch hier zu hören sein, aber nicht heute Nacht, sondern in der anderen Nacht. Jedenfalls dieses Album, das ist, wie gesagt, ein Klassiker geworden und danach ist die Band aber auseinandergefallen. Die Musiker haben dann jeweils eigene Wege beschritten, musikalischer Art. Und Miles Davis war dann in dieser Situation ungefähr 1960, 61 in der Lage, dass er nun neue Musiker finden musste. Und das ist eine Phase dann, die frühen 60er Jahre, die von den Jazz-Experten und von den Miles Davis-Fans immer so ein klein wenig abschätzig betrachtet wird. Das gilt als Phase des Übergangs und eine Phase, in der er so ein bisschen gesucht hat und nicht so ganz wusste,

wo es lang ging. Und das zeigt sich auch daran, dass in dieser Zeit seine Musiker sehr schnell gewechselt haben. Er hat also eine ganze Reihe von Saxophonisten verschlissen in dieser Zeit. Und auch andere Musiker haben seine Band relativ bald wieder verlassen. Musikalisch gesehen stand er eher so ein bisschen auf der Stelle und kam nicht so ganz mit, auch mit dem, was damals so in der Musik, in der Jazzmusik in war. Das war die Zeit, als es dann schon losging mit Free Jazz und ganz merkwürdigen und obskuren Geschichten. Und da war er nicht so ganz auf der Höhe der Zeit. Das hat sich dann wieder geändert mit diesem großen Quintett, denn ungefähr 1964, so im Herbst 64, hatte er dann die Musiker beisammen, die dann wieder eine wirklich homogene und großartig aufeinander eingespielte Einheit gebildet haben, mit der er dann auch weitere neue Wege beschreiten konnte, wie er sich dann in, was sich dann in den nächsten Jahren auch gezeigt hat. Wir wollen mal hier in die Aufnahme reinhören, die die erste ist, soweit ich jedenfalls weiß, die mit diesem neuen großen Quintett dann entstanden ist, also mit den fünf Musikern, die dann in den nächsten drei, vier Jahren diese fantastische Musik gemacht haben. Und diese ersten Aufnahmen mit diesem kompletten großen Quintett sind originellerweise ausgerechnet in Deutschland gemacht worden, nämlich in Berlin. Die Gruppe ist im September 1964 nach Berlin gegangen, um dort, ich glaube, bei den Jazz-Tagen aufzutreten, in der Philharmonie in Berlin, also schon ganz oben sozusagen. Und Auszüge aus diesen Konzerten sind dann später veröffentlicht worden. Und da hören wir mal rein. Das ist dann tatsächlich schon das große Quintett mit Ron Carter am Bass, mit Wayne Shorter am Saxophon, mit Tony Williams am Schlagzeug und mit Herbie Hancock am Klavier und natürlich mit Miles Davis an der Trompete. Und wir hören einen alten Miles Davis-Klassiker, Walking. Den hatte er schon 10 Jahre vorher oder 15 Jahre vorher schon aufgenommen. Aber hier in einer ganz neuen und originellen und ja ziemlich mitreißenden Version live in Berlin im September 1964.

Miles Davis und sein Quintett, aufgenommen im September 1964 in Berlin bei den Jazztagen. Und hier haben wir zum ersten Mal auf Platte, jedenfalls soweit ich weiß, aufgenommen, gehört, das sogenannte berühmte zweite große Quintett von Miles Davis mit Ron Carter am Bass, mit Herbie Hancock am Klavier, mit Wayne Shorter am Saxophon und mit Tony Williams am Schlagzeug. Ja, wie gesagt, die Herrschaften haben sich zusammengefunden, nachdem Miles Davis in den letzten Jahren so ein bisschen am Schwächeln war, beziehungsweise am Suchen war, hat die richtigen Leute gesucht und so nach und nach sind eben diese Musiker dann quasi zugeflogen. Ron Carter und Herbie Hancock sind in seine Gruppe gekommen. Die beiden waren ausgebildete Musiker, das heißt, die waren klassisch ausgebildet. Ron Carter war ein klassisch ausgebildeter Bassist, also Kontrabassist, der hat in Symphonieorchestern gespielt, ganz regulär, ganz offiziell, hatte seinen Abschluss als Musiker. Und Herbie Hancock ebenfalls, der war ausgebildeter Pianist und der hat auch schon in seiner Jugend, hat er schon große Klavierkonzerte von Mozart und Beethoven gespielt. Also das waren keine reinen Improvisationsexperten und Jazzleute, sondern die kamen von der klassischen Musik her. Und deswegen hat die auch einen ganz anderen Zugang zu dem, was sie dann im Jazz gemacht haben. Wayne Shorter, das ist der Letzte, der dazugekommen ist, weil Miles Davis schon über viele Jahre versucht hatte, ihn zu kriegen. Aber das war schwierig, weil Wayne Shorter bei anderen Bands unter Vertrag stand und mit anderen Musikern gespielt hat. Außerdem hat er auch schon einige Soloaufnahmen gemacht, wie übrigens auch Herbie Hancock. Der hat auch eine Reihe von Soloplatten damals schon gemacht. Unter anderem hatte er den berühmten Watermelon Man geschrieben. Das ist ein Klassiker, den kennen viele, haben auch viele nachgespielt. Das war damals ein großer Jazz-Hit. Und das heißt also, Herbie Hancock war auch schon ein sehr bekannter Musiker. Aber der wahrscheinlich entscheidende Faktor in diesem Ensemble, das war der Schlagzeuger Tony Williams. Der war zu diesem Zeitpunkt gerade mal 17 Jahre alt, als er in die Band gekommen ist. Und er hatte einen ganz, ganz besonderen Weg, sich ans Schlagzeug heranzutasten sozusagen oder Schlagzeug zu verwenden. Er hatte eine völlig andere und völlig neuartige und ungewöhnliche Art des Schlagzeugspiels gepflegt. Also er hat nicht nur so im Hintergrund den Rhythmus geschlagen, wie das üblich war beim Schlagzeugspielen, beim Jazz-Schlagzeug, sondern er hat das Schlagzeug als ein eigenes Solo-Instrument verwendet. Er hat dauernd neue, ungewöhnliche, originelle Töne eingebracht in Schlagzeug, hat irgendwelche Wirbel gespielt und mit dem Becken, mit den verschiedenen Trommeln gearbeitet und sich was dauernd was Neues ausgedacht und sich quasi dann auch so ein bisschen in Vordergrund gespielt als Schlagzeuger, sodass man sagen kann, alle Musiker, auch der Bassist Ron Carter, die waren gleichberechtigt in diesem Ensemble. Es war nicht so, dass da nur ein oder zwei Leute hervorstachen, so die Saxophonisten oder der Trompeter, die dann quasi immer als Solokünstler vorne ran waren und die anderen waren Begleitung. Nein, hier war es so, dass alle wirklich gleichberechtigt gewesen sind. Und wie gesagt, auch beispielsweise Tony Williams am Schlagzeug hat mit seinem Spiel den Sound der Gruppe und die Entwicklung, die musikalische Entwicklung ganz entscheidend vorangebracht und ganz neue Dimensionen eröffnet. Und das konnte man dann auch hören auf der ersten Studio-LP dieses neuen Ensembles. Die ist im Januar 1965 dann entstanden. Miles Davis ist für die Aufnahmen zum ersten Mal, glaube ich, nach Los Angeles gegangen. Normalerweise hat er in New York aufgenommen, wo auch das Zentrum des Jazz damals war und wo er auch gewohnt hat. Aber er ist nach Los Angeles auf die andere Seite, quasi an den anderen Ozean gegangen, an die Westküste. Und zwar unter anderem deswegen, weil er sich mit seinem bisherigen Produzenten Theo Macero verkracht hatte. Es gab da wohl Ärger um einige Plattenaufnahmen, die einige Jahre vorher entstanden waren. Und deswegen hat sich Miles Davis vorgenommen, mit dem nicht mehr zusammenzuarbeiten. Später hat er dann doch wieder mit ihm zusammengearbeitet. Aber in dieser Phase, in diesen paar Jahren, hat er sich geweigert, mit ihm zusammenzuarbeiten. Und deswegen hat er sich dann nach Los Angeles begeben und da in dem Studio bei anderen Produzenten dann diese Plattenaufnahme gemacht. Die LP ist dann unter dem Namen ESP, im August 1965 veröffentlicht worden. Und wenn man sich die Komponistenangaben hier anschaut auf der Platte, da kann man schon sehen, dass sich da einiges geändert hatte. Früher war es so, dass Miles Davis hauptsächlich die Stücke alleine geschrieben hatte, aber hier sind quasi alle Bandmitglieder
auch als Komponisten aktiv. Also Wayne Shorter und Herbie Hancock, Ron Carter, alle haben ihre Songs, ihre Stücke, ihre Ideen beigesteuert. Und das war eben auch ein Beweis dafür, dass es eine demokratische Verbindung war, diese fünf Musiker, und dass jeder eben auch als Solist oder als eigenständiger Musiker betrachtet werden konnte, weil sie eben auch wirklich ganz exzellente Musiker waren, diese fünf Leute. Gut, wir hören uns die LP an, ESP, Miles Davis und sein großes Quintett aus dem Jahre 1965, hier in der langen Miles Davis Nacht zum 100. Geburtstag. Ich wünsche viel Spaß.